0: Sie holte 516 Punkte, 173 Punkte mehr als der zweitplatzierte Noam Bethan aus Israel. Dara hat mit dem Balkan-Disco-Kracher Banga Ranga einen wahren Trend im Internet ausgelöst. Beim ESC wurde sie jedoch immer eher zum erweiterten Favoritenkreis gezählt. Sehr enttäuschend verlief der Abend auch für Deutschland und Sarah Engels. Sie erreichte mit 12 Punkten nur Platz 23 und wurde Drittletzte.
1: Gegen die Teilnahme von Israel hatten vor Beginn der Veranstaltung pro-palästinensische Aktivisten demonstriert. 14 von ihnen wurden festgenommen. Im Zentrum der norditalienischen Stadt Modena ist am Nachmittag ein Autofahrer mit hoher Geschwindigkeit in eine Gruppe von Passanten gerast. Die italienische Regierungschefin Meloni sprach von einem äußerst schwerwiegenden Vorfall. Ob es sich um einen Anschlag handelt, ist noch nicht klar. 8 Menschen wurden verletzt, 4 von ihnen schwer. Unter den Verletzten ist auch eine Deutsche. Der Täter wurde festgenommen. Er soll ein Italiener mit marokkanischen Wurzeln sein und in der Vergangenheit psychische Probleme gehabt haben. Die Fußballer des FC Bayern München wollen heute auf dem Marienplatz ihren 35. Meistertitel mit ihren Fans feiern. Der Titelgewinn stand schon seit 4 Wochen fest, aber erst gestern bekamen die Spieler nach ihrem 5:1 gegen Köln die Meisterschale überreicht. Außerdem wurden Michael Olise als Spieler der Saison und Harry Kane als Torschützenkönig ausgezeichnet. Aus München Michael Küster.
2: Mittelfeldspieler Leon Goretzka bekam nach seinem letzten Bundesligaspiel für die Bayern die silberne Meisterschale von Kapitän Manuel Neuer in die Hände gedrückt und er durfte sie dann auch in die Luft strecken. Das 5:1 über Köln war auf dem Platz eine klare Geschichte. Dreimal Harry Kane, dazu Bischoff und Jackson, das Ganze beim Gegentreffer des jungen Kölners Elmaler, rundeten die Feierlichkeiten mit der obligatorischen Bierdusche ab. Am Ende stand...
1: Und wir haben schon wieder einen Falschfahrer. Achtung bitte, auf der B2 Donauwörth-Augsburg zwischen Stettenhofen und der A8 Augsburg-West in Gersthofen kommt Ihnen ein Falschfahrer entgegen. Fahren Sie äußerst rechts und überholen Sie nicht. Auf der B2 Donauwörth-Augsburg zwischen Stettenhofen und der A8 Augsburg-West in Gersthofen ist ein Falschfahrer unterwegs. Und das Wetter für Deutschland. In der Nacht hört's auf zu regnen. Tagsüber ist es dann noch bewölkt und es wird etwas wärmer. 2:03 Uhr.
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4: A8 Pirmasens Richtung Saarlouis. Zwischen Dreieck Friedrichsthal und Merchweiler Behinderungen an einer Baustelle. Bis Ende 2026. A8 Luxemburg Richtung Saarlouis. Zwischen Perlborg und Tunnel Pellingerberg ist die linke Spur wegen einer Baustelle gesperrt. Dauer bis Mittwoch. Geblitzt wird unter anderem auf der A6 zwischen Rohrbach und Frankreich. In Saarbrücken in der Saarbrücker Straße und in Saarbrücken in der Mainzer Straße.
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5: 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Hallo zusammen. Ihr wolltet, ihr bekommt ein Quiz. Wir spielen mit euch den Müdigkeitssensor jetzt hier in der Show. Das bedeutet, ihr beweist uns einfach in wenigen Minuten, dass ihr 30 Sekunden lang nicht einschlafen könnt. Nicht einschlafen werdet. Könnt ihr ja auch gar nicht, weil ihr werdet von uns mit einer Aufzählaufgabe beschäftigt sein. Wenn ihr die löst, ohne dabei einzuschlafen, dann gibt es von uns einen kleinen Preis. Wenn nicht, dann ist automatisch der oder die nächste dran. Seht ihr euch dazu imstande? Dann ruft doch jetzt einfach an bei uns. 07221 2011 und wir spielen dann in wenigen Minuten schon die erste Runde im Müdigkeitssensor hier in der Popnacht. 07221 2011.
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0: Ja, was denn?
1: Ach so.
0: Hier ist die Popnacht. Hier wird nicht verzockt, wenn gestockt. Das ist der Müdigkeitssensor und wir spielen mit Sabrina aus Unkel bei Limburg. Hallo Sabrina.
2: Hallo Benedikt.
0: Was geht? Wo bist du gerade unterwegs und diese Uhrzeit?
2: Auf der A3 Richtung Limburg nach Hause.
0: Kurz vor zu Hause also.
2: Ja,
0: warst du, auf so einer ESC-Party oder hast du dir was ganz anderes gegeben in dieser Nacht?
2: Ich war auf einer Konfirmationsparty in Luxemburg.
0: Ach so. Das ist ja ungefähr das Gleiche, nur mit besserer Musik.
2: Nein, ohne Musik.
0: Verstehe. Wir spielen mit dir jetzt den Müdigkeitssensor. Der hält dich vielleicht noch ein bisschen wach, bis du zu Hause bist. Das bedeutet, wer müde wird, verliert. Du bekommst von uns gleich ein Thema vorgegeben und hast dann 30 Sekunden lang Zeit, um zu diesem Thema passend Dinge aufzuzählen, die dir dazu einfallen. Du darfst dich aber nicht doppeln und du darfst keine Pause machen, zum Überlegen zum Beispiel.
2: Okay.
0: Denn, Sabrina, bist du kurz still, müssen wir natürlich davon ausgehen, dass du in den Sekundenschlaf gefallen bist. Das werten wir in dem Fall als Müdigkeit und du hättest dann verloren und es wäre automatisch der oder die Nächste dran. Ziehst du die 30 Sekunden allerdings durch, ohne dabei einzuschlafen, dann gewinnst du einen kleinen Preis.
2: Ja.
0: Ja, gerne. Das ist doch mal eine gute Motivation. Wir befinden uns ja jetzt gerade zwischen zwei Feiertagen, wenn man so will. Also zwischen Christi Himmelfahrt und jetzt diesem Sonntag, den wir jetzt heute haben. Aber heute ist ja erst, wenn wir aufgestanden sind, heute früh. Das heißt, es war wieder sehr voll in den Supermärkten in den letzten beiden Tagen. Hast du vielleicht auch selber mitbekommen. Selten so viele Menschen dort gesehen. Was kaufen die eigentlich da alle ein? Zähl doch mal auf, was du so in deinen Einkaufswagen reingetan hast vor diesem langen Wochenende. Regeln verstanden?
2: Ja.
0: Deine 30 Sekunden laufen ab jetzt.
2: Klopapier, Duschgel, Hackfleisch, Hähnchenbrust, dann habe ich noch Nudeln geholt und Pinkelnudeln, dann gab es noch Schokolade, dann habe ich Sahne und Milch und Butter und Eier geholt und mehrere Sorten Chips, dann noch ein paar Flips dazu, ein paar Monster für meinen Partner und Brötchen für die Fahrt und Aufschnitt für die Fahrt.
0: Der Aufschnitt hat's gemacht, du hast gewonnen!
2: Ja, cool!
0: Hey, selten mit Wurst mal einen Preis verdient, oder? Sehr gut.
2: Supermarktparkplatz hat jemand geflucht, weil seine Tochter für 15,40 Euro eine Pizza wollte.
0: Hoffentlich hat sie gut geschmeckt. Bleib kurz dran für die Adresse. Vielen Dank fürs Mitspielen und zur Belohnung jetzt für alle anderen und für uns jetzt Stumble in.

Self-Control hier in der Popnacht. Update aus dem Verkehrszentrum. Vorsicht bitte. Eine Entwarnung von der B2 Donauwörth Richtung Augsburg. Kein Falschfahrer mehr zwischen Stettenhofen und A8 Augsburg West.

0: halb drei.
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2: Der heutige Tag zeigt sich eher wolkenverhangen und etwa ab dem Mittag regnet es gebietsweise leicht mit Schwerpunkt an der Mosel und im Hochwald. Die Höchstwerte liegen bei 13 bis 16 Grad. Morgen stellt sich eine Mischung aus Sonne und Wolken und wieder etwas häufigeren, zum Teil auch gewittrigen Schauern ein bei maximal 12 bis 16 Grad. Der Dienstag bringt mehr Sonne, meist nur noch lockere Wolken und es bleibt oft trocken bei 15 bis 19 Grad.
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3: Vorsicht bitte auf der A8 Saarlouis Richtung Neunkirchen. Zwischen Merchweiler und Friedrichsthal-Bildstock befindet sich eine ungesicherte Unfallstelle. Vorsicht bitte in Ottweiler auf der B41 Bliesstraße in Richtung St. Wendel. In Höhe Saint-Remy-Brücke steht ein defektes Fahrzeug im Kreuzungsbereich. Geblitzt wird unter anderem auf der A6 zwischen Rohrbach und Frankreich, in Saarbrücken in der Saarbrücker Straße und in Saarbrücken in der Mainzer Straße.
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0: Hier ist die Popnacht in der ARD. Mein Name ist Benedikt Laven und nun Robin Schulz und Rita Ora mit I'll Be There.

0: Teddy Swims mit Mr. Know It All hier in der Popnacht drin. Schön, dass ihr mit dabei seid. Hier ist SWR 3 in der gemeinsamen Popnacht von SR 1, NDR 2, WDR 2, HR 3, Bremen 4, RBB 888 und MDR Jump. Was würdet ihr sagen, ist die lustigste bzw. die humorvollste Berufsgruppe, jetzt mal abgesehen von Comedians und natürlich wahnsinnig lustigen Radiomoderatorinnen und Radiomoderatoren? Was glaubt ihr? 07221 2011 beweist es uns. Wir haben eine Theorie, die wir vielleicht jetzt bestätigen können, weil wir glauben, in der Pflege ist der meiste Humor, vielleicht auch aus Gründen. Im Lucky Punch Club, also in dem Comedy Club von Michael Mitterweier, entdeckt er immer wieder neue Comedians. Eine davon ist Cordula Grünlich. Sie ist von Haus aus gelernte Pflegekraft und auf der Bühne einfach der absolute Knaller. Mehr zu ihr gibt's in der ARD Mediathek und jetzt natürlich hier bei uns.
1: Wie ist denn das hier? Weiß irgendjemand hier nicht, was ein Dickpick ist? Das wäre die Gelegenheit. Sonst wird's langweilig. Okay, gut. Ich habe auf jeden Fall letzte Woche einen Dickpick geschickt bekommen und ich wollte super pädagogisch antworten mit, das ist überhaupt nicht in Ordnung, das ist absolut übergriffig. Stefan, hör auf damit. Ja, und da dachte ich mir so, nee, ich lasse jetzt mal die Krankenschwester in mir antworten. Hab mein Handy nochmal genommen, hab's Bild mir angeschaut und hab geschrieben, hey, voll gut, dass du dich meldest. Also ich habe ja mal auf der Urologie gearbeitet. Und das sieht wirklich gar nicht gut aus. Wir hatten es auch mal auf Station. Und da ist die Eichel einfach abgefallen. Ja, als er gefragt hat, was nicht gut aussieht, habe ich das Gespräch sofort beendet. Und seitdem lebe ich mit der Vorstellung, dass der zum Arzt geht und sagt, Entschuldigung, irgendwas sieht hier nicht gut aus. Ich habe Angst, dass meine Eichel abfällt. Ja, und das finde ich geil.
0: Wie geil ist sie bitte? Cordula Grünlich ist das hier in der ARD Popnacht. Ein Fall für die Urologie heißt das Programm, findet ihr in der ARD Mediathek.

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1: Um 3 Uhr mit Heike Lüttich. Die bulgarische Sängerin Dara hat in Wien den Eurovision Song Contest gewonnen mit ihrem Titel Bangaranga. Die deutsche Sängerin Sarah Engels kam auf den drittletzten Platz. Trotzdem ist sie nicht enttäuscht. Es sei eine Ehre gewesen, für Deutschland beim weltweit größten Musikwettbewerb anzutreten. Der Programmdirektor des federführenden Südwestrundfunks Bratzler hätte Sarah Engels mit ihrer Professionalität und Bühnenpräsenz ein besseres Ergebnis gewünscht.
2: Sie war auch die ganze Woche über, jeder es mitbekommen hat, hat es gesehen, eine super Repräsentantin für Deutschland und die Werte des ESC. Trotzdem sind wir natürlich ein bisschen enttäuscht über das Ergebnis. Ich finde, sie hat mehr verdient, aber so ist der ESC und am Ende ist dabei sein alles. Und Bulgarien ist ein absoluter Überraschungssieger. Wir gratulieren herzlich und da sieht man auch, dass die Wettquoten nicht immer ernst zu nehmen sind. Wir hatten 25 fantastische Acts. Insgesamt glaube ich, dass das wieder ein Lagerfeuer-Moment war und das ist ja klasse, dass so eine Sendung noch jung und alt erreicht in so großen Massen.
1: Israel landete auf dem 2. Platz. Gegen die Teilnahme des Landes hatte es vorab Proteste gegeben. 5 Länder hatten ihre Teilnahme deswegen abgesagt. Die Weltgesundheitsorganisation hat wegen des Ebola-Ausbruchs in der Demokratischen Republik Kongo eine internationale Gesundheitsnotlage ausgerufen. Laut WHO sollen Nachbarländer damit in erhöhte Alarmbereitschaft versetzt werden. Das sei aber kein Pandemiealarm. Bisher sind in Kongo nach Angaben des Gesundheitsministeriums 80 Ebola-Tote gemeldet. Außerdem gäbe es fast 250 Verdachtsfälle. Im benachbarten Uganda starb ebenfalls ein Infizierter. Mann. Gegen die aktuelle Variante des Virus in den beiden Ländern gibt es bislang weder eine Impfung noch eine Behandlung. In London sind bei Großdemonstrationen insgesamt 43 Teilnehmer festgenommen worden. Zehntausende waren dem Aufruf eines Rechtsextremen gefolgt, der als einwanderungs- und islamfeindlich gilt. Parallel demonstrierten mehrere tausend Menschen gegen Rassismus und für Palästina. Mit 4000 Einsatzkräften war es einer der größten Einsätze der Londoner Polizei seit Jahren. Sie musste die beiden Protestzüge strikt voneinander trennen. Die Kosten für den Einsatz werden auf umgerechnet mehr als 5 Millionen Euro geschätzt. Die DFL hat zum Ende der Bundesliga-Saison Offensivspieler Michael Olise vom FC Bayern München als Spieler der Saison ausgezeichnet. Torschützenkönig mit 36 Treffern ist sein Vereinskollege Harry Kane. Das Wetter für Deutschland. In der Nacht nachlassender Regen, im Süden und Osten teilweise Bodenfrost. Tagsüber bleibt es im Westen und Nordwesten bewölkt mit Regen. Sonst gibt es einen heiteren Sonne-Wolken-Mix mit gelegentlichen Schauern. Richtung Südosten und Osten bleibt es auch länger sonnig. Nach dem kalten Morgen wird's wärmer, 13 bis 19 Grad. 3.03 Uhr.
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4: A8 Pirmasens Richtung Saarlouis. Zwischen Dreieck Friedrichsthal und Merchweiler Behinderungen an einer Baustelle. Bis Ende 2026. A8 Luxemburg Richtung Saarlouis. Zwischen Perlborg und Tunnel Pellingerberg ist die linke Spur wegen einer Baustelle gesperrt. Dauer bis Mittwoch. Geblitzt wird unter anderem auf der A6 zwischen Rohrbach und Frankreich. In Saarbrücken in der Saarbrücker Straße und in Saarbrücken in der Mainzer Straße.
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6: Eine gute Nacht zusammen. Mein Name ist Benedikt Laven. Schön, dass ihr mit dabei seid. 07-221-2011 ist unsere Telefonnummer. So sind wir jederzeit erreichbar, auch per WhatsApp. Was geht denn in Deutschland um diese Uhrzeit? Seid ihr unterwegs? Seid ihr wach? Seid ihr arbeiten? Was macht ihr gerade? Was ist gerade bei euch Zwischenstand? Gebt mal laut. Per WhatsApp zum Beispiel 07-221-2011.
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0: selbst Schweden auf Platz 20. Ne? Das war ein seltsamer Eurovision Song Contest. Heute Nacht. Man kann sogar wirklich heute Nacht sagen, weil er ginge erst heute Nacht zu Ende. Erst so kurz nach eins, ziemlich genau, wussten wir, wer unterm Strich gewonnen hat. Es war richtig, richtig, richtig doll spannend ganz am Ende noch. Den Gewinnersong spielen wir auch gleich hier in der Show. Es wurde, und da gratulieren wir sehr, sehr herzlich, Bulgarien. Dara mit Bangaranga. Hören wir natürlich gleich hier in der Show. Aber vorher wollen wir natürlich unsere Kandidatin noch zu Wort kommen lassen. Sarah Engels, die mit Feier angetreten ist, ist auf dem vorvorletzten Platz gelandet, Platz 23. Nach uns kamen noch Österreich und Großbritannien. Immerhin haben wir 12 Punkte bekommen. Sarah Engels sagt aber, ey, Leute, ich hatte immerhin Spaß. Und von ihr können wir jetzt einiges lernen, weil so positiv muss man erstmal sein.
1: Es war Wahnsinn. Also ich hatte so viel Spaß und ich bin so happy, dass ich es richtig genießen konnte. Ich hatte Spaß um mein Leben und ich hätte es am liebsten nochmal gemacht. Ich muss ehrlicherweise sagen, mein Team und ich hatte ein wundervolles Team um mich herum. Es sind meine engsten Freundinnen eigentlich, mit denen ich seit Jahren arbeite. Alles richtig starke Frauen und ich glaube, wir hätten einfach nichts anders machen können heute Abend. Wir haben alles gemacht, was in unserer Macht steht und alles andere entscheiden dann die Sterne oder wer auch immer. Aber auf jeden Fall, ich fand es mega, hier dabei zu sein. Und es kriegt mich auch keiner nicht positiv, weil ich bleibe so, wie ich bin, positiv. Und das habe ich von Anfang an gesagt. Ich habe mich einfach gefreut, ein bisschen Positivität, ein bisschen Leichtigkeit nach Deutschland zu bringen. Und bleibt alle auf jeden Fall positiv, in egal was.
0: Und jetzt noch was zu mitschreiben?
1: Denkt daran, eure Träume immer wieder zu verfolgen.
0: Okay, tätowieren wir uns vielleicht sogar auf den Ober- oder Unterschenkel. Mal schauen. Sie durfte mittlerweile auch endlich mal aufs Klo.
1: Ich ziehe mich jetzt erstmal um. Ich bin froh, wenn ich aus diesem Fummel raus bin. Ich kann dem Ding ja noch nicht mal auf Toilette gehen. Also ich ziehe mich jetzt um und dann gibt's Aftershow.
0: Wunderbar. Die wird sie natürlich hoffentlich auch verdientermaßen genießen. Wir haben gerade eben schon von unserem Reporter vor Ort gehört, dass sie am Dienstag auch schon wieder arbeiten muss. Dann ist sie wieder zurück in Köln. Also von daher war es unterm Strich jetzt vielleicht ein ziemlich wildes, ziemlich langes Wochenende. Der Eurovision Song Contest 2026 ist damit vorbei und gewonnen hat Bulgarien. Dara hat gewonnen. Bangaranga ist der Song und der ist wirklich ein Bangaranga. Und den hören wir uns jetzt natürlich an hier in der Popnacht.

Und was sagt ihr? Zu Bangarangara von Dara aus Bulgarien. Eurovision Song Contest Siegerin 2026. 07221 2011. Sag mal, wie findet ihr den Song? Bin ich der Einzige, der den super findet? Und vielleicht Europa?

0: Ach, guck mal, ihr seid doch relativ positiv eingestellt. 072212011 von Marcel zum Beispiel aus Göppingen kommt. Hey Benedikt, also ich finde Bangaranga, also den Gewinnersong vom Eurovision Song Contest auch ganz toll. Muss man dazu sagen, was kommt dir vom Ulrich? Der Siegersong klingt ein bisschen, als ob er aus einem anderen Land kommt. Stimmt, ist ja auch so. Jörg schreibt, ja, Sarah hat jetzt vielleicht den ESC nicht gewonnen, aber sie wird ihn noch schön versilbern. Dann macht sie noch viele TikToks, Insta, YouTube, dazu noch Funk, TV, alles mögliche, Podcast, ein Buch, vielleicht noch ein Kochkurs, ein ESC-Kochkurs, wäre ich eine richtig gute Idee. Ja, klar, wird natürlich noch was daraus gemacht. Das kommt von Murat gerade noch, 072212011. Der Song ist echt gelungen. Grüße aus Gießen, schreibt er dazu. Silas ist allerdings nicht so richtig Fan.
1: Also ich finde den Song nicht so toll. Das erinnert mich irgendwie an diese, gab es mal diese Klingelton-Werbung mit diesen verrückten Frosch,
0: ja, genau,
1: gemacht hat. Aber naja, ist halt Geschmackssache.
0: Voll.
1: Das Getröte, naja, ist halt Geschmackssache. Also, macht's gut. Gute Nacht.
0: Dir auch eine gute Nacht. Aber den Crazy Frog kannst du wirklich sehr gut nachmachen, muss ich sagen. Hier ist die Popnacht. 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

0: kurz nach 3:30.
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2: Der heutige Tag zeigt sich eher wolkenverhangen und etwa ab dem Mittag regnet es gebietsweise leicht mit Schwerpunkt an der Mosel und im Hochwald. Die Höchstwerte liegen bei 13 bis 16 Grad. Es weht ein schwacher bis mäßiger Südwestwind. Morgen stellt sich eine Mischung aus Sonne und Wolken und wieder etwas häufigeren, zum Teil auch gewittrigen Schauern ein bei maximal 12 bis 16 Grad. Der Dienstag bringt mehr Sonne, meist nur noch lockere Wolken und es bleibt oft trocken bei 15 bis 19 Grad.
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3: A8 Pirmasens Richtung Saarlouis. Zwischen Dreieck Friedrichsthal und Merchweiler Behinderungen an einer Baustelle. Bis Ende 2026. Geblitzt wird unter anderem auf der A6 zwischen Rohrbach und Frankreich. In Saarbrücken in der Saarbrücker Straße und in Saarbrücken in der Mainzer Straße.
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4: Hier ist SWR3 in der gemeinsamen Popnacht von SR1, NDR2, WDR2, HR3, Bremen 4, RBB 888 und MDR Jump. Mein Name ist Benedikt Laven. Willkommen!

0: Hallo zusammen, eine gute Nacht in Deutschland. 07221 2011. Und wo seid ihr heute Nacht unterwegs? Erzählt uns gerne, gebt uns einen Zwischenstand, wo ihr gerade unterwegs seid, was ihr macht, wie es euch geht. Habt ihr Gesprächsbedarf? Braucht ihr eine Umarmung oder einen Schulterklopfer? Wir sind für euch da, 07221 2011. Udo aus Lingenfeld ist unterwegs, wo genau?
1: Ich hole gerade meine Tochter von der Hochzeit ab.
0: Von ihrer eigenen oder war sie zu?
1: Nein, von der, dann wäre ich ja normalerweise dabei, da bräuchte ich sie nicht abholen.
0: Das wäre die nächste Frage gewesen in dem Fall.
1: Nee, von einer Studienkollegin und Arbeitskollegin von ihr.
0: Hey, dann bist du ja Premium-Papa heute Nacht.
1: Ja, man sieht, was man kann fürs Töchterlein, ja.
0: So sieht's doch mal aus. Sehr gut. Wir tätscheln dir stolz und ein bisschen freudig auf die Schultern.
1: Jawohl.
0: Gut, dass du das machst und grüß die Tochter nachher. Komm gut nach Hause.
1: Dankeschön. Viel Spaß noch.

0: 0722 2011 zum Beispiel. Mike hat uns das gerade erzählt.
1: Also ich bin am Arbeiten.
0: Ah ja.
1: Als LKW-Fahrer müssen wir ja alles am Laufen halten.
0: Und jetzt hat es ja eine sehr dumme Sache passiert von einer gewissen Person in diesem Studio. Ich habe gerade das Fenster, wo, also in meinem Browser hier vor mir, wo die ganzen Studio-Mails reinkommen, eure ganzen WhatsApps, ich habe es einfach gerade geschlossen. Ach, ich wollte gerade so ein paar Sachen vorlesen, das war natürlich jetzt nichts. Na toll, das holen wir dann nach, kurz nach 4 dann hier in der Popnacht. Läuft ja super heute.

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1: Um 4 Uhr mit Heike Lüttich. Die Weltgesundheitsorganisation hat wegen des Ebola-Ausbruchs in der Demokratischen Republik Kongo eine internationale Gesundheitsnotlage ausgerufen. Laut WHO sollen Nachbarländer damit in erhöhte Alarmbereitschaft versetzt werden. Das sei aber kein Pandemiealarm. Bisher sind in Kongo nach Angaben des Gesundheitsministeriums 80 Ebola-Tote gemeldet. Außerdem gäbe es fast 250 registrierte Verdachtsfälle. Afrika-Korrespondentin Karin Bentsch.
2: Viele Menschen im Nordosten der Demokratischen Republik Kongo sind in großer Sorge wegen des Ebola-Ausbruchs. Es wurden erste Fälle einer seltenen Ebola-Variante nachgewiesen. Laut der Weltgesundheitsorganisation WHO gibt es für diese Variante derzeit keinen zugelassenen Impfstoff. Der Ausbruch ist auch deshalb gefährlich, weil Teile der betroffenen Region Ituri sehr abgeschieden und deshalb schwer erreichbar sind. Dort gibt es dichten Regenwald und keine ausgebauten Straßen. Auch im Nachbarland Uganda gibt es einen ersten Fall. Durch den lebhaften Grenzverkehr könnte sich Ebola auch dort weiter ausbreiten.
1: Im Zentrum der norditalienischen Stadt Modena ist ein Autofahrer gestern Nachmittag mit hoher Geschwindigkeit in eine Gruppe von Passanten gerast. Dabei wurden 8 Menschen verletzt, 4 von ihnen schwer. Bettina Weitz.
3: Auch eine Deutsche und eine Polin sind schwer verletzt worden. Das hat der Bürgermeister der norditalienischen Stadt mitgeteilt. Eine der 4 Schwerverletzten wurde vom Auto in eine Schaufensterscheibe gedrückt, sodass ihr beide Beine amputiert werden mussten. Ministerpräsidentin Meloni nannte den Vorfall sehr schwerwiegend und sprach den Verletzten und deren Familien ihre Anteilnahme aus. Die Polizei fasste den mutmaßlichen Täter, einen etwa 30-jährigen Italiener mit marokkanischen Wurzeln. Sein Motiv ist weiter unklar. Laut Behörden hatte er in der Vergangenheit psychische Probleme gehabt.
1: Die bulgarische Sängerin Dara hat mit ihrem Titel Bangaranga den diesjährigen Eurovision Song Contest in Wien gewonnen. Deshalb wird der ESC im kommenden Jahr in der bulgarischen Hauptstadt Sofia stattfinden. Mit deutlichem Abstand zu Bulgarien wurde Israel Zweiter, auf dem 3. Platz folgt Rumänien. Das zuvor als Favorit eingestufte Finnland kam auf den 6. Platz. Die deutsche Sängerin Sarah Engels landete mit ihrem Song Fire auf Platz 23 von 25. Trotzdem sei sie nicht enttäuscht. Es sei eine Ehre gewesen, für Deutschland beim weltweit größten Musikwettbewerb anzutreten, so Engels in Wien. Das Wetter für Deutschland. In der Nacht lässt der Regen nach, im Süden und Osten teilweise Bodenfrost. Tagsüber bleibt es im Westen und Nordwesten bewölkt mit Regen. Sonst gibt es einen heiteren Sonne-Wolken-Mix mit gelegentlichen Schauern. Richtung Osten und Südosten bleibt es auch länger sonnig. Nach einem kalten Morgen erwärmt sich die Luft bis zum Nachmittag auf 13 bis 19 Grad. Dazu schwacher bis mäßiger Wind. 4.03 Uhr.
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5: A8 Pirmasens Richtung Saarlouis. Zwischen Dreieck Friedrichsthal und Merchweiler Behinderungen an einer Baustelle. Bis Ende 2026. A8 Luxemburg Richtung Saarlouis. Zwischen Perlborg und Tunnel Pellingerberg ist die linke Spur wegen einer Baustelle gesperrt. Dauer bis Mittwoch. Geblitzt wird unter anderem auf der A6 zwischen Rohrbach und Frankreich, in Saarbrücken in der Saarbrücker Straße und in Saarbrücken in der Mainzer Straße.
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7: Hallo zusammen, mein Name ist Benedikt Laven. Jetzt Miles Smith mit Stay.
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So. Also Dean hat gerade Bescheid gesagt, 07221 2011. Ich bin jetzt auf Arbeit. Okay, alles klar. Finde ich gut. Christoph wiederum aus Dudeldorf schreibt uns dazu, also wir sind gerade auf dem Weg zum Flughafen. Es geht nämlich ab in den Urlaub hinein. Ja, hervorragend. Bitte macht das. Genießt eure Zeit. Gerade einen kleinen Schmunzler mussten wir loslassen, weil Christine uns geschrieben hat. Sie sagt, wir sind gerade auf dem Weg in den Urlaub und sie möchte an dieser Stelle den Fahrer grüßen. Das ist ihr Mann Markus und die beiden Söhne sind auf der Rückbank. Einer von den beiden schläft, der zweite hoffentlich bald auch. Sehr gut. Ja, hoffen wir es natürlich auch. Wir können da jetzt leider nicht so gut nachhelfen, weil wir sind ja fürs Wachhalten zuständig heute an diesem Tag. Und das versuchen wir jetzt mit einem kleinen Spiel. Es ist 4:10. Um diese Uhrzeit kann man gerne mal ein bisschen die Orientierung verlieren. Aber genau da kommen wir ins Spiel und helfen mit, ein wenig Struktur in diesen Tag zu bringen. Wir spielen mit euch das Was ist heute eigentlich für ein Tag-Quiz? Jetzt anrufen, 5 Fragen zu dem heutigen Tag beantworten und schon mal direkt die Einstiegsfrage parat haben, also die Antwort dafür. Was ist heute eigentlich für ein Tag? 07221 2011.

0: oder eben die Popnacht, wenn ihr wollt. 07221 2011, denn wir spielen mit euch jetzt das. Was ist heute eigentlich für ein Tag? Denn wir sind doch schließlich dafür da, euch ein bisschen Struktur in diesen Tag zu bringen, euch ein bisschen vollumfänglich zu informieren, was heute alles so ansteht, damit ihr euch auch vielleicht überlegen könnt, stehe ich eigentlich auf oder lasse ich es lieber sein? Frage geht auch raus an Joda aus Freiburg. Hallo Joda.
1: Ja, hi Benedikt, freut mich.
0: Erstens mal ein hervorragender Vorname, Joda. Finde ich gut.
1: Danke.
0: Und wie ist deine Situation? Hüpfst du jetzt ins Bett oder bist du gerade rausgefallen?
1: Nee, ich gehe jetzt tatsächlich gleich ins Bett, komme vom Arbeiten. Ich war Kellnern auf einer Hochzeit. Und muss jetzt gleich, also ich bin gerade aus dem Auto ausgestiegen und muss jetzt gleich noch kurz mit dem Rad nach Hause und dann, genau.
0: Okay, hast ja noch einiges vor dir. Gut, dann spielen wir schnell, damit du schnell ins Bett kommst. Wir spielen das Was ist heute eigentlich für ein Tag-Quiz. Erste Frage ist, was ist heute eigentlich für ein Tag?
1: Heute ist Sonntag.
0: Das ist richtig. Einen Punkt hast du schon. Von dreien, die du brauchst, fünf sind maximal möglich. In Pforzheim, Nähe Stuttgart, wird heute eine Weltkriegsbombe entschärft. 1,8 Tonnen schwer. 27.000 Menschen sind davon betroffen. Das ist eine ganze Menge Leute. Das sind fast so viele wie in Grimma in Sachsen wohnen oder in Geesthacht in Schleswig-Holstein. Wo wird die Bombe nochmal entschärft?
1: In Stuttgart.
0: Nee, es wäre Pforzheim gewesen. Aber ist nicht schlimm. Heute werden auch die Country Music Awards verliehen in Las Vegas. Also ist in Deutschland jetzt vielleicht nicht so das Riesenevent, aber in den USA ein Riesending. Moderiert wird das Ganze von Shania Twain. Hast du von der schon mal was gehört?
1: Nee.
0: Nee? Kennst du diesen Song That Don't Impress Me Much?
1: Nee, ich glaube auch nicht.
0: Okay, dann wird die Frage vielleicht ein bisschen schwer. Von welchem Promi singt sie in dem Song Ist sie gar nicht beeindruckt? Ist es Brad Pitt? Ist es Robert Geis oder Ralf Schumacher?
1: Dann ist es Brad Pitt.
0: Das ist ja völlig richtig. Mein Gott, wie gut du dich mit Shania Twain auskennst. Dann haben wir noch Enya hat heute Geburtstag. Enya ist die macht so ein bisschen meditative Musik und sie lebt jetzt mit 12 Katzen alleine in einem abgelegenen Schloss in der Nähe an der Küste von Irland. Wie geil ist sie bitte? Jona, wie macht denn die Katze?
1: Die Katze macht Miau.
0: Das ist natürlich absolut richtig und dementsprechend hast du gewonnen.
1: Yeah!
0: Yeah!
1: Geil!
0: Du bekommst von uns einen kleinen Preis zugeschickt und alle anderen und du und ich bekommen jetzt zur Belohnung auch noch ein bisschen neue Musik obendrauf von Connor Skinner. Übertrieben guter Song. Das hier ist Find You in der Popnacht. Ciao, Jona.
1: Aber ciao.

0: Schon 4:30. Sag ich doch.
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2: Der heutige Tag zeigt sich eher wolkenverhangen und etwa ab dem Mittag regnet es gebietsweise leicht mit Schwerpunkt an der Mosel und im Hochwald. Richtung Bliesgau bleibt es häufig trocken. Die Höchstwerte liegen bei 13 bis 16 Grad. Morgen stellt sich eine Mischung aus Sonne und Wolken und wieder etwas häufigeren, zum Teil auch gewitterigen Schauern ein bei maximal 12 bis 16 Grad.
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3: Vorsicht bitte auf der A8 Luxemburg Richtung Saarlouis. Zwischen Rehlingen und Dillingen Mitte ist ein Fahrradfahrer unterwegs. A8 Pirmasens Richtung Saarlouis. Zwischen Dreieck Friedrichsthal und Merch, weil er Behinderungen an einer Baustelle. Bis Ende 2026. A8 Luxemburg Richtung Saarlouis. Zwischen Perlborg und Tunnel Pellingerberg ist die linke Spur wegen einer Baustelle gesperrt. Dauer bis Mittwoch. Geblitzt wird unter anderem auf der A6 zwischen Rohrbach und Frankreich, in Saarbrücken in der Saarbrücker Straße und in Saarbrücken in der Mainzer Straße.
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0: Und Lost Frequencies mit The Feeling jetzt hier in der Show. 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

Ihr seid ja völlig bescheuert. Wie geil ist das denn? Alexander hat uns gerade geschrieben, 07221 2011. Ich und einige hundert andere wandern derzeit auf dem Mammutmarsch in Berlin. 100 Kilometer in 24 Stunden. Ihr seid ja komplett irre. 100 Kilometer in 24 Stunden. Alexander aus Bad Oeynhausen hat uns das geschrieben. Haltet durch, ihr schafft das. Na, selbstverständlich schafft ihr das. Das wird super. Wir drücken euch alles. Und die Daumen. Und werfen euch Wasserflaschen zu oder vielleicht eine Wärmedecke. Ist doch recht kühl, Leute. Auch. Ja, gut. Vielleicht lauft ihr ja im Winterjacke oder so. Was haben wir hier noch? Ulrich hat gesagt, ich liege im Bett und kann nicht schlafen. Höre deswegen die ARD-Popnacht. Das finde ich grundsätzlich gar nicht so schlecht. Und Punkt. So heißt er oder sie jedenfalls bei WhatsApp hat geschrieben. So, Kaffee gab's, Dusche kommt, dann noch Zug und dann auf für Maloche. Lebensmittellogistik kommt dazu. Sehr gut. Und von Mickel kommt gerade, ich stehe in Bittelborn in der Backstube und sorge für das leibliche Wohl. Schönen Gruß. Und er schickt ein Bild von Schokocroissants. Nee, Moment, da passt die Musik im Hintergrund nicht. Viel besser. Ein Bild aus der Backstube in Bittelborn. Mickel schickt ein Foto von Schokocroissants. Oh, wie geil wäre jetzt so ein frisches Schokocroissant, oder? Naja. Es ist so einfach, sich zu verlieben, singt Olivia Dean. So easy to fall in love. Es geht um Schokocroissants, nehme ich an.

brauchen wir vielleicht noch Nachschub in neuer Musik. In dieser Show selbstverständlich, dafür ist die Popnacht doch bekannt. Über die Grenzen hinweg, nahezu international. Okay, ich schweife etwas ab. Tame Impala und Jenny mit Dracula. Jetzt im Remix, hier in dieser Popnacht drin. Ich bin ja schon still, ist gut.

0: Ach, guck mal. Erik ist eigentlich in Rheinland-Pfalz aufgewachsen, lebt aber jetzt in Texas. Er ist dort zur Universität gegangen und ist ein großer Fan der Popnacht und hört natürlich gerne da rein. Wir sind quasi sein Tagesprogramm und er hat uns dazu eine passende Sprachnachricht geschickt, aber er scheint offensichtlich die deutsche Sprache etwas verlernt zu haben und an einem super krassen amerikanischen Akzent zu sprechen. Hört mal.
1: I am on my way from Great San Antonio to Austin, Texas and I'm listening to you guys all the way over here in the USA. You can't beat the variety offered by you guys. Keep up the good work.
0: Also ich habe hauptsächlich verstanden, aber danke.

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1: Um 5 Uhr mit Heike Lüttich. Die Weltgesundheitsorganisation hat wegen des Ebola-Ausbruchs in Zentralafrika eine internationale Gesundheitsnotlage ausgerufen. Nach Angaben der UN-Gesundheitsbehörde sind bislang 80 Menschen an Ebola gestorben. Aus der Nachrichtenredaktion Markus Wolf.
2: Betroffen von dem Ausbruch sind die Demokratische Republik Kongo und das Nachbarland Uganda. Dort gibt es neben den bestätigten Todesfällen auch hunderte Verdachtsfälle. Die WHO will mit der Gesundheitsnotlage weitere Anrainerstaaten in erhöhte Alarmbereitschaft versetzen und internationale Partner um Unterstützung bitten. Die steigenden Fallzahlen würden darauf hinweisen, dass der Ausbruch möglicherweise viel größer sei als bislang berichtet, heißt es von der Weltgesundheitsorganisation.
1: Beim Absturz eines Kleinflugzeugs im rheinland-pfälzischen Limburger Hof sind gestern Nachmittag 2 Menschen ums Leben gekommen. Nach Zeugenaussagen gab es eine Explosion, bevor die Maschine in ein Wohngebiet stürzte. Jetzt laufen die Ermittlungen. Hartmut Reitz.
3: Trümmerteile der Maschine verteilten sich über mehrere Straßenzüge in Limburger Hof. Glücklicherweise wurde niemand von den Teilen getroffen und verletzt. Zur Zeit des Unglücks herrschte regnerisches Wetter und es waren nur wenige Menschen draußen. Augenzeugen berichteten von einem Knall, ehe das Flugzeug abstürzte. 2 Männer waren an Bord. Beide wurden beim Aufprall in einen Garten getötet, wie die Polizei mitteilte. Ihre Identität sei noch nicht abschließend geklärt. Das Flugzeug ist nach ersten Erkenntnissen in Aachen gestartet. Die genaue Flugroute ist aber noch unklar.
1: Wegen einer Bombenentschärfung müssen in Pforzheim heute früh bis 8 Uhr rund 27.000 bis 30.000 Menschen ihre Häuser und Wohnungen verlassen. Die 1,8 Tonnen schwere Weltkriegsbombe war am Mittwoch bei Bauarbeiten gefunden worden. Die Evakuierung ist im Umkreis von 1,5 Kilometern um den Fundort geplant. Davon sind Teile der Innenstadt betroffen, auch der öffentliche Nahverkehr und der Bahnverkehr werden eingeschränkt. Die Fußballer des FC Bayern München wollen heute auf dem Marienplatz ihren 35. Meistertitel mit ihren Fans feiern. Der Titelgewinn stand schon seit 4 Wochen fest. Die Meisterschale bekamen die Spieler aber erst gestern nach ihrem 5:1 gegen Köln überreicht. Außerdem wurden Michael Olise als Spieler der Saison und Harry Kane als Torschützenkönig ausgezeichnet. Insgesamt schossen die Bayern in dieser Saison 122 Tore. Das waren die Nachrichten mit Heike Lüttich. Das Wetter für Deutschland. Nachlassender Regen, im Süden und Osten teilweise Bodenfrost. Tagsüber bleibt es im Westen und Nordwesten bewölkt mit Regen. Sonst gibt es einen heiteren Sonne-Wolken-Mix mit gelegentlichen Schauern. Richtung Osten und Südosten bleibt es auch länger sonnig. Nach dem kalten Morgen erwärmt sich die Luft bis zum Nachmittag auf 13 bis 19 Grad. Dazu schwacher bis mäßiger Wind aus Südwest bis West. 5.03 Uhr.
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5: A8 Pirmasens Richtung Saarlouis. Zwischen Dreieck Friedrichsthal und Merchweiler Behinderungen an einer Baustelle. Bis Ende 2026. Geblitzt wird unter anderem auf der A6 zwischen Rohrbach und Frankreich, in Saarbrücken in der Saarbrücker Straße und in Saarbrücken in der Mainzer Straße.
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7: Hallo, mein Name ist Benedikt Laven. Schön, dass ihr dabei seid. Jetzt Musik von Kygo, Khalid und Griffin. Das ist Save My Love.
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0: Also es hat sich ja wohl noch keiner in den Schlaf gelacht. Das können wir ja heute Morgen mal ausprobieren. 5.13 Uhr haben wir es am frühen Sonntagmorgen. Oder einfach wach werden, indem wir Bernhard Hohecker dabei zuhören, wie er einfach Stand-Up-Comedy macht. Der Mann ist ja nicht nur wahnsinnig clever, man kennt ihn ja aus, wer weiß denn sowas. Er ist auch noch ein grandioser Stand-Upper. Und wir können von ihm was lernen. Zum Beispiel?
1: Wir sind extrem gute Mustererkenner. Und das haben wir unseren Vorfahren zu verdanken. Denn das war ein genetischer Vorteil, ein Überlebensvorteil. Also mit Vorfahren meine ich jetzt nicht Oma und Opa, sondern die richtigen Ur-Ur-Ur-Ur-Ur-Ur-Ur-Vorfahren. Ja? Also die Afrikaner. Ja? Ja, da kommen wir her. Wir sind alles Afrikaner eigentlich. Und damals, oder für die ersten Menschen, war natürlich so eine Mustererkennung ein extremer Überlebensvorteil. Also stellt euch vor, so ein alter Stamm rennt da durch die Savanne und baut jetzt irgendwo so ein Dorf aus. Am nächsten Morgen taucht irgendwie so ein wildfremdes Tier auf. Der erste rennt hin, streichelt das Tier mit der rechten Hand, fupp, ist der Arm ab. Ihr seht das und denkt, oh, interessant. Der nächste streichelt das Tier, fupp, ist der Arm ab. Der dritte kommt, streichelt das Tier, fupp, ist der Arm ab. So, jetzt seid ihr dran. Jetzt war es natürlich ein extremer Überlebensvorteil, wenn ihr dieses Muster erkannt habt. Ja? Weil dann konnte man entsprechend reagieren. Ne? Und es mal mit links probieren.
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Update aus dem Verkehrszentrum hier in der Popnacht. Vorsicht bitte auf der A7 Hamburg Richtung Flensburg. Zwischen Kaltenkirchen und Bad Bramstedt eine ungesicherte Unfallstelle. Bitte hier besonders vorsichtig fahren.

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2: Der heutige Tag zeigt sich eher wolkenverhangen und etwa ab dem Mittag regnet es gebietsweise leicht mit Schwerpunkt an der Mosel und im Hochwald. Richtung Bliesgau bleibt es häufig trocken. Die Höchstwerte liegen bei 13 bis 16 Grad. Morgen stellt sich eine Mischung aus Sonne und Wolken und wieder etwas häufigeren, zum Teil auch gewittrigen Schauern ein bei maximal 12 bis 16 Grad.
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3: A8, Luxemburg Richtung Saarlouis. Zwischen Perlborg und Tunnel Pellingerberg ist die linke Spur wegen einer Baustelle gesperrt. Dauer bis Mittwoch. Geblitzt wird unter anderem auf der A6 zwischen Rohrbach und Frankreich, in Saarbrücken in der Saarbrücker Straße und in Saarbrücken in der Mainzer Straße.
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4: Hier ist die Popnacht. Hallo, mein Name ist Benedikt Laven. Und dieses ist Bruno Mars mit I Just Might.

0: Schaus. Love Tonight. Bis dahin ist allerdings noch ein bisschen Zeit, die vergehen muss an diesem sehr frühen Sonntagmorgen, 5.43 Uhr. Hier ist die Popnacht, ein kurzer Blick in den Tag heute an diesem Sonntag, 17. Mai 2026. Wir sagen mal die Jahreszahl dazu, weil man weiß ja nie. Andreas Hein aus dem ARD-Aktuell-Team, mit dem was heute wichtig ist, in Pforzheim zum Beispiel, wird heute eine Fliegerbombe entschärft.
1: Und das betrifft ziemlich viele Menschen. Bis nachher gleich schon um 8 Uhr müssen rund 27.000 Menschen das Gebiet in der Oststadt, in der Nordstadt und auch in Teilen der Innenstadt Pforzheims verlassen haben. Das ist für einen Sonntagmorgen kein unerheblicher Aufwand.
0: Nee, Sonntagmorgen 8 Uhr. Wie lange wird das dauern?
1: Ja, dazu machen die Behörden in Pforzheim noch keine Angaben. Sie teilen aber mit, je früher losgelegt werden kann, desto früher ist alles entschärft. Bei vergleichbaren Entschärfungen in der Vergangenheit war so oft gegen Mittag alles erledigt, aber das lässt sich eben nicht vorhersagen. Viele dürfen aber zu Recht davon ausgehen, dass sie zum Anstoß des letzten Spieltages in der zweiten Bundesliga wieder da sind.
0: Wow, der Überleitungs-Award geht heute an dich. Ja, ist letzter Spieltag, zweite Bundesliga ab 15.30 Uhr.
1: Und da ist noch viel Spannung drin. Schalke ist schon sicher aufgestiegen, aber für gleich drei Vereine ist der Aufstieg noch drin. Elversberg, Hannover und Paderborn. Und hinten in der Tabelle muss Greuther Fürth auf ein kleines Fußballwunder hoffen, um noch in der zweiten Liga bleiben zu können.
0: Ah, na doch noch spannend. Gibt es sonst noch etwas?
1: Das wohl Schönste, das heute passiert, passiert leider nicht hier in Deutschland, sondern in Norwegen. Da ist Nationalfeiertag.
0: Ja gut, irgendwo ist immer Nationalfeiertag. Außerdem ist es vielleicht ein bisschen doof, weil es auch noch ein Sonntag.
1: Ja, vielleicht. Aber der Nationalfeiertag in Norwegen, heute am 17. Mai, der unterscheidet sich deshalb von Nationalfeiertagen anderer Länder.
0: Weil
1: Kinder, das sagen zumindest manche, an diesem Tag in Norwegen so viel Eis essen dürfen, wie sie wollen.
2: Das ist ja wohl nur ein billiger Trick.
0: Oder ein vielleicht sehr schlauer Trick, um sehr viel Eis zu essen.

kurz und schmerzlos. Tschö. Das war's mit der Popnacht für heute. Euch zusammen bitte noch einen schönen, wenn nicht sogar den schönsten Sonntag. Mein Name ist Benedikt Laven und dies ist Milo. You don't know. Gute Nacht oder guten Tag oder so.

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1: Mit Franziska Hanz. WHO erklärt internationalen Alarm wegen Ebola-Ausbruch. HG Saarlouis gewinnt erstes Aufstiegsspiel. Das Wetter im Saarland. Viele Wolken, nur zwischendurch etwas Sonne bei bis zu 16 Grad. 6 Uhr. Die Weltgesundheitsorganisation WHO hat wegen eines Ebola-Ausbruchs in Zentralafrika eine internationale Gesundheitsnotlage ausgerufen. Nach Angaben der afrikanischen Gesundheitsbehörde Africa CDC sind bislang 88 Menschen daran gestorben. Markus Wolf für SR Info.
2: Betroffen von dem Ausbruch sind die Demokratische Republik Kongo und das Nachbarland Uganda. Dort gibt es neben den bestätigten Todesfällen auch hunderte Verdachtsfälle. Die WHO will mit der Gesundheitsnotlage weitere Anrainerstaaten in erhöhte Alarmbereitschaft versetzen und internationale Partner um Unterstützung bitten. Die steigenden Fallzahlen würden darauf hinweisen, dass der Ausbruch möglicherweise viel größer sei als bislang berichtet, heißt es von der Weltgesundheitsorganisation.
1: Gegen die aktuell grassierende Ebola-Variante gibt es bislang weder einen Impfstoff noch eine spezifische Behandlung. Bulgarien hat den 70. Eurovision Song Contest gewonnen. Die 27-jährige Sängerin Dara erhielt gestern Abend mit ihrem Song Bangaranga bei der Live-Show in Wien überraschend mit Abstand die meisten Punkte von Jury und Publikum. Es ist der erste Sieg für das osteuropäische Land in dem Wettbewerb. Den zweiten Platz belegte Israel vor Rumänien. Für Deutschland verlief der Wettbewerb erneut enttäuschend. Sängerin Sarah Engels kam mit ihrem Song Fire auf den vorletzten Rang. In Kirkel hat gestern eine gemeinsame Übung der Bundeswehr mit zivilen Hilfsorganisationen stattgefunden. Rund 250 Einsatzkräfte probten die Versorgung und den Transport von verwundeten Soldaten, die mit dem Zug von Polen nach Kirkel gebracht wurden. SR-Info-Reporter Aaron Klein.
3: Es war die erste Übung dieser Art seit Ende des Kalten Krieges. Geprobt wurde die zivil-militärische Zusammenarbeit. Neu bei dieser Übung, die Bundeswehr hatte die Hilfe der zivilen Blaulichtorganisationen angefordert und nicht umgekehrt. Übungsszenario war die Ankunft von 50 verletzten Bundeswehrsoldaten per Zug am alten Zollbahnhof in Kirkel. Hilfsorganisationen wie das THW, das Rote Kreuz, die Malteser oder die Johanniter transportierten die Soldaten unter anderem mit Hebebühnen aus dem 300 Meter langen Zug. Anschließend wurden die Soldaten versorgt und mit Rettungswagen in die Homburger Uniklinik gebracht.
1: Die Übung in Kirkel war Teil des geheimen Operationsplans Deutschland. Dieser Plan regelt das konkrete Zusammenspiel von Bundeswehr, Behörden und Katastrophenschutz im Krisen- und Verteidigungsfall. Der Handball-Drittligist HG Saarlouis hat sein erstes Spiel um den Aufstieg gewonnen. In der heimischen Stadtgartenhalle besiegte der Meister der dritten Liga Südwest den ASV Hamm-Westfalen mit 33:32. In der Aufstiegsrunde in die zweite Liga muss die HGS gegen die Tabellenzweiten aus der Nordwest- und der Nordost-Staffel spielen. Neben Hamm treffen die Saarlouier dabei auf Braunschweig. Nach dem jeweiligen Hin- und Rückspiel steigt der Gruppenerste der drei Teams in die zweite Bundesliga auf. Der erste FC Heidenheim und der FC St. Pauli steigen aus der
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1: Steigen aus der Fußball-Bundesliga ab. Heidenheim unterlag gestern am letzten Spieltag Mainz mit 0:2. St. Pauli verlor das entscheidende Spiel gegen Wolfsburg 1:3. Die Wolfsburger spielen damit in der Relegation um den Klassenerhalt. In der zweiten Bundesliga spielt die SV Elversberg heute um den Aufstieg. Im letzten Spiel der Saison empfängt die Mannschaft den SC Preußen Münster. Anpfiff an der Kaiserlinde ist um 15.30 Uhr. Und das waren die Nachrichten mit Franziska Hanz. 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
6: Das sieht im Moment ganz schön aus, aber es wird dann heute doch eher ein Wolkentag. Es bleibt aber allerdings weitgehend trocken. Mit 17 Grad wird es dann auch ein bisschen wärmer als die letzten Tage. Die neue Woche startet weiterhin wechselhaft. Es wird aber insgesamt ein bisschen wärmer und sonniger.
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6: Soweit alles frei. Es gibt da aber einen Hinweis von der Polizei zu Geschwindigkeitskontrollen auf der A6 zwischen Rohrbach und der Landesgrenze zu Frankreich. Wenn ihr noch was seht, klingelt doch kurz durch. 0800 700 8000. Dankeschön und euch allen eine gute Fahrt.
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6: Mit Nina Heck einen schönen guten Morgen, ihr Frühaufsteher. Wird mir ja ewig ein Rätsel sein, wie man freiwillig an einem Sonntag so früh aufsteht. Aber ja, ist ja auch klar irgendwie, ne? Domino lohnt sich natürlich. Hey, und für euch quäle ich mich doch auch gerne aus dem Bett.
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S1 hier, einen schönen guten Morgen. Ihr hört Domino. Spielplätze, mal ehrlich, wie viel Zeit in eurem Leben habt ihr schon da verbracht? Da kommt ein bisschen was zusammen auf Schaukeln, Karussells oder einfach auch Zeit, die ihr da im Sandkasten gebuddelt habt. Habt ihr da eigentlich schon mal einen Schatz gefunden? Wie, noch nie? Ich auch nicht und meine Kinder auch nicht. Aber auf einem Spielplatz in Berlin, da buddeln ein paar Kinder im Sand und dann plötzlich funkelt es. Da liegt Schmuck und Silbermünzen. Ja, haben sie einfach da entdeckt, die Kleinen. Luxusuhren waren auch mit dabei, 6.000 Euro Bargeld und sogar ein Goldbarren. Ein echter Schatz auf dem Spielplatz. Die Polizei, die ist aber gar nicht begeistert und vermutet, da haben Diebe doch was geklaut und auf dem Spielplatz versteckt. Deswegen hat die Polizei den Schatz mitgenommen. Behalten durften die Kinder nichts davon. Die Erinnerungen an den sensationellen Fund, die aber bleibt den Kindern ihr ganzes Leben lang erhalten.

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2: Ja, diese Woche haben wir uns wieder eine tolle Frage für euch ausgedacht. Wir wollten nämlich mal von den Kindern von der Gemeinschaftsschule in Quierschied in der Klasse 6.1 wissen, was war denn so das Schwierigste, was ihr im Leben je machen musstet? Angelo, Nelly, Jule und Alina.
3: Das Schwerste, was ich jemals gemacht habe, die Spielmaschine auszuräumen. Am schwersten war die große Schüsseln, weil die in die Schränke gepasst haben manchmal, weil die voll waren.
4: Ich finde es schwer, dass im Garten arbeiten, Blumen einsetzen. Und Rasenmähen schwitzt man da viel.
5: Meine schwierigste Prüfung war ein Vokabeltest. Da habe ich auch nicht gelernt, wenn ich ehrlich bin, aber habe halt eine schlechte Note bekommen. Die Sprache war Französisch.
6: Für mich ist schwierig, das Boden putzen und meine ganze Toilette sauber machen, weil eher gehen viel im Tag.
2: Ja, wahrscheinlich frisst die Katze dann auch viel.
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1: Ja, heute Morgen, da ist es stellenweise im Saarland ganz schön neblig, aber der Nebel, der löst sich langsam auf oder es wirkt fast so, als würde er nach oben steigen, weil wir haben richtig viele, viele Wolken heute am Himmel und nur ganz wenig Sonne am Nachmittag. Da kommt die Sonne vielleicht mal ein bisschen raus, aber es wird auch stellenweise regnen bei maximal 17 Grad. Nächste Woche, der Montag, startet noch bescheiden, aber ab Dienstag wird es dann jeden Tag ein bisschen wärmer und ein kleines bisschen schöner.
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1: Soweit alles frei auf den Straßen im Saarland. Wir haben einen Hinweis der Polizei zu Geschwindigkeitskontrollen auf der A6 zwischen Rohrbach und der Landesgrenze zu Frankreich. Ansonsten habe ich hier gar nichts auf dem Zettel. Wenn ihr noch was seht, dann klingelt doch kurz durch 0800 700 8000 und kommt gut durch diesen Sonntag.
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1: Mit Nina Heck und mit Fußball. Habt ihr gestern mitgekriegt? Ja, Heidenheim und St. Pauli, die hat's erwischt. Die steigen aus der Fußball-Bundesliga ab in die zweite Liga. Aber da wird's ja heute richtig interessant in Liga 2. Was macht die SV Elversberg? Die können nämlich heute tatsächlich aufsteigen in die erste Fußball-Bundesliga. Hören wir gleich.
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0: SR1 hier. Ihr hört Domino. Einen schönen guten Morgen. Märchen. Die gibt es von den Gebrüdern Grimm und im Fußball. Und so ein Fußballmärchen, das könnte heute geschrieben werden. Die SV Elversberg kann heute am letzten Spieltag in die erste Fußball-Bundesliga aufsteigen. Hätten sie letzte Woche schon gekonnt, aber da haben sie blöderweise verloren. Levi, den haben wir gleich nach der Niederlage gefragt und da war er noch so ein bisschen enttäuscht.
1: Ja, also ich weiß ja, dass wir es eigentlich noch in der eigenen Hand haben, weil mit einem Sieg nächste Woche ist ja eigentlich sicher, dass wir noch aufsteigen, aber immer noch, um einen Aufstieg mitzuspielen für Elversberg ist natürlich enorm.
0: Eben, und mit nächste Woche meint er heute. Da spielen sie noch mit. Die SV Elversberg hat die besten Chancen, denn wenn sie heute gegen den Tabellenletzten, gegen Preußen Münster gewinnen, dann gehen sie hoch in die erste Bundesliga. Und Nathan, der ist ganz aus dem Häuschen, wenn er dran denkt.
2: Ich freue mich halt so, wenn sie halt aufstiegen, kann man das halt so, vielleicht spielen die dann noch gegen Bayern und so, diese ganzen großen Mannschaften, dass man das dann so sehen kann.
0: Gegen Bayern, gegen Borussia Dortmund, gegen Leverkusen, gegen den VfB Stuttgart, gegen all die könnte es in der nächsten Saison gehen, wenn, ja, wenn die SVE heute gewinnt. Anpfiff ist um 3:30.

SR1 hier, euch allen einen schönen guten Morgen. Als Kind habe ich ihn ja geliebt. Da hieß er allerdings noch Grand Prix de la Chanson Européenne. Heute Eurovision Song Contest. Ja, und gestern, da war es soweit. Wieder einmal Sarah Engels für Deutschland mit Feier. Ja, war leider nix. Nur der drittletzte Platz. Aber schauen wir auf die Gewinner. Die wurden erst nach Mitternacht bekannt gegeben.

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1: Mit Franziska Hans. Bulgarien gewinnt überraschend Eurovision Song Contest. SV Elversberg spielt um den Bundesliga-Aufstieg. Das Wetter im Saarland, viele Wolken, nur zwischendurch etwas Sonne bei bis zu 16 Grad. 7 Uhr. Bulgarien hat mit der Sängerin Dara und ihrem Song Bangaranga den 70. Eurovision Song Contest gewonnen. Sarah Engels landete für Deutschland auf dem drittletzten Platz. Oliver Schosch für SR Info.
2: Es war ein sensationeller Sieg für Dara aus Bulgarien mit riesigem Abstand. Sie holte 516 Punkte, 173 Punkte mehr als der zweitplatzierte Noam Betan aus Israel. Dara hat mit dem Balkan-Disco-Kracher Bangaranga einen wahren Trend im Internet ausgelöst. Platz 3 holte auch überraschend Rumänien mit Alexandra Capitanescu und der Metal-Operngesangnummer Choke Me. Sehr enttäuschend verlief der Abend für Deutschland und Sarah Engels. Sie erreichte mit 12 Punkten nur Platz 23 und wurde Drittletzte. Dabei war der Auftritt von Sarah Engels souverän, nur ihr Lied Fire wurde immer wieder als eine zu gewöhnliche Popnummer bezeichnet.
1: Nachdem gestern in Modena ein Mann mit einem Auto in eine Menschengruppe gefahren ist, haben die Behörden weitere Details bekannt gegeben. Demnach ist unter den 4 Schwerverletzten auch eine deutsche Touristin. Insgesamt gäbe es 8 Verletzte. Die Hintergründe des Vorfalls sind noch unklar. Der mutmaßliche Täter, ein 31-jähriger Mann, wurde festgenommen. Medienberichten zufolge soll er sich in der Vergangenheit in psychiatrischer Behandlung befunden haben. Die Weltgesundheitsorganisation hat wegen eines Ebola-Ausbruchs in der Demokratischen Republik Kongo und in Uganda eine internationale Gesundheitsnotlage ausgerufen. Mit dem Schritt sollen die Nachbarländer in erhöhte Alarmbereitschaft versetzt und internationale Unterstützer mobilisiert werden. Nach Angaben der afrikanischen Gesundheitsbehörde Africa CDC sind bislang mindestens 80 Menschen an dem Virus gestorben. Gegen die aktuell grassierende Virusvariante gibt es weder einen Impfstoff noch eine spezifische Behandlung. Die Kommunen im Regionalverband Saarbrücken müssen in diesem Jahr einen deutlich höheren Teil ihrer Steuereinnahmen an den Verband weiterreichen als im Jahr zuvor. Wie aus einer Antwort des Regionalverbandes auf eine SR-Anfrage hervorgeht, ist der sogenannte Umlagesatz um 20% gestiegen. SR-Reporter Christian Leistenschneider.
3: Knapp 2/3 ihrer eigenen Steuereinnahmen müssen die Städte und Gemeinden im Regionalverband an diesen abgeben. Im vergangenen Jahr war es nur gut die Hälfte. Hauptgründe für die gestiegenen Forderungen des Regionalverbandes sind laut dessen Pressestelle zusätzliche Ausgaben in den Bereichen Soziales, Jugend und Kitas. Hinzu kommt, dass Zuweisungen vom Land gekürzt wurden. Gut 14 Millionen Euro weniger stünden dem Regionalverband über den kommunalen Finanzausgleich zur Verfügung. Wegen der Belastung, den die Regionalverbandsumlage für ihren Haushalt darstellt, haben mehrere Kommunen bereits Widerspruch gegen ihren Zahlungsbescheid eingelegt. Einige erwägen auch einen Gang vors Oberverwaltungsgericht.
1: Zahlreiche Museen aus dem Saarland beteiligen sich am heutigen Internationalen Museumstag. Dazu gehören etwa das Stadtmuseum Badern, das Keramikmuseum in Mettlach, das Museum St. Wendel, das Jean-Lyssa-Museum in Eppelborn und die Städtische Galerie Neunkirchen. Im Weltkulturerbe Völklinger Hütte ist heute der Eintritt zur Urban Art Biennale frei und im Historischen Museum in Saarbrücken gibt es, wie auch in anderen Museen des Landes, Sonderführungen. Die SV Elversberg spielt heute um den Aufstieg in die Fußball-Bundesliga. Im letzten Spiel der Saison empfängt die Mannschaft den SC Preußen Münster, der bereits als Absteiger in die dritte Liga feststeht. Anpfiff an der Kaiserlinde ist um 15.30 Uhr. Und das waren die Nachrichten mit Franziska Hans. 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
5: Ja, heute Morgen ist es zum Teil ganz schön neblig im Saarland und ja, der Nebel bleibt uns dann erhalten, steigt ein bisschen höher, also richtig viele Wolken heute am Himmel. Nur ganz, ganz selten schafft es die Sonne heute Nachmittag mal durch, aber es kann auch den ein oder anderen Tropfen geben. Das Ganze bei maximal 17 Grad. Kommende Woche, da ist der Montag auch noch gar nicht schön, aber ab Dienstag wird es dann jeden Tag ein kleines bisschen wärmer und auch ein bisschen schöner.
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5: Sieht gut aus auf den Straßen, liebe Autofahrer, aber es gibt einen Hinweis der Polizei zu Geschwindigkeitskontrollen auf der A6 zwischen Rohrbach und der Landesgrenze zu Frankreich. Wenn ihr was seht auf den Straßen, 0800 700 8000 freuen wir uns, wenn ihr anruft und uns kurz Bescheid sagt. Und alle Informationen rund um den Verkehr findet ihr auch auf srinfo.de.
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5: Mit Nina Heck einen schönen Sonntag euch. Ja, manchmal, da können Aufgaben ja ganz schön schwierig sein. Zum Beispiel in Mathe, da muss man ja manchmal erstmal verstehen, was man da rechnen soll bei so Textaufgaben. Ja, aber auch für den Körper ist es manchmal richtig anstrengend. Lennis von der Gemeinschaftsschule in Quierschied. Was war denn das Schwerste, das du je bei dir daheim helfen musstest?
4: Das Schwerste, was ich im Haushalt machen musste, war die Garage putzen. Es war halt anstrengend, weil es war halt auch heiß draußen. Ich musste Sachen rausholen, die schwer waren und wegen.
5: Ja, sowas kann ganz schön anstrengend sein. Aber hey, finde ich super, dass ihr daheim helft.
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2: Ja, und da waren wir an der Gemeinschaftsschule in Quierschied in der Klasse 6.1. Und wir wollten von Matteo, Marina, Cheyenne, Blue und Eugene wissen, was war denn so die schwierigste oder schwerste Aufgabe, die ihr je zu bewältigen hattet?
3: Schwerste, was ich im Haushalt machen musste, war, ich musste Steine in so einen Tüten machen und die dann für die Nachbarn wegbringen. Da waren so ein paar große, die auch auf Bürgersteinen sind und auch so kleine, die in unserem Vorgarten waren. Also ich musste so 4 bis 5 Eimer.
4: Für mich ist schwierig, ich muss Teller waschen, weil das ist Töpfe so groß.
5: Das Schwerste, was ich gemacht habe, war, wo ich mit meinem Vater Unkraut gezupft habe im Sommer, weil es halt sehr weit in den Boden eingewachsen war. Ich habe es ohne Handschuhe rausgezupft, aber es war halt schwer, weil da auch viele Steine gelegen haben.
6: Bei uns zu Hause ist das Schwierigste mal gewesen, Beton eingießen, Bauzäune tragen und Steine transportieren. Das habe ich mit meinem Papa gemacht. Manche Bauzäune waren ziemlich schwer. Und mein großer Bruder wollte mir nicht bei den Steinen helfen. Beim Beton eingießen war es schwer, die richtige Menge zu machen und dass es gerade ist.
2: Wow, aber was ihr alles könnt, Beton eingießen. Und hey, den Bruder, den würde ich so ein kleines bisschen an den Ohren ziehen, dass der das nächste Mal auch hilft.
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0: Hallo, schön, dass ihr da seid. Domino hier mit Nina Heck. Habt ihr schon mal von einem MRT gehört? Also davon, dass jemand in die Röhre muss? Klingt ein bisschen komisch, oder? Also ein MRT ist so eine ganz große Röhre beim Arzt oder im Krankenhaus und da sind starke Magnete drin und damit kann man Bilder vom Inneren deines Körpers machen, damit die Ärztinnen und Ärzte sehen können, ob alles in Ordnung ist. Ja, so weit, so gut. Aber in dieser Röhre, da ist es auch ganz schön laut. Und jetzt, Achtung, jetzt seid ihr gleich wach. Hört mal, wie sich das in so einer Röhre innen drin anhört. Boah, das klingt ja wirklich gar nicht schön. Kein Wunder also, dass viele Kinder Angst haben oder es gar nicht aushalten, da drin zu bleiben, bis die Untersuchung fertig ist. Die dauert nämlich mindestens 10 Minuten. Wie also kann man Kinder vor der Untersuchung erklären, was da passiert und dass sie gar keine Angst davor zu haben brauchen? Katrin aus unserem Domino-Team hat entdeckt, dass man da in einer Klinik in Cottbus jetzt was ganz Neues hat. Katrin, was ist denn das?
1: Nina, das ist wirklich super. Ein Mini-MRT für Kuscheltiere. Bevor die Kinder also selbst in die Röhre geschoben werden, dürfen sie erstmal ein Kuscheltier darin untersuchen.
0: Und der Teddybär, der wird dann in den MRT-Tunnel reingeschoben?
1: Ganz genau. Und dann gibt's auch diese typischen Geräusche, die haben wir eben schon gehört. Ja, die sind ein bisschen unangenehm, aber nur so kann das Gerät halt die Bilder machen, die die Ärzte brauchen. Wichtig ist es auch, dass die Kinder und die Kuscheltiere sich nicht bewegen, damit die Bilder nicht verwackeln.
0: Ja, wie bei jedem anderen Foto ja auch, da ist Wackeln nie gut.
1: Ist so. Und am Ende, wenn der Teddy fertig ist in der Röhre und die Bilder da sind, dann können die Kinder die Ergebnisse zusammen mit den Ärzten untersuchen. Und das hilft ihnen dann auch, so die Angst vor der eigenen Untersuchung so ein bisschen kleiner werden zu lassen.
0: Tolle Sache in einer Klinik in Cottbus, da können Kinder Kuscheltiere in einem MRT untersuchen und verstehen so besser, was dabei passiert, wenn sie selbst in die Röhre geschoben werden und dass das auch überhaupt nicht wehtut. Oh.

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4: Und jetzt haben wir's. Punkt 7:30.
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6: Guten Morgen, mein Name ist Marc-André Krupper und darüber wird gerade viel gesprochen. Eine Kita-Gruppe macht einen Ausflug zum Spielplatz und dann findet eines der Kinder beim Buddeln einen Schatz im Sand. Auf dem Berliner Spielplatz waren Silbermünzen, wertvolle Uhren und sogar ein kleiner Goldbarren vergraben. Die Erzieherin hat der Polizei Bescheid gesagt. Die Polizei will rausfinden, wer den Schatz auf dem Spielplatz versteckt hat.
7: Bonjour, je m'appelle Viviane Chabanzadeh et voici des sujets qui vont sûrement t'intéresser. Un groupe d'enfants d'une école maternelle fait une balade au terrain de jeu. Et là, en creusant, un des enfants trouve un trésor dans le sable. Des pièces d'argent, des montres précieuses et même un petit lingot d'or étaient enfouis au terrain de jeu à Berlin. L'éducatrice a prévenu la police. La police veut trouver qui a caché le trésor au terrain de jeu.
6: Fiebersaft oder andere Medikamente waren in letzter Zeit manchmal bei uns ausverkauft. Das soll nicht mehr passieren, finden Politiker in Europa. Viele wichtige Medikamente werden in Asien hergestellt und von dort zu uns gebracht. Das ist manchmal schwierig. In Zukunft sollen wieder mehr Medikamente in Europa hergestellt werden. Dafür sollen Firmen extra Geld bekommen können. Dann soll es auch immer genug Fiebersaft in Europa geben.
7: Ces derniers temps, chez nous, les sirops contre la fièvre ou d'autres médicaments étaient parfois épuisés. Cela ne devrait plus arriver, pensent des politiciens en Europe. Beaucoup de médicaments importants sont produits en Asie et de là-bas, transportés chez nous. Parfois, c'est difficile. À l'avenir, plus de médicaments devraient à nouveau être produits en Europe. Pour cela, des entreprises pourraient recevoir de l'argent en plus. Donc, il devrait toujours avoir assez de sirop contre la fièvre en Europe.
4: Unsere deutsch-französischen Kindernachrichten findet ihr auch auf sr1.de.
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4: Ja, geht so, ne? Heute Morgen noch viel Nebel und später dann Wolken. Aber ab und zu kommt die Sonne auch mal durch, ab und zu. Und dazwischen kann es dann auch mal den ein oder anderen Regentropfen geben. Das Ganze bei maximal 17 Grad und morgen wird es auch noch überhaupt nicht besser. Aber ab Dienstag dann jeden Tag ein bisschen mehr Sonne und ein kleines bisschen wärmer.
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4: Alles frei auf den Straßen im Saarland. Ein Hinweis der Polizei zu Geschwindigkeitskontrollen auf der A6 zwischen Rohrbach und der Landesgrenze zu Frankreich. Alle Meldungen findet ihr auch in der SR1 App. Und wenn ihr noch was entdeckt auf den Straßen, dann ruft uns gerne an 0800 700 8000. Dankeschön und euch allen eine gute Fahrt.
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4: Mit Nina Heck und apropos Fahrt. Damit man fahren kann, braucht man einen Führerschein. Aber Führerschein, ja, den kann man auch noch für ganz andere Dinge machen. Und der Saarländische Rundfunk hilft dabei. Mein Kollege Marc-André Krupper, den habt ihr eben hier in unseren Kindernachrichten gehört, der geht auch an Schulen und hilft Kindern dabei, einen ganz speziellen Führerschein zu machen. Was das für einer ist, das hört ihr noch vor 8 hier bei Domino.
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0: Domino hier. Schönen guten Morgen. Na, was war bei euch die Woche so los? Ich kann euch sagen, am Mittwoch, da war in Merzig ganz schön was los. Grund: die jährlichen Schullaufmeisterschaften. Mehr als 5.300 Kinder waren dabei aus 123 Schulen. Eine ganz schöne Menge. Und wir haben nach dem ersten Lauf mal nachgefragt, wie es denn so war.
1: Am Anfang war es eigentlich schon anstrengend, aber dann relativ schnell haben halt die meisten schon schlapp gemacht, weil sie zu schnell gesprintet sind. Ich habe mir die Kraft besser eingespart und bin dann halt der Hälfte der ersten Runde direkt Zweite gewesen.
2: Sehr gut, weil es mir auch richtig viel Spaß gemacht hat.
3: Ich bin einfach alleine gelaufen und ich bin so gelaufen, wie ich immer laufe.
4: Es ist schwer gewesen zu kämpfen, aber ja, ist eigentlich ganz gut.
0: Ja, toll, super. Also insgesamt gab es am Mittwoch 13 Läufe bei den saarländischen Schullaufmeisterschaften. Die Strecke, die war 1 Kilometer lang und alle, die das durchgezogen haben, sind doch Gewinner. Egal, als wievielte ihr da im Ziel angekommen seid. Ich find's einfach super. 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

0: Es ereint sich mit Domino. Ja, darauf freuen sich viele Kinder später, wenn sie groß sind, endlich den Führerschein machen. Aber nicht nur Autofahren will gelernt sein, auch mit dem Handy sicher umzugehen. Und das macht SR1-Reporter Marc-André Krupper. Mit Grundschülern im Saarland machst du sozusagen die Fahrprüfung fürs Handy.
1: Ganz genau. Wir gehen in die verschiedenen Klassen und sprechen mit den Kids über 5 Schulstunden lang darüber, wer schon ein Handy hat, was für Apps sie benutzen, zum Beispiel WhatsApp oder Snapchat und was sie spielen, zum Beispiel Brawl Stars oder Roblox. Das ist cool, macht Spaß, aber es lauern eben auch Gefahren. Zum Beispiel, wenn jemand an deine Handynummer will oder wenn jemand dich einfach ungefragt in die WhatsApp-Gruppe reinlädt.
0: Ja, aber du bist ja jetzt kein Lehrer, also du stehst ja jetzt wahrscheinlich nicht einfach vorne und machst Frontalunterricht.
1: Nee, wir machen das total aktiv. Wir stellen ja so in Gruppenarbeiten uns auf. Wir machen zum Beispiel Regeln für die Klassenchats bei WhatsApp. Wir machen einen Quiz, wo es darum geht, von wem ich eigentlich ein Bild oder Foto machen darf und ob ich mein Handyspiel live streamen darf. Und wir arbeiten mit Schultablets. Das macht mir persönlich auch immer großen Spaß. Wir spielen da Fakt oder Fake. Die Kids recherchieren dann, wie Journalisten mit den Tablets, ob ein Foto, das ich zeige, echt ist oder ein KI-Fake.
0: Wow, das klingt nach einer Menge Spaß. Der Handyführerschein an Grundschulen. Wenn ihr oder eure Schule Interesse habt, schreibt einfach eine Mail an medienkompetenz@sr.de. Der SR hat natürlich auch ein Medienkompetenzangebot für alle Altersgruppen.

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1: Mit Franziska Hans. Bulgarien gewinnt Eurovision Song Contest. Erster FC Saarbrücken Tischtennis im Finale der Champions League. Das Wetter im Saarland, viele Wolken, nur zwischendurch etwas Sonne bei bis zu 16 Grad. 8 Uhr. Bulgarien hat den 70. Eurovision Song Contest gewonnen. Die 27-jährige Sängerin Dara erhielt gestern Abend mit ihrem Song Bangaranga bei der Live-Show in Wien überraschend mit Abstand die meisten Punkte von Jury und Publikum. Es ist der erste Sieg für das osteuropäische Land in dem Wettbewerb. Den zweiten Platz belegte Israel vor Rumänien. Für Deutschland verlief der Wettbewerb erneut enttäuschend. Sängerin Sarah Engels kam mit ihrem Song Fire auf den drittletzten Rang. Nachdem gestern in der italienischen Stadt Modena ein Mann mit einem Auto in eine Menschengruppe gefahren ist, haben die Behörden weitere Details bekannt gegeben. Demnach ist unter den 4 Schwerverletzten auch eine deutsche Touristin und eine Polin. Bettina Weitz für SR Info.
2: Eine der 4 Schwerverletzten wurde vom Auto in eine Schaufensterscheibe gedrückt, sodass ihr beide Beine amputiert werden mussten. 4 weitere Personen wurden leichter verletzt. Ministerpräsidentin Meloni nannte den Vorfall sehr schwerwiegend und sprach den Verletzten und deren Familien ihre Anteilnahme aus. Sie bedankte sich auch bei den Bürgern, die den Mann beim Versuch zu fliehen stoppten, und das, obwohl er ein Messer gezückt hatte. Die Polizei fasste den mutmaßlichen Täter, einen etwa 30-jährigen Italiener mit marokkanischen Wurzeln. Sein Motiv ist weiter unklar. Laut Behörden hatte er in der Vergangenheit psychische Probleme gehabt.
1: Deutschland landet in einer internationalen Vergleichsstudie zum Wohlbefinden von Kindern nur auf Platz 25 von 37. Das teilte das UN-Kinderhilfswerk UNICEF mit. Alarmierend sei vor allem das Abschneiden im Bereich Bildung. Nur 60% der 15-Jährigen erreichten die Mindestkompetenz in Lesen und Mathematik. Die UNICEF-Studie wird seit 2000 regelmäßig durchgeführt und vergleicht die Situation von Kindern in den wohlhabenden Ländern der Welt. In diesem Jahr belegen die Niederlande, Dänemark und Frankreich die ersten 3 Plätze. Zwischen Merzig und Konz bei Trier findet heute zum 30. Mal die Veranstaltung Saarpedal statt. Dafür wird die B51 in dem Bereich zwischen 10 und 18 Uhr für alle motorisierten Fahrzeuge gesperrt. SR-Reporter René Henken.
3: Die rund 50 Kilometer lange Strecke an der Saar entlang gehört heute ganz den Radfahrern, Skatern und Fußgängern. Entlang der Strecke gibt es außerdem 11 sogenannte Aktionszonen, unter anderem in Saarburg, Saarhölzbach und Mettlach. Dort bieten Vereine und Gastronomen Essen und Trinken an. Außerdem sorgen Livebands, Musikvereine und DJs für Stimmung an der Strecke. Das Saarpedal findet auf der Saarstrecke zwischen Merzig und Konz immer am 3. Sonntag im Mai statt. Wer die ganze Strecke nicht mit dem Rad oder zu Fuß schafft, kann auf die Bahn umsteigen. Nach Angaben der Gemeinde Mettlach sind Sonderzüge zwischen Trier und Saarbrücken unterwegs. Demnach können Fahrräder heute kostenfrei mitgenommen werden.
1: Der erste FC Heidenheim und der FC St. Pauli steigen aus der Fußball-Bundesliga ab. Heidenheim unterlag gestern am letzten Spieltag Mainz mit 0:2. St. Pauli verlor das entscheidende Spiel gegen Wolfsburg 1:3. In der zweiten Bundesliga spielt die SV Elversberg heute um den Aufstieg. Im letzten Spiel der Saison empfängt die Mannschaft den SC Preußen Münster. Anpfiff an der Kaiserlinde ist um 15.30 Uhr. Der erste FC Saarbrücken Tischtennis steht heute im Finale der Champions League. In der Saarbrücker Saarlandhalle trifft der Titelverteidiger am Nachmittag auf den französischen Club Allianz Nîmes Montpellier. Spielbeginn ist um 14 Uhr. Und das waren die Nachrichten mit Franziska Hans. 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
5: Es ist trüb und grau. Und zwar entweder wegen der vielen Wolken am Himmel oder weil es noch neblig ist. Das könnt ihr euch aussuchen. Und die Sonne, ja, die kommt dann eben auch nur selten durch. Am Nachmittag schon am ehesten. Aber da kann es auch immer mal wieder ein bisschen nieseln. Höchstens 13 bis 17 Grad werden es heute. Morgen wird es auch nicht besser, aber ab Dienstag wird es jeden Tag ein kleines bisschen wärmer und es kommt auch ein bisschen öfter jeden Tag die Sonne raus.
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5: Soweit alles frei auf den Straßen. Hier noch ein Hinweis der Polizei zu Geschwindigkeitskontrollen auf der A6 zwischen Rohrbach und der Landesgrenze zu Frankreich. 0800 700 8000. Klingelt doch kurz durch, wenn ihr sonst noch was auf den Straßen entdeckt. Und ihr könnt auch immer nachgucken, was so los ist in der SR1 App. Ich wünsche euch allen eine gute Fahrt.
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5: Mit Nina Heck, hallo, schön, dass ihr da seid. Ja, 8 Uhr Stunde, da haben wir immer einen Tipp für euch dabei. Dieses Mal gibt's einen Buchtipp und da geht's um einen Zauberbaum. Klingt das nicht super? Tja, und gewinnen könnt ihr das Buch auch noch.
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2: Und da gehen wir zusammen mit Lara und Viktor in die großen Ferien. Die fangen für Lara gar nicht gut an. Denn während ihre Freundinnen zusammen mit ihren Eltern nach Australien fliegen oder zu einer Elefantensafari aufbrechen, wird sie zusammen mit ihrem Bruder zu ihrem Großonkel irgendwo ins Nirgendwo gebracht. Und da sollen sie jetzt 4 Wochen bleiben. Öde. Alleine die Autofahrt dauert schon ewig und ist stinklangweilig.
3: Irgendwann endeten die Maisfelder und eine hohe Hecke mit wilden Rosen tauchte auf. Das Haus dahinter erinnerte Lara ein wenig an ein Geisterschloss. Es hatte Türme, Erker und Zinnen und schmutzige Fenster, in denen Spinnenweben klebten. An einem Tor hing schief ein Schild, darauf stand in verschnörkelten Buchstaben Villa Bernstein und darunter Professor Ludwig Bernstein, Ahnenforscher.
2: Ja, und was macht so ein Ahnenforscher? Er studiert alles über Vorfahren, auch über die eigenen. Und so verwundert es nicht, dass er eines Tages ein großes Plakat ausrollt mit einem Stammbaum. Lara staunt, denn genau diesen Baum hat sie doch auch schon im Garten entdeckt. Also ein echter Baum und kein gemalter auf Papier. Und als sie am nächsten Tag auf diesen Baum klettert, da sieht sie überall an den Ästen Namensschilder. Und beim Rangeln mit ihrem Bruder Viktor, da passiert.
3: Viktor krallte seine Finger fest in das Holz. Dabei kam er mit dem Daumen auf das Schild. Als er dagegen drückte, ertönte plötzlich ein Klingeln. Ein dichter Nebel zog auf, sodass Lara die Villa und den Garten nicht mehr sehen konnte. Der Nebel lichtete sich wieder und die beiden Kinder erstarrten. Onkel Ludwigs Villa war verschwunden. Eine prächtige Burg erhob sich dort und sie wirkte gar nicht alt, sondern sehr neu. Wie gerade erst erbaut.
2: Wow, was ist da passiert? Sind Lara und Viktor wirklich in der Zeit verreist? Und warum sieht Lara ihrer Ur-Ur-Großmutter Wilhelmine so unglaublich ähnlich? Das lest ihr selbst in unserem heutigen Buchtipp Lara, Viktor und der Zauberbaum. Und das gibt's gleich auch bei uns zu gewinnen um kurz nach 8:30.
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1: Von Sabrina Sofka-Hell, Evangelische Kirche. Emma hat ein neues Ziel. Sie möchte den Zauberwürfel lösen. Den, den alle kennen, der verschiedene Farben hat und über den es weltweit richtige Challenges gibt. Emma schafft schon 2 Seiten gleichzeitig, aber weiter kommt sie einfach nicht. Einige MitschülerInnen sind schon weiter und das spornt Emmas Ehrgeiz natürlich an. Emma weiß von ihrer Mama. Tante Jenny war früher eine echte Würfelkönigin. Nun sitzen sie gemeinsam auf dem Teppich und tüfteln. Natürlich könnten sie die Lösung googeln, aber das zählt nicht, findet Emma. Emma fragt Jenny: Du, wie hast du das denn damals geschafft? Ich verzweifle hier einfach nach 2 Seiten. Das klappt einfach nicht. Jenny erinnert sich. Ich weiß gar nicht mehr. Damals gab es ja noch kein Internet, wo man nach den Lösungen schauen kann. Ich glaube, ich habe das einfach durch Zauberei und mathematisches Denken gelöst. Emma schaut skeptisch. Zauberei und Mathe? Wie soll das denn zusammenpassen? Ganz einfach, erklärt Jenny lachend. Mathe ist überall. Es gibt Muster und Reihenfolgen, die sich immer wiederholen. Wer die kennt, hat den Dreh raus. Jetzt wird es Emma aber zu bunt. Sie will doch nur, dass alle Seiten gelöst sind. Und so schlägt sie Jenny vor, doch mal nach einer Lösung zu googeln. Und ihr? Würdet ihr nach einer Lösung googeln oder es doch mit Zauberei und Mathe versuchen?
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0: Domino hier, wir haben es 8:30.
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3: Hallo, ich bin Marc-André Krupa und das könnte dich interessieren. Immer mehr Internetnutzer in Deutschland werden Opfer von sogenannten Cyberkriminellen, also Online-Dieben und Betrügern. Besonders oft gibt es Betrügereien beim Online-Shopping. Das zeigt eine aktuelle Studie. Man kann sich aber schützen. Zum Beispiel, indem man sichere Passwörter verwendet und auf Webseiten sein Passwort und seine Adresse nicht verrät. Und nicht irgendwo draufklickt, wenn eine Website einem seltsam vorkommt.
4: Coucou, mon nom est Viviane Chabanzadeh et ceci va probablement attirer ton attention. En Allemagne, de plus en plus d'internautes sont victimes de criminels en ligne, donc de voleurs ou fraudeurs sur Internet. Il y a particulièrement beaucoup d'escroqueries lors du shopping en ligne. Voilà ce que montre une enquête actuelle. Mais on peut se protéger. Par exemple, en utilisant des mots de passe sûrs et en ne donnant ni son mot de passe ni son adresse sur des pages web. Et en ne cliquant pas quand une page web paraît bizarre.
3: Bald kommen mehr als 4000 Sportlerinnen und Sportler aus Deutschland und Europa ins Saarland zu den Special Olympics, den nationalen Spielen. Vom 15. bis zum 20. Juni gibt es überall im Saarland Wettkämpfe in mehr als 20 Sportarten, zum Beispiel Judo in Homburg oder Tennis in Merzig. Gesucht wird noch Musik dazu. 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
0: Und das alles könnt ihr nachhören, nachlesen auf sr1.de.
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0: Wird heute einfach nicht so toll. Entweder sind da ganz viele Wolken am Himmel oder es ist wie vielerorts heute Vormittag noch neblig. Ja, die Sonne kommt auch mal raus, aber genauso oft kann es eben auch mal tröpfeln. Maximal 17 Grad heute. Morgen wird es genauso, aber ab Dienstag, da wird es jeden Tag ein bisschen schöner.
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0: Soweit alles frei, aber es wird geblitzt in Saarbrücken in der Mainzer Straße und die Polizei hat einen Hinweis zu Geschwindigkeitskontrollen auf der A6 zwischen Rohrbach und der Landesgrenze zu Frankreich. Wenn ihr noch was seht, 0800 700 8000, seid doch so lieb und klingelt kurz bei uns durch. Und das Ganze nachlesen könnt ihr auf srinfo.de.
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0: Mit Nina Heck, hallo. Schön, dass ihr da seid. Und ja, ich weiß, das hier ist eure Lieblingsstunde, weil da gibt's was zu gewinnen. Ein ganz tolles Buch haben wir euch eben vorgestellt. Da geht's um einen Zauberbaum. Gleich das SR1 Domino Quiz.
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2: Ja, da sind wir schon. Das ging jetzt flott. Also, unser Buchtipp heute heißt Lara, Viktor und der Zauberbaum. Und dieser Zauberbaum steht im Garten ihres Onkels Ludwig. Der ist Ahnenforscher. Und bei ihm verbringt Lara zusammen mit ihrem Bruder die Sommerferien. 4 Wochen, die extrem langweilig werden können. Aber dann rollt Onkel Ludwig vor Lara ein großes Blatt Papier aus. Lara, die hat zuerst gar keine Ahnung, was das sein soll.
3: Das ist ein Stammbaum, erklärte Onkel Ludwig. Der Stammbaum der Familie Bernstein. Darauf sind alle Bernsteins eingezeichnet, die vor dir gelebt haben. Schau, er deutete auf die einzelnen Schilder. Unten stehen deine ältesten Vorfahren. Die haben vor vielen, vielen 100 Jahren gelebt. In unserer Familie gab es Ritter, Burgfräulein, Entdecker, Erfinderinnen. Und ganz oben, da stehen ja wir, rief Lara erstaunt. Viktor und ich.
2: Und dann beginnt ein Abenteuer, das Lara und ihren Bruder weit in die Vergangenheit ihrer eigenen Familie führt. Ihr könnt das Buch jetzt gewinnen, wenn ihr mir sagt, wie man das denn nennt, was Onkel Ludwig Lara da zeigt. Ist das A, ein Baumstamm oder B, ein Stammbaum? Wenn ihr die Lösung wisst, dann ruft an Saarbrücken 2131 und ihr habt die Chance, das Buch Lara, Viktor und der Zauberbaum zu gewinnen.

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3: Mit Nina Heck und mit der Livi aus Lebach. Hallo, schönen guten Morgen.
4: Hallo.
3: Aber ich erwisch dich gar nicht in Lebach, ne? Sondern wo bist du?
4: Im Schwarzwald.
3: Im Schwarzwald? Da machst du ein paar Tage Ferien?
4: Ja.
3: Wer sind dabei?
4: Meine Eltern.
3: Finde ich super, dass ihr in den Ferien Domino hört und auch im Schwarzwald mit dem Saarland verbunden seid. Sag mal, in unserem Buchtipp Lara Victor und der Zauberbaum geht es ja um Ahnenforschung. Findest du das auch spannend?
4: Ja.
3: Hast du denn irgendeinen bekannten Vorfahren?
4: Weiß nicht.
3: Du musst es mal lang genug suchen, dann findest du bestimmt jemand. Also, du kannst ja das Buch jetzt gewinnen, wenn du mir sagst, wie das denn heißt, was Onkel Ludwig Lara da zeigt. Ist das A, ein Stammbaum? Nein, ist das A, ein Baumstamm oder B, ein Stammbaum? So rum.
4: Es ist ein Stammbaum.
3: Dann hören wir doch mal rein.
5: Weißt du, was das ist? Fragte Onkel Ludwig. Das ist ein Stammbaum.
3: Jawohl, natürlich ist es der Stammbaum, auch wenn ich da jetzt irgendwie ein bisschen was Komisches erzählt habe. Herzlichen Glückwunsch, liebe Livi, das Buch Lara Victor und der Zauberbaum geht zu dir nach Lebach. Wenn du
4: Danke.
3: Dann aus dem Urlaub zurückkommst, dann wirst du schon bald da sein, dann kannst du direkt starten.

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1: Mit Franziska Hans. WHO ruft wegen Ebola-Ausbruch zweithöchste Alarmstufe aus. SV Elversberg spielt um Aufstieg in die Bundesliga. Das Wetter im Saarland.

0: Alle Wolken, nur zwischendurch Sonne bei bis zu 17 Grad. 9 Uhr. Die Weltgesundheitsorganisation hat nach dem Ebola-Ausbruch in der Demokratischen Republik Kongo und in Uganda die zweithöchste Alarmstufe ausgerufen. Bisher sind rund 90 Menschen an dem Virus gestorben. Sven Weingärtner für SR Info.
1: Mehr als 300 Verdachtsfälle hat die Gesundheitsbehörde der Afrikanischen Union gezählt. Tatsächlich könnte es deutlich mehr Fälle geben, warnte die Weltgesundheitsorganisation WHO. Es handele sich um eine gesundheitliche Notlage von internationaler Tragweite. Die Kriterien für die höchste Alarmstufe, eine Pandemie, erfüllt der Ausbruch nach Angaben der WHO aber bislang nicht. Die Hilfsorganisation Ärzte ohne Grenzen bezeichnete die rasche Ausbreitung trotzdem als äußerst besorgniserregend. Sie bereitet eine groß angelegte Hilfsaktion vor. Ebola verläuft oft tödlich. Gegen den seltenen Bundibugyo-Stamm des Virus, der hinter dem Ausbruch steckt, gibt es keinen zugelassenen Impfstoff und auch noch keine spezifische Behandlung.
0: Bundesjustizministerin Hubich will, dass das Scheidungsrecht geändert wird. Die SPD-Politikerin sagte der katholischen Nachrichtenagentur, bei häuslicher Gewalt solle das im Scheidungsfall übliche Trennungsjahr nicht mehr eingehalten werden müssen. Das derzeit geltende Recht sei schwer zumutbar. Auch im Sexualstrafrecht zeigt sich die Ministerin offen für Reformen. Hubich erklärte, es gebe gute Gründe für eine sogenannte Nur-Ja-heißt-Ja-Regelung. Nur wenn alle Beteiligten einwilligen, seien sexuelle Handlungen einvernehmlich und nicht strafbar. Bulgarien hat zum ersten Mal den Eurovision Song Contest gewonnen. Die 27-jährige Sängerin Dara erhielt gestern Abend in Wien mit ihrem Song Bangaranga mit Abstand die meisten Punkte von Jury und Publikum. Den zweiten Platz belegte Israel vor Rumänien. Für Deutschland landete Sarah Engels mit ihrem Song Fire auf dem drittletzten Rang. Die Teilnahme Israels am ESC war erneut umstritten. 5 Länder boykottierten den Song Contest, weil sie das Vorgehen Israels im Gazastreifen verurteilten. Die Kommunen im Regionalverband Saarbrücken müssen in diesem Jahr einen deutlich höheren Teil ihrer Steuereinnahmen an den Verband weiterreichen als im Jahr zuvor. Das geht aus einer Antwort auf eine SR-Anfrage hervor. Demnach ist der sogenannte Umlagesatz um 20% gestiegen. Hauptgründe für den Anstieg sind laut Pressestelle des Regionalverbandes zusätzliche Ausgaben in den Bereichen Soziales, Jugend und Kitas. Hinzu kommt, dass Zuweisungen vom Land gekürzt wurden. Wegen der Belastung, die die Regionalverbandsumlage für ihren Haushalt darstellt, haben mehrere Kommunen bereits Widerspruch gegen ihren Zahlungsbescheid eingelegt. Die SV Elversberg kann heute ihren Aufstieg in die Fußball-Bundesliga perfekt machen. Zu Gast im Stadion an der Kaiserlinde ist Tabellenschlusslicht Preußen Münster. SR-Reporter Yannick Schwarz.
2: Die SV Elversberg hat den Bundesliga-Aufstieg am 34. Spieltag selbst in der Hand. Mit einem Sieg gegen Preußen Münster steht der Elversberger Aufstieg aufgrund des deutlich besseren Torverhältnisses quasi fest. Hannover müsste bei einem Elversberger Sieg mit mindestens 7 Toren Unterschied gewinnen, um der SVE Rang 2 noch streitig zu machen. Zu Gast an der Kaiserlinde ist der Tabellenletzte Preußen Münster, die bereits sicher abgestiegen sind und auf ihren gesperrten Kapitän verzichten müssen. SVE-Trainer Vincent Wagner dagegen kann personell aus den Vollen schöpfen. Anpfiff ist um 15:30 Uhr an der Kaiserlinde.
0: Die HG Saarlouis ist mit einem Sieg in die Aufstiegsrunde zur zweiten Handball-Bundesliga gestartet. In der heimischen Stadtgartenhalle besiegte die Mannschaft den ASV Hamm-Westfalen mit 33:32. In der Aufstiegsrunde muss die HGS gegen die Tabellenzweiten aus der Nordwest- und der Nordoststaffel spielen. Neben Hamm treffen die Saarlouier dabei auf Braunschweig. Und das waren die Nachrichten mit Franziska Hans. 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
4: Das ist heute einfach trüb. Entweder gibt's Nebel oder richtig viele Wolken. Ja, am Nachmittag kann auch mal die Sonne ein bisschen durchblinzeln, aber genauso oft kann es auch ein paar Regentropfen von oben geben. Also alles nicht so doll bei maximal 17 Grad. Morgen wird es ähnlich, da können sogar noch Gewitter mit dazukommen. Aber dann ab Dienstag wird es jeden Tag ein ganz kleines bisschen schöner, wärmer, sonniger und einfach netter.
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4: In der Ortsdurchfahrt Güdingen gibt es Behinderungen wegen des Grenzland-Duathlons. Der dauert noch bis 13:30. Da solltet ihr also großzügig drum herumfahren. Geblitzt wird in Saarbrücken in der Mainzer Straße. Vielleicht auch noch sonst wo. Wenn ihr es entdeckt, dann klingelt doch kurz durch und sagt uns wo und wie. 0800 700 8000. Dankeschön und euch allen eine gute Fahrt.
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4: Mit Nina Heck, hallo. Ja, meine schwierigste Aufgabe ist wirklich hier sonntags morgens mich möglichst wenig zu versprechen. Und das gelingt ja auch gar nicht immer. Was ist denn so eure schwierigste Aufgabe, die ihr je bewältigt habt? Hanna von der Gemeinschaftsschule in Quierschied aus der Klasse 6.1.
5: Und meine schwierigste Prüfung war ein Vokabeltest in Englisch, wo ich auch nicht gelernt hatte. Und da ist halt eine schlechte Note rausgekommen. Es war so auch Anfang, wo man noch nicht so viel können musste, aber ja.
4: Vokabeln, ja, geht halt nicht ohne zu lernen. Das ist wirklich der Nachteil. Sonst kann man sich ja manchmal noch so ein ganz kleines bisschen durchmogeln. Was ihre Klassenkameradinnen und Kameraden sozusagen haben, das hört ihr gleich.
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2: Ja, und die war heute ganz schön schwierig. Wir wollten nämlich von euch wissen, was war denn so das Schwierigste, was ihr je machen musstet? Welche Aufgabe? Ob jetzt irgendwas im Haushalt helfen oder ein Test in der Schule? Jule, Lennis, Angelo, Marina und Eugene von der Gemeinschaftsschule in Quierschied. Was war denn das bei euch?
3: Meine schwierigste Prüfung war ein Vokabeltest. Da habe ich auch nicht gelernt, wenn ich ehrlich bin, aber habe halt eine schlechte Note bekommen. Die Sprache war Französisch.
4: Das Schwerste, was ich im Haushalt machen musste, war die Garage putzen. Es war halt anstrengend, weil es war halt auch heiß draußen. Ich musste Sachen rausholen, die schwer waren und fegen.
5: Das Schwerste, was ich jemals gemacht habe, die Spülmaschine auszuräumen. Am schwersten war die große Schüsseln, weil die in die Schränke gepasst haben manchmal, weil die voll waren.
6: Für mich ist es schwierig, ich muss Teller waschen, weil das ist Töpfe so groß.
7: Bei uns zu Hause ist das Schwierigste mal gewesen. Beton eingießen, Bauzäune tragen und Steine transportieren. Das habe ich mit meinem Papa gemacht. Manche Bauzäune waren ziemlich schwer und mein großer Bruder wollte mir nicht bei den Steinen helfen. Beim Beton eingießen war es schwer, die richtige Menge zu machen und dass es gerade ist.
2: Ja, da habt ihr schon ganz schön was geleistet. Und das mit den großen Töpfen beim Spülen. Boah, also ganz ehrlich, das finde ich auch immer noch schwierig. Und ich habe schon hunderte Mal welche gespült.
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0: Grund dazu.
1: Ich habe heute auch einen guten Grund für euch, dass ihr bei uns in der Sounds-App mal reinhört oder wenn ihr Sky habt, da mal reinschaut um 3:30. Denn im Saarland, da kann heute ein Märchen geschrieben werden, ein Fußballmärchen. Die SV Elversberg, die kann heute am letzten Spieltag in die erste Fußball-Bundesliga aufsteigen. Denn wenn sie heute gegen den Tabellenletzten, gegen Preußen Münster, und die sind schon abgestiegen, für die geht's um nichts mehr, die sind weg. Also wenn die SVE da heute gewinnt, dann geht's tatsächlich hoch in die erste Liga. Und Nathan, der ist jetzt schon ganz aus dem Häuschen, wenn er nur drüber nachdenkt.
2: Ich freue mich halt so, wenn sie halt aufstiegen, kann man das halt so, vielleicht spielen die dann noch gegen Bayern und so, diese ganzen großen Mannschaften, dass man das dann so sehen kann.
1: Nathan, soll ich dir was sagen? Wenn sie aufsteigen, dann spielen sie nicht nur vielleicht, sondern ganz, ganz sicher gegen Bayern München und gegen Borussia Dortmund und gegen Leverkusen und gegen den VfB Stuttgart und Freiburg und wie sie nicht noch alle heißen. Gegen all die könnte es nächste Saison für die SV Elversberg gehen, wenn... Ja, wenn die SVE heute gewinnt. Anpfiff ist um 3:30.

0: Gleich am was halb zehn.
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3: Guten Morgen, mein Name ist Marc-André Krupper und darüber wird gerade viel gesprochen. Bald kommen mehr als 4000 Sportlerinnen und Sportler aus Deutschland und Europa ins Saarland zu den Special Olympics, den nationalen Spielen. Vom 15. bis zum 20. Juni gibt es überall im Saarland Wettkämpfe in mehr als 20 Sportarten, zum Beispiel Judo in Homburg oder Tennis in Merzig. Gesucht wird noch Musik dazu. 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
4: Bonjour, je m'appelle Viviane Chabanzadeh et voilà ce dont on a beaucoup parlé cette semaine. Bientôt, plus de 4000 sportives et sportifs d'Allemagne et d'Europe viendront en Sarre pour les Jeux nationaux des Special Olympics. Du 15 au 20 juin, il y aura des compétitions dans plus de 20 disciplines sportives partout en Sarre, par exemple du judo à Hombourg ou du tennis à Merzig. 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
3: Eine Kita-Gruppe macht einen Ausflug zum Spielplatz und dann findet eines der Kinder beim Buddeln einen Schatz im Sand. Auf dem Berliner Spielplatz waren Silbermünzen, wertvolle Uhren und sogar ein kleiner Goldbarren vergraben. Die Erzieherin hat der Polizei Bescheid gesagt. Die Polizei will rausfinden, wer den Schatz auf dem Spielplatz versteckt hat.
4: Un groupe d'enfants d'une école maternelle fait une balade au terrain de jeu. Et là, en creusant, un des enfants trouve un trésor dans le sable. Des pièces d'argent, des montres précieuses et même un petit lingot d'or étaient enfouis au terrain de jeu à Berlin. L'éducatrice a prévenu la police. La police veut trouver qui a caché le trésor au terrain de jeu.
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0: Ja, ist nicht so doll. Ziemlich trüb, entweder Nebel oder Wolken. Und am Nachmittag ganz, ganz ab und zu mal und ein ganz kleines bisschen die Sonne. Aber es kann eben auch zwischendurch mal regnen. Das Ganze bei maximal 17 Grad. Morgen wird es auch nicht besser. Da sind sogar noch Gewitter möglich. Aber dann, ab Dienstag, wird es jeden Tag ein kleines bisschen schöner, ein bisschen wärmer. Und die Sonne, die kommt dann auch öfter mal raus.
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0: Wir haben die Ortsdurchfahrt Güdingen. Da gibt's Behinderungen wegen des Grenzland-Duathlons noch bis 13:30 und es wird geblitzt in Saarbrücken in der Mainzer Straße und in Brebach in der Saarbrücker Straße. Wenn ihr noch was seht auf den Straßen im Saarland, 0800 700 8000, sagt uns doch kurz Bescheid. Der Anruf kostet auch nichts. Und dann euch allen eine gute Fahrt in und durch den Sonntag.
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0: mit Nina Heck. Hallo, schön, dass ihr da seid. Ja, und gleich, da geht's hier bei uns um ein ganz seltsames Geräusch.
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0: Schönen guten Morgen und alle, die noch nicht richtig wach sind, nehmt das hier. Wow, sorry, ich weiß, das war jetzt echt überhaupt gar kein schönes Geräusch. So,
1: die wir ja eben schon gehört haben.
0: Oh, Katrin.
1: Ja, die sind ein bisschen unangenehm, aber nur so kann das Gerät halt die Bilder machen, die die Ärzte brauchen. Und am Ende, wenn der Teddy fertig ist in der Röhre und die Bilder da sind, dann können die Kinder die Ergebnisse zusammen mit den Ärzten untersuchen. Und das hilft ihnen dann auch, die Angst vor der eigenen Untersuchung ein bisschen zu nehmen.
0: So, da ist die Katrin einfach durchgelaufen schon. Die sollte euch nämlich erklären, was es mit diesem MRT-Geräusch auf sich hat. Also fangen wir von vorne einfach an. Das, was ihr da eben gehört habt. So klingt das, wenn ihr in eine Röhre geschoben werdet, weil die Ärzte sich vielleicht euer Knie anschauen müssen oder vielleicht auch, ob im Kopf alles in Ordnung ist. Das klingt ganz furchtbar, aber das tut überhaupt nicht weh, weil das Gerät macht einfach nur Bilder von euch. Und in einer Klinik in Cottbus, da gibt es nämlich jetzt so ein extra Mini-MRT für Kuscheltiere. Da werden die Kuscheltiere einfach reingeschoben. Da kommt dieses komische Geräusch und da wird eine richtige Untersuchung gemacht und die Kinder können dann danach das auch alles mit den Ärztinnen und Ärzten auswerten. Und das ist dafür da, dass die Kinder einfach keine Angst davor haben sollen. Brauchen sie nämlich auch nicht, denn weh tut's nicht. Aber manchmal, dann ist so eine MRT-Untersuchung eben einfach notwendig.

Domino am Sonntag und heute ist ja der 17. Mai. Das ist der Nationalfeiertag in Norwegen. Ja, ich weiß, das interessiert euch wahrscheinlich gar nicht so sehr, aber wenn ich euch jetzt sage, was da nämlich Tradition ist, dann habt ihr vielleicht Lust, nach Norwegen zu ziehen. Am Nationalfeiertag in Norwegen dürfen Kinder so viel Eis essen, wie sie möchten. Ich würde sagen, gönnt euch einfach so ein Eis, macht euch einen schönen Sonntag. Mein Name ist Nina Heck. Viel Spaß jetzt gleich hier mit Katrin Baron. Oh.

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1: Mit Franziska Hans. BHU ruft zweithöchste Alarmstufe aus. Internationaler Museumstag, auch bei uns in der Region. Und das Wetter im Saarland, viele Wolken, nur zwischendurch Sonne bei bis zu 17 Grad. 10 Uhr. Die Weltgesundheitsorganisation hat wegen eines Ebola-Ausbruchs in der Demokratischen Republik Kongo und in Uganda eine internationale Gesundheitsnotlage ausgerufen. Mit dem Schritt sollen die Nachbarländer in erhöhte Alarmbereitschaft versetzt und internationale Unterstützer mobilisiert werden. Nach Angaben der afrikanischen Gesundheitsbehörde Africa CDC sind bislang mehr als 80 Menschen an dem Virus gestorben. Gegen die aktuell grassierende Virusvariante gibt es weder einen Impfstoff noch eine spezifische Behandlung. Nachdem gestern in der italienischen Stadt Modena ein Mann mit einem Auto in eine Menschengruppe gefahren ist, haben die Behörden weitere Details bekannt gegeben. Demnach sind unter den 4 Schwerverletzten auch eine deutsche Touristin und eine Polin. Bettina Weitz für SR Info.
2: Eine der 4 Schwerverletzten wurde vom Auto in eine Schaufensterscheibe gedrückt, sodass ihr beide Beine amputiert werden mussten. 4 weitere Personen wurden leichter verletzt. Ministerpräsidentin Meloni nannte den Vorfall sehr schwerwiegend und sprach den Verletzten und deren Familien ihre Anteilnahme aus. Sie bedankte sich auch bei den Bürgern, die den Mann beim Versuch zu fliehen stoppten, und das, obwohl er ein Messer gezückt hatte. Die Polizei fasste den mutmaßlichen Täter, einen etwa 30-jährigen Italiener mit marokkanischen Wurzeln. Sein Motiv ist weiter unklar. Laut Behörden

0: hatte er in der Vergangenheit psychische Probleme gehabt.
1: Die Ukraine hat in der Nacht Ziele auf der Krim und in Moskau angegriffen. Dabei sind nach russischen Angaben mindestens 3 Menschen ums Leben gekommen. In der Hauptstadt Moskau seien mindestens 12 Menschen verletzt worden, vor allem Arbeiter in der Nähe einer Ölraffinerie. Moskaus Bürgermeister Sobjanin teilte mit, man habe mehr als 120 Drohnen abgeschossen. Nach der 3-tägigen Waffenruhe rund um den Jahrestag des Sieges der Sowjetunion über Nazi-Deutschland hatte Russland einen der schwersten Luftangriffe auf die Ukraine durchgeführt. Dabei gab es allein in Kiew 24 Tote. Zahlreiche Museen beteiligen sich heute am Internationalen Museumstag, auch bei uns in der Region. Auf dem Plan stehen Sonderführungen und Programme. SR-Reporter Markus Persson.
2: In Eppelborn zum Beispiel führt der Stifter der Sammlung Jean Lursat, Matthias Marx, durch die neu gestaltete Ausstellung. In Saarlouis beteiligen sich die Ludwig-Galerie und das Laboratorium-Institut für aktuelle Kunst, in Ottweiler das Stadtgeschichtliche Museum und die Alte Apotheke und in Homburg wird das 100-Jährige des Museums auf Schloss Homburg begangen. In Lothringen laden etwa das Fayencerie-Museum und die Moulin de la Blisse in Saargemünd ein, sowie der grenzüberschreitende Europäische Archäologiepark in Bliesbrück-Rheinheim. Im Völklinger Weltkulturerbe ist der Eintritt zur Urban Art Biennale frei, ebenso der Eintritt und die Führung im Historischen Museum in Saarbrücken.
1: Zwischen Merzig und Konz bei Trier findet heute zum 30. Mal die Veranstaltung Saarpedal statt. Dafür wird die B51 in dem Bereich zwischen 10 und 18 Uhr für alle motorisierten Fahrzeuge gesperrt. Die rund 50 Kilometer lange Strecke gehört dann ausschließlich Radfahrern, Skatern und Fußgängern. Nach Angaben der Gemeinde Mettlach sind Sonderzüge zwischen Trier und Saarbrücken unterwegs. Fahrräder können heute kostenfrei mitgenommen werden. Die SV Elversberg spielt heute um den Aufstieg in die Fußball-Bundesliga. Im letzten Spiel der Saison empfängt die Mannschaft den SC Preußen Münster, der bereits als Absteiger in die dritte Liga feststeht. Anpfiff an der Kaiserlinde ist um 15.30 Uhr. Und das waren die Nachrichten mit Franziska Hans. 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
4: Im Moment noch ziemlich wolkig, meistens aber trocken. Heute Nachmittag bekommen wir für heute die meiste Chance, dass wir die Sonne ein bisschen spüren können. 17 Grad sind heute maximal drin. Morgen starten wir sehr wechselhaft rein in die neue Woche mit vielen Wolken. Es wird zwischendurch auch immer mal wieder nass sein, stellenweise auch Gewitter möglich bei 16 Grad maximal.
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4: Hallo Autofahrer, ihr habt es gerade schon gehört in den SR1 Nachrichten. Die B51 ist zwischen Merzig und Konz gesperrt, noch bis 18 Uhr. Außerdem auch Behinderungen in der Ortsdurchfahrt von Güdingen. Auch hier eine Sportveranstaltung bis ca. 13.30 Uhr. Die neuesten Blitze habt ihr uns gemeldet. Danke fürs Bescheid geben. Sie stehen in Saarbrücken in der Mainzer Straße und in Brebach in der Saarbrücker Straße. Ruft bitte durch und sagt, wenn ihr was seht auf eurer Strecke. Kostet nichts, über 0800 700 8000. Eine gute Fahrt euch durchs Wochenende.
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4: Mit Katrin Baron. Wir machen uns noch ein schönes restliches Wochenende gemeinsam. Und das klappt wunderbar mit der unfassbar schönen Stimme von Luis Capaldi, Survive.
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Wer heute Morgen kleine Augen hat, der konnte entweder wegen des wichtigen SVE-Spiels heute Nachmittag nicht schlafen oder hat den ESC aus Wien geschaut. SR1 ist hier, schönen Sonntag. Was war das bitte? Ein absoluter Fiebertraum. Ein Sänger war silber angemalt, ein anderer sah aus wie ein Shakira-Double. Dann gab es noch einen Typen mit Fellstulpen, Fellhose und einer Plüschmütze mit Ohren. Es war extrem wild. Unsere Sarah Engels hat echt eine Hammer-Performance abgerissen. Können wir gar nicht anders sagen, aber es hat wirklich nur für Platz 23 gereicht. Echt traurig. Beim europäischen Publikum und der Jury kam nämlich dieser Song hier am besten an. Bangaranga, bangaranga, bangaranga, bangaranga, I'm the bangaranga, bangaranga, bangaranga, bangaranga, I'm the bangaranga. Sängerin Dara hat damit den Sieg für Bulgarien geholt. I'm the bangaranga. Ihr Song Bangaranga. 516 Punkte gab es dafür. Sarah Engels bekam von den Jurys der ESC-Länder insgesamt nur 12 Punkte und vom Publikum 0. Bedeutet für uns am Ende Platz 23 von 25. Aber das war schon ziemlich unfair. Wir hören sie jetzt noch einmal und sagen, Sarah, du hast uns echt gut vertreten. Feier auf SR1.

0: Musik aus dem Nachbarland der Pfalz, gleich in eurem Radio Tschanen.
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0: Wochenende im Saarland. SR1 ist hier. Wir gehen gleich auf Männersuche zusammen mit Ray und Where is my husband? Und dazu Ed Sheeran, Sapphire, in eurem Radio.
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0: 11 Grad im Moment in Weißkirchen, 12 Grad aktuell gemessen in Ludweiler und bis zu 17 Grad sind heute möglich, dazu ziemlich wolkig im Moment noch. Heute Nachmittag schafft die Sonne es stellenweise wieder ein bisschen durchzukommen. Morgen starten wir mit vielen Wolken auch rein in die neue Woche. Es wird zwischendurch immer mal wieder ein bisschen nass sein, stellenweise auch Gewitter möglich bei maximal 16 Grad.
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0: Hallo Autofahrer. Vorsicht bitte auf der B269N zwischen Überherrn und Linzlerhof. Hier ist ein Auto liegen geblieben. Die B51 ist zwischen Merzig und Konz gesperrt. Hier läuft die Saarpedal noch bis 18 Uhr. In Luisenthal ist die B51 zwischen Bahnhofstraße und Neue Straße in beiden Richtungen gesperrt. Hier brennt gerade ein Auto. Und die neuesten Blitzer in Saarbrücken, Mainzer Straße und in Brebach in der Saarbrücker Straße. Alles, was wichtig ist für eure Fahrt durchs Wochenende, jederzeit auf sr1.de. Kommt gut und sicher an.
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0: Mit Katrin Baron und wir genießen alles, was vom Wochenende noch übrig ist. Ein bisschen ist ja noch da. Jetzt singt Ray, wie versprochen, Where is my husband?
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0: das Update für euch aus der SR1 Verkehrsredaktion. Vorsicht bitte auf der L108 zwischen St. Ingbert und Ensheim. Hier liegt ein totes Tier auf der Fahrbahn. Kommt gut und sicher an, gleich mit Roxette.
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2: Besserwisser wissen ja wirklich oft vieles besser. Es bringt ihnen halt nichts. Du sitzt auf dem Beifahrersitz, schaust aufs Navi und sagst: Schatz, blinken, wir müssen hier runter. Wenn du dann siehst, wie Schatz aber trotzdem an der Abfahrt vorbeifährt:
3: Bitte wenden.
2: Bleib gelassen und verkneif dir unbedingt das:
4: Oh Herrje, ich hab's dir gerade gesagt. Wie blöd kann man eigentlich...
2: Lass es sein. Und noch extremer ist das für Eltern.
5: Luca, bitte nicht auf die Sofalehne klettern, okay? Luca, du fällst da runter. Lass es bitte sein. Luca, du tust dir gleich weh. Komm jetzt bitte da runter.
2: Ja, und du kannst dir gar nichts kaufen für ein...
5: Ich hab's dir doch vorher gesagt.
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für die nötige Entspannung am Sonntagmittag. Razorlight, America. SA1 ist hier. Schönes Wochenende. Sänger Bosse. Der ist ja sowieso ein absoluter Wortakrobat, oder? Es passt also ganz gut, dass sein neues Album Stabile Poesie heißt. Da hat er wieder ganz schön Albumnamen rausgehauen, oder? Es geht in seinem neuen Song Flackern. Es ist ein Liebeslied darum, dass er sagt, ey, es ist alles scheiße, aber du eben nicht. Ganz viel Gefühl, jetzt neu in eurem Radio, Bosse und Flackern auf SR1.

mit Mark Hohen und Walking in Memphis durchs Wochenende. Das hier ist wichtig für euch. Wenn ihr auf der A6 unterwegs seid, Mannheim in Richtung Saarbrücken, zwischen Kreuz Neunkirchen und Rohrbach, hier sind gerade Enten auf und an der Fahrbahn unterwegs. Kommt gut und sicher an, egal wo es gerade für euch hingeht. Alle Farben und James Blunt, jetzt auf S.

0: In die nächste Stunde starten wir mit Michael Patrick Kelly. Der singt uns gleich Traces für euer Wochenende mit SR1.
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0: Mit Emanuel Gelestzus.
2: Deutschland schneidet bei Kinderwohlstudie schlecht ab. Saarbrücker Tischtennisprofis spielen heute um Champions League-Titel. Und das Wetter: viele Wolken, kaum Sonne, bis 17 Grad. 11 Uhr. Deutschland landet in einer Vergleichsstudie zum Wohlbefinden von Kindern nur auf Platz 25 von 37 Industrieländern. Das teilte das UN-Kinderhilfswerk UNICEF mit. Die Studie wird seit 2000 regelmäßig durchgeführt und vergleicht die Situation von Kindern in den wohlhabenden Ländern der Welt. In diesem Jahr belegen die Niederlande, Dänemark und Frankreich die ersten drei Plätze. Andrea Wieland für SR Info.
3: Besonders groß sind laut Studie die Unterschiede bei Bildung und Chancengleichheit. Demnach hängen die Chancen von Kindern in Deutschland weiterhin stark vom Einkommen der Eltern ab. Die ARD startet deshalb gemeinsam mit UNICEF Deutschland die Mitmachaktion Hashtag unsere Kinder. Auf einer interaktiven Deutschlandkarte können Menschen auf kinderfreundliche Orte und Projekte, aber auch auf Probleme im Alltag von Familien aufmerksam machen. Etwa auf vernachlässigte Spielplätze, unsichere Schulwege oder fehlende Angebote für Kinder.
2: Die Weltgesundheitsorganisation hat eine internationale Gesundheitsnotlage ausgerufen wegen eines Ebola-Ausbruchs in der Demokratischen Republik Kongo und in Uganda. Mit dem Schritt sollen die Nachbarländer in erhöhte Alarmbereitschaft versetzt und internationale Unterstützer mobilisiert werden. Nach Angaben der afrikanischen Gesundheitsbehörde Africa CDC sind bislang mehr als 80 Menschen an dem Virus gestorben. Gegen die aktuell grassierende Variante gibt es weder einen Impfstoff noch eine spezifische Behandlung. Mit einem Abschlussgottesdienst geht heute der Deutsche Katholikentag in Würzburg zu Ende. Die Messe unter freiem Himmel findet zur Stunde auf dem Residenzplatz statt. Seit Mittwoch waren mehrere 10.000 Menschen zu den rund 900 Veranstaltungen gekommen. Zu Gast waren auch Bundespräsident Steinmeier, Bundeskanzler Merz und Bundestagspräsidentin Klöckner. Der nächste Katholikentag soll in 2 Jahren in Paderborn stattfinden. Die Kommunen im Regionalverband Saarbrücken müssen in diesem Jahr einen deutlich höheren Teil ihrer Steuereinnahmen an den Verband weiterreichen

0: als im Jahr zuvor. Wie aus einer Antwort des Regionalverbandes auf eine SR-Anfrage hervorgeht, ist der sogenannte Umlagesatz um 20% gestiegen. SR-Reporter Christian Leistenschneider.
1: Knapp 2/3 ihrer eigenen Steuereinnahmen müssen die Städte und Gemeinden im Regionalverband an diesen abgeben. Im vergangenen Jahr war es nur gut die Hälfte. Hauptgründe für die gestiegenen Forderungen des Regionalverbandes sind laut dessen Pressestelle zusätzliche Ausgaben in den Bereichen Soziales, Jugend und Kitas. Hinzu kommt, dass Zuweisungen vom Land gekürzt wurden. Gut 14 Millionen Euro weniger stünden dem Regionalverband über den kommunalen Finanzausgleich zur Verfügung. Wegen der Belastung, den die Regionalverbandsumlage für ihren Haushalt darstellt, haben mehrere Kommunen bereits Widerspruch gegen ihren Zahlungsbescheid eingelegt. Einige erwägen auch einen Gang vors Oberverwaltungsgericht.
0: Zahlreiche Museen aus dem Saarland beteiligen sich am heutigen Internationalen Museumstag. Dazu gehören etwa das Stadtmuseum Wadern, das Keramikmuseum in Mettlach, das Museum St. Wendel und die Städtische Galerie Neunkirchen. Im Weltkulturerbe Völklinger Hütte ist heute der Eintritt zur Urban Art Biennale frei und im Historischen Museum in Saarbrücken gibt es, wie auch in anderen Museen des Landes, Sonderführungen. Der 1. FC Saarbrücken Tischtennis steht heute im Finale der Champions League. In der Saarbrücker Saarlandhalle trifft der Titelverteidiger auf den französischen Club Alliance Nîmes Montpellier. Spielbeginn ist um 14 Uhr. Und das waren die Nachrichten mit Emanuel Gelestzus. 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
3: Es gibt noch ein bisschen Chance, die Sonne heute zu sehen. Heute Nachmittag findet sie stellenweise echt mal noch eine Lücke. Wir kommen trocken durch den Tag bei 17 Grad maximal. Morgen am Montag klappt es mit dem Trockensein und Bleiben leider nicht so ganz. Dann sind stellenweise Gewitter und Schauer möglich. Es bleibt weiterhin relativ kühl bei 16 Grad. Aber ab Dienstag wird es langsam wieder wärmer.
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3: Hallo Autofahrer, Vorsicht auf der A6 Mannheim Richtung Saarbrücken zwischen Kreuz Neunkirchen und Rohrbach. Hier sind immer noch Enten an und auf der Fahrbahn unterwegs. Die B51 ist zwischen Merzig und Konz gesperrt. Hier läuft die Saarpedal noch bis 18 Uhr. Und die neuesten Blitzer im Moment in Saarbrücken, Mainzer Straße und in Brebach in der Saarbrücker Straße. Habt ihr noch was gesehen? Dann sagt gerne Bescheid. Ihr erreicht jederzeit die SR1 Verkehrsredaktion kostenlos über 0800 700 8000.
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3: Mit Katrin Baron. Gleich singen die Toten Hosen nach Michael Patrick Kelly und Traces. Habt ein schönes Wochenende.
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0: Für die einen ist es heute ein ganz gewöhnlicher Sonntag Mitte Mai. Für viele andere Menschen im Saarland ein historischer Fußballtag. Die SVE kann heute der erste saarländische Bundesliga-Club seit 33 Jahren werden. Der Traum ist nur noch einen Sieg entfernt. Mann, aber was kommt danach? Na Logo, Champions League. Und wir möchten natürlich auf alle Eventualitäten vorbereitet sein. SR1-Reporter Jonas Degen war deshalb beim Chor Evita in Elversberg und hat schon mal die Champions League-Hymne geübt.
1: Wo fangen wir denn an, so insingen? Wo ist denn das bei euch immer?
2: Eigentlich bei C.
1: Bei C, gut. Ja, dann

0: Sauber. Ich habe euch die Champions League-Hymne mitgebracht. Das ist ein bisschen anspruchsvoller, aber das kann man auch in jedem Gottesdienst eigentlich machen. Gabi, du hast auch geübt?
1: Eigentlich nicht. Das war ein bisschen kurzfristig, das Ganze. Aber ja, es ist ja nur eine Probe. Wir geben unser Bestes.

0: Ganz neue Musik für euer Wochenende. Banners aus Liverpool mit My Empire auf SR1.
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0: mit Lady Gaga und Born This Way.
1: Durchs Wochenende gleich eine große Portion Liebe für euch. One Republic in eurem Radio mit Need Your Love. Der nächsten halben Stunde, genau hier.
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1: 12 Grad im Moment in Tholey, 13 Grad in Homburg und 13 Grad auch aktuell gemessen in Wallerfangen. Bis zu 17 Grad sind heute möglich. Es hängen viele Wolken über uns. Heute Nachmittag zeigt sich aber auch immer wieder mal kurz die Sonne. Trocken bleibt's auch. Morgen am Montag, das leider nicht so ganz. Mit dem Trockensein wird's nicht klappen. Immer wieder Schauer und Gewitter möglich. Es bleibt noch relativ kühl. 16 Grad morgen für den Start in die neue Woche.
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1: Hallo Autofahrer, die B51 ist zwischen Merzig und Konz gesperrt wegen einer Veranstaltung. Bis 18 Uhr läuft noch die Saarpedal. Außerdem die neuesten Blitzer. Im Moment in Saarbrücken, Mainzer Straße und Brebach in der Saarbrücker Straße. Ruft schnell durch, wenn ihr noch was seht. Kostenlos erreicht ihr die SR1 Verkehrsredaktion über 0800 700 8000.
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1: Mit Katrin Baron. Schönes Wochenende wünschen wir. Sonntage sind doch herrlich, um Essen zu bestellen, oder? Mal nicht kochen, aber in Los Angeles können Menschen jetzt kein Schwätzchen mehr halten mit dem Lieferanten oder der Lieferantin. Was da los ist, darüber sprechen wir gleich.

0: Aerosmith für euer Wochenende mit SR1. Wenn wir Essen bestellen im Saarland, können wir immer noch schön ein kleines Schwätzchen mit dem Lieferanten halten. In Los Angeles geht das nicht mehr, denn dort düsen jetzt kleine Lieferroboter rum, die den Frühstücksburrito oder auch mal die Pizza bringen. Die sehen aus wie so eine Mischung aus Einkaufswägelchen und einer Box und haben so große LED-Augen. Ist schon ziemlich niedlich, muss man sagen. SR1-Korrespondentin Antje Sieb in Los Angeles. Die musste auch schon Platz machen und nicht selten und so einen Robi vorbeidüsen lassen, denn es sind bei dir ganz schön viele unterwegs, ne?
1: In Ecken, wo es viele Restaurants gibt und zu Tageszeiten, wo Leute Essen bestellen, da trifft man sie mittlerweile halbwegs zuverlässig an und man kann ihnen dann zugucken, wie sie über Bordsteine hoppeln oder an der Ampel brav warten oder auch mal irgendwo gegenfahren. Und viele Leute finden sie nach wie vor ganz süß, zum Beispiel Melanie.
2: So cute, I'm a big fan, I'm a big supporter of the little bots.
0: Also das klingt doch jetzt alles total süß und cool und modern. Wo ist denn der Haken an der Sache?
1: Es werden halt immer mehr. Langsam gibt es auch immer öfter Kritik, zum Teil von Lokalpolitikern, zum Teil aber auch von Menschen wie Robin, die sagen, ich finde das nicht gut. Ich glaube, dass die Jobs kosten, auch wenn die Firmen das oft bestreiten.
3: I just hate anything that takes jobs away from people, like AI and that. So that's where it gets me.
1: Es scheint jetzt auch nicht so zu sein, dass es viele Unfälle mit ihnen geben würde, aber ab und an geht schon mal was schief. Also ein Roboter ist zum Beispiel mal mit dem Krankenwagen zusammengestoßen. Und manche Menschen sagen auch einfach, die Gehwege, die sind eh eng. Die Roboter brauchen wir da nicht auch noch.
0: Viele Kommunen in Los Angeles machen sich jetzt Sorgen um Jobverluste für Menschen. Was halt schon gut für die Kunden ist, die Lieferroboter, die wollen nicht die in den USA üblichen 20% Trinkgeld. Und die gucken auch niemals böse, auch wenn man mal keine Münzen zu Hause hat.

Pure, Just Like Heaven für euer Wochenende mit SR1. Und wir haben jetzt neue Musik für euch. Mhm. Und zwar Cops. Dance Alone. Gibt's jetzt in eurem Radio. Aber heute tanzt im Saarland garantiert niemand alleine. Nee, da tanzen wir alle zusammen. Es geht noch um einen Sieg. Und dann kann die SVE heute Großes schaffen. Und wird vielleicht der erste saarländische Bundesliga-Club seit 33 Jahren.

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1: Nur noch einmal gewinnen. Heute an diesem Sonntag. Und dann geht's für die SV Elversberg. Nächste Saison gegen Bayern, Dortmund, Leverkusen, Leipzig und. Es winkt die Bundesliga. Heute können wir es eintüten. Jungs, ihr packt das. Alle Infos vor, während und nach dem Spiel natürlich hier auf SR1. Was das wirklich für den Verein bedeutet, das klären wir ausführlich in der nächsten Stunde hier auf SR1. Und es gibt Musik von Way Gavi. Halo gleich in eurem Radio.
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1: Im Studio Emanuel Gelestus.
3: Justizministerin will Änderungen im Scheidungsrecht, Saarpedal zwischen Merzig und Konz und das Wetter, viele Wolken, kaum Sonne, bis 17 Grad. 12 Uhr. Bundesjustizministerin Hubig will, dass das Scheidungsrecht geändert wird. Medienberichte über entsprechende Pläne hat das Bundesjustizministerium der ARD bestätigt. Nach Ansicht der SPD-Politikerin soll in Fällen von häuslicher Gewalt das bei Scheidungen sonst übliche Trennungsjahr nicht mehr eingehalten werden müssen. Das derzeit geltende Recht sei schwer zumutbar. Auch im Sexualstrafrecht zeigt sich die Ministerin offen für Reformen. Hubig erklärte, es gebe gute Gründe für eine sogenannte Nur-Ja-heißt-Ja-Regelung. Nur wenn alle Beteiligten einwilligten, seien sexuelle Handlungen einvernehmlich und nicht strafbar. Wegen eines Ebola-Ausbruchs in der Demokratischen Republik Kongo und in Uganda hat die Weltgesundheitsorganisation eine internationale Gesundheitsnotlage ausgerufen. Das ist die zweithöchste Alarmstufe. Nach Angaben der WHO handelt es sich um einen seltenen Stamm der gefährlichen Fieberkrankheit. Für SR Info Karin Bentsch.
4: Die Hilfsorganisation Ärzte ohne Grenzen bezeichnet die rasche Ausbreitung des Ausbruchs als äußerst besorgniserregend. Es gebe weder einen Impfstoff noch eine spezielle Behandlung, erklärte der kongolesische Gesundheitsminister. Dieser Stamm weist eine sehr hohe Sterblichkeit auf, die bis zu 50% betragen kann. Laut der Weltgesundheitsorganisation WHO sollen durch die internationale Gesundheitsnotlage Nachbarländer in erhöhte Alarmbereitschaft versetzt werden und die Unterstützung der internationalen Gemeinschaft mobilisiert werden. Die Kriterien für die höchste Alarmstufe, eine Pandemie, erfülle der Ausbruch bislang nicht. Zuletzt war die Krankheit in dem Land im vergangenen August ausgebrochen. 34 Menschen starben damals daran.
3: Deutschland landet in einer internationalen Vergleichsstudie zum Wohlbefinden von Kindern nur auf Platz 25 von 37 Industrieländern. Das teilte das UN-Kinderhilfswerk UNICEF mit. Alarmierend sei vor allem das Abschneiden im Bereich Bildung. Nur 60% der 15-Jährigen erreichten die Mindestkompetenz in Lesen und Mathematik. Die UNICEF-Studie wird seit 2000 regelmäßig durchgeführt und vergleicht die Situation von Kindern in den wohlhabenden Ländern der Welt. In diesem Jahr belegen die Niederlande, Dänemark und Frankreich die ersten drei Plätze. In Pforzheim in Baden-Württemberg läuft eine der bundesweit größten Evakuierungsaktionen der letzten Jahre. Rund 30.000 Menschen mussten bis 8 Uhr heute Morgen ihre Häuser und Wohnungen verlassen. Hilfsdienste aus dem ganzen Land unterstützen die Polizei. Mehr als 1.500 Einsatzkräfte sind vor Ort. Hintergrund ist eine 1.800 Kilogramm schwere britische Weltkriegsbombe, die nach der Räumung des Gebiets entschärft werden soll. Solange sollen die Anwohner in Notunterkünften unterkommen. Zwischen Merzig und Konz bei Trier findet heute zum 30. Mal die Veranstaltung Saarpedal statt. Dafür ist die B51 in dem Bereich

0: noch bis 18 Uhr für alle motorisierten Fahrzeuge gesperrt. SR-Reporter René Henken.
1: Die rund 50 Kilometer lange Strecke an der Saar entlang gehört heute ganz den Radfahrern, Skatern und Fußgängern. Entlang der Strecke gibt es außerdem 11 sogenannte Aktionszonen, unter anderem in Saarburg, Saarhölzbach und Mettlach. Dort bieten Vereine und Gastronomen Essen und Trinken an. Außerdem sorgen Livebands, Musikvereine und DJs für Stimmung an der Strecke. Das Saarpedal findet auf der Saarstrecke zwischen Merzig und Konz immer am dritten Sonntag im Mai statt. Wer die ganze Strecke nicht mit dem Rad oder zu Fuß schafft, kann auf die Bahn umsteigen. Nach Angaben der Gemeinde Mettlach sind Sonderzüge zwischen Trier und Saarbrücken unterwegs. Demnach können Fahrräder heute kostenfrei mitgenommen werden.
0: Das waren die Nachrichten mit Emanuel Gelestzus. 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
3: Ziemlich wolkig, aber heute Nachmittag gibt's auch Chancen, die Sonne mal kurz zu sehen und zu spüren. 17 Grad schaffen wir heute maximal. Morgen am Montag werden es nur 16 Grad sein in der Spitze. Dazu auch viele Wolken, aber die sind nicht mehr so harmlos wie heute. Morgen immer wieder Schauer und Gewitter möglich.
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3: Hallo Autofahrer, die B51 ist zwischen Merzig und Konz gesperrt. Ihr habt's gehört, hier läuft die Saarpedal noch bis 18 Uhr. Die neuesten Blitzer im Moment in Saarbrücken in der Mainzer Straße und in Brebach in der Saarbrücker Straße. Ruft schnell durch, wenn ihr noch irgendwas seht. Kostenlos 0800 700 8000. Euch eine gute und sichere Fahrt durchs Wochenende.
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3: Schönes Wochenende. Katrin Maron ist für euch hier. ESC hat gestern Abend in Wien nicht sein sollen. Mal wieder. Platz 23 gab es für Sarah Engels. Trotz einer perfekten Performance. Es ist wirklich ein Jammer. Aber wir bekommen heute vielleicht doch noch einen riesigen Grund zum Feiern im Saarland. Wenn die SV Elversberg heute Nachmittag gewinnt und in die Bundesliga aufsteigt. Und wenn es wirklich klappt, dann steht einiges an Veränderungen an. Welche hört ihr in knapp 9 Minuten?
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0: Nächste Saison rollen vielleicht die Mannschaftsbusse von Bayern, Dortmund, Leverkusen oder Leipzig durch Saarland. Nämlich dann, wenn die SVE heute Nachmittag gegen Münster gewinnt. Das Stadion war ja sogar schon für die zweite Liga zu klein. Knapp unter 10.000 Plätze gibt's, mehr werden gebaut. Yannick Schwarz aus der SR1 Sportredaktion. Die SVE darf ja im Moment nur mit einer Ausnahmegenehmigung spielen.
1: Ja, für die erste brauchen sie die natürlich auch. Da braucht man nämlich mindestens 15.000. Aber es ist nicht nur zu wenig Platz für die Zuschauer, sondern zum Beispiel auch für die Medienleute brauchst du in der ersten Liga eigentlich 10 Plätze. Es gibt aktuell einen. Auch das zum Stadion hinkommen ist ja jetzt schon ein Thema. Bahnhof gibt sich in Elversberg und die Shuttlebusse können mit den Mengen an Auswärtsfans, wenn der Dortmund oder so kommt, wahrscheinlich auch nur so mittel umgehen.
0: Es hilft halt alles nichts. Der Verein wird reinwachsen müssen.
1: Ja, ich glaube schon, dieses Reinwachsen ins Bundesliga-Ready-Sein ist genau das zentrale Thema. Das Stadion wird ja wie gesagt umgebaut, um dann diese Ausnahmegenehmigung nicht mehr zu brauchen. Aber die Gemeinde Spiesen-Elversberg wird jetzt nicht unbedingt mitwachsen, so ehrlich muss man sein. Neben Hoffenheim wird Elversberg die kleinste Bundesliga, ja nicht mal Stadt, die kleinste Bundesliga-Gemeinde aller Zeiten.
0: Auch einen Rathausbalkon gibt's in Elversberg nicht. Darauf werden ja sonst immer Aufstiege gefeiert. Als es in die dritte Liga ging, wurde einfach mal ein Gerüst aufgebaut. Und hoffentlich brauchen wir das nach heute auch wieder. Anpfiff in Elversberg ist um 15:30 Uhr.

Mittwoch schrauben sich die Temperaturen wieder nach oben. Wochenende wird richtig warm im Saarland. Ab Mittwoch mehr Sonne. Und was gehört zu Sommer, Sonne, Eis dazu? Natürlich Musik von Il Civetto. Und es gibt was Neues. Magst du, neu für euch auf SR1, einen Song wie ein richtig großer Eisbecher, aber

0: Start euer Wochenende mit SR1 AEM Imitation of Life. Freut euch auf neue Musik von Alex Rowan. Er kann nämlich noch viel mehr als nur Balladen und so ein bisschen traurig. Fever Dream hört ihr in der nächsten halben Stunde genau hier für euer Wochenende.
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0: 14 Grad im Moment in Kleinplittersdorf, 13 Grad in Marpingen und 13 Grad auch im Moment in Perl. Bis zu 17 Grad sind heute möglich, dazu hängen viele Wolken über uns, aber die Sonne findet immer wieder mal eine kleine Lücke. Wir kommen auch trocken durch den Rest vom Wochenende. Morgen am Montag geht es dann ziemlich grau, auch immer wieder nass rein in die neue Woche, stellenweise auch mit Blitz und Donner. Es wird noch ein bisschen kühler als heute. Wir schaffen morgen maximal 16 Grad.
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0: Hallo Autofahrer, Vorsicht bitte auf der A8 Saarlouis Richtung Luxemburg. Zwischen Tunnel Pellinger Berg und Perlborg, hier steht ein kaputtes Auto. Im Moment laufen hier auch Menschen an und auf der Fahrbahn rum. Die B51 ist zwischen Merzig und Konz gesperrt. Hier läuft noch die Saarpedal bis 18 Uhr. Und die neuesten Blitzer in Saarbrücken in der Mainzer Straße und in Brebach in der Saarbrücker Straße. Kommt gut und sicher an. 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
0: Mit Katrin Baron, ihr seid hier, wir sind hier und Alex Rowan auch. Der singt uns jetzt wie versprochen Fever Dream für euer Wochenende mit SR1.

0: so perfekt nach Sonntag anhört, wie dieser. Maroon 5 und Lisa. Priceless auf SR1. Sonntage sind doch dafür da, Freunden und der Familie Bilder zu schicken und vielleicht mal nachzuhören, was es so Neues gibt. Aber habt ihr schon von WhatsApp Plus gehört? Das gibt's jetzt neu für 2,49 Euro im Monat, wenn ihr die neueste WhatsApp-Version auf eurem Handy habt. Alexander Winkler aus dem ARD-Verbraucherteam, was hältst du denn davon von WhatsApp Plus?
1: Tatsächlich, finde ich, hält sich der Mehrwert für am Ende knapp 30 Euro im Jahr sehr in Grenzen. 18 Farbtöne soll es geben, um die App zu personalisieren. 14 verschiedene Designs stehen fürs App-Icon zur Auswahl. Dazu kommen noch Premium-Sticker, individuelle Nachrichtentöne für Chatgruppen, unterschiedliche Hintergründe für Chats und Achtung, Klingeltöne. Eine Funktion gibt's, die vielleicht praktisch ist. WhatsApp Plus-Nutzer können mehr als 3 Chats anpinnen. Und das hat ja vielleicht wirklich der eine oder die andere schon mal vermisst.
0: Mhm. Bisher sind die WhatsApp-Basisfunktionen ja kostenlos. Könnte sich denn das mit dem neuen kostenpflichtigen Abo auf Dauer ändern?
1: Dass das dauerhaft so bleibt, halte ich aber nicht für garantiert, denn tatsächlich versucht die WhatsApp-Mutter Meta ja seit Jahren irgendwie mit WhatsApp Geld zu verdienen. Sollte sich das Plus-Abo jetzt also halbwegs etablieren, sehe ich schon die Gefahr, dass in Zukunft mehr Premium-Funktionen Geld kosten könnten. Die Marktposition dafür, die hätte WhatsApp allemal. Für den Moment kosten ja fast nur Schnörkeleien extra.
0: WhatsApp startet ein kostenpflichtiges Abo-Modell für 2,50 Euro im Monat. Ist es ab sofort verfügbar. Ihr könnt es in den App-Einstellungen verwalten.

das auch schon mal gehabt? Dass ihr mit jemandem so doll gematcht habt, dass ihr unbedingt ein Projekt mit der Person starten wolltet? So ging es auch Leonie und Callum Scott. Die haben sich eigentlich nur mal so getroffen und sind dann doch im Studio gelandet. Neu für euch auf SR1. Das ist Stay.

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1: Hier ist für euch Emanuel Gelestus.
2: Justizministerin will Änderung im Scheidungsrecht. SV Elversberg spielt um Bundesliga-Aufstieg. Und das Wetter, viele Wolken, kaum Sonne, bis 17 Grad. 13 Uhr. Bundesjustizministerin Hubig will, dass das Scheidungsrecht geändert wird. Medienberichte über entsprechende Pläne hat ihr Ministerium dem ARD-Hauptstadtstudio bestätigt. Aus Berlin Tim Assmann.
3: Es geht konkret um Änderungen bei Fällen häuslicher Gewalt. Betroffen ist das sogenannte Trennungsjahr, das Paare vor einer Scheidung einhalten müssen. Sie wolle, dass das Trennungsjahr bei häuslicher Gewalt nicht eingehalten werden müsse, erklärte Bundesjustizministerin Stefanie Hubig. Schon jetzt gibt es eine Härtefallregelung, die Gerichte anwenden können, mit der Begründung der Unzumutbarkeit. Um hier bei Fällen häuslicher Gewalt die Anwendung zu vereinfachen und Rechtssicherheit zu schaffen, ist offenbar eine Änderung der bestehenden Rechtslage geplant. Hubig sprach sich erneut auch für eine zentrale Änderung im Sexualstrafrecht aus. Die Bundesjustizministerin kann sich die gesetzliche Einführung der sogenannten Ja-heißt-Ja-Regelung vorstellen. Danach sind sexuelle Handlungen nur dann einvernehmlich und nicht strafbar, wenn alle Beteiligten zustimmen.
2: Die Weltgesundheitsorganisation hat eine internationale Gesundheitsnotlage ausgerufen wegen eines Ebola-Ausbruchs in der Demokratischen Republik Kongo und in Uganda. Nach Angaben der WHO handelt es sich um einen seltenen Stamm der gefährlichen Fieberkrankheit. Mit der zweithöchsten Stufe sollen die Nachbarländer in erhöhte Alarmbereitschaft versetzt und internationale Unterstützer mobilisiert werden. Nach Angaben der afrikanischen Gesundheitsbehörde Africa CDC sind bislang mehr als 80 Menschen an dem Virus gestorben. Gegen die aktuell grassierende Variante gibt es weder einen Impfstoff noch eine spezifische Behandlung. Nachdem in Modena ein Mann mit einem Auto in eine Gruppe von Menschen gefahren ist, haben die Behörden weitere Details bekannt gegeben. Der Bürgermeister der norditalienischen Stadt sagte, von den 8 Verletzten seien 4 schwer verletzt worden. Unter ihnen befindet sich auch eine deutsche Touristin. Die Hintergründe des Vorfalls sind nach wie vor unklar. Bei dem mutmaßlichen Täter handelt es sich um einen 31-Jährigen, der nach der Tat festgenommen wurde. Medienberichten zufolge soll er vor wenigen Jahren in psychiatrischer Behandlung gewesen sein. Die Kommunen im Regionalverband Saarbrücken müssen in diesem Jahr einen deutlich höheren Teil ihrer Steuereinnahmen an den Verband weiterreichen als im Jahr zuvor. Das geht aus der Antwort auf eine SR-Anfrage hervor. Demnach ist der sogenannte Umlagesatz um 20% gestiegen. Hauptgründe dafür sind laut Regionalverband zusätzliche Ausgaben in den Bereichen Soziales, Jugend und Kitas. Wegen der Belastung, die die Regionalverbandsumlage für den Haushalt darstellt, haben mehrere Kommunen bereits Widerspruch gegen ihren Zahlungsbescheid eingelegt. Die SV Elversberg kann heute in die Fußball-Bundesliga aufsteigen. Zu Gast beim letzten Saisonspiel ist das Tabellenschlusslicht Preußen Münster. Yannick Schwarz mit den Einzelheiten.
4: Die SV Elversberg hat den Bundesliga-Aufstieg am 34. Spieltag selbst in der Hand. Mit einem Sieg gegen Preußen Münster steht der Elversberger Aufstieg aufgrund des deutlich besseren Torverhältnisses quasi fest. Hannover müsste bei einem Elversberger Sieg mit mindestens 7 Toren Unterschied gewinnen, um der SVE Rang 2 noch streitig zu machen. Zu Gast an der Kaiserlinde ist der Tabellenletzte Preußen Münster, die bereits sicher abgestiegen sind und auf ihren gesperrten Kapitän verzichten müssen. SVE-Trainer Vincent Wagner dagegen kann personell aus den Vollen schöpfen. Anpfiff ist um 15.30 Uhr an der Kaiserlinde.
2: Und schon in knapp einer Stunde steht eine weitere Entscheidung im Spitzensport im Saarland an. Der 1. FC Saarbrücken Tischtennis spielt um den Champions League-Titel. In der Saarbrücker Saarlandhalle trifft der Titelverteidiger auf den französischen Club Allianz neben Montpellier. Und das waren die Nachrichten mit Emanuel Gelestus. 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
2: Meistens kommen wir trocken durch den Sonntag. Vereinzelt mal ein kurzer Schauer möglich bei 17 Grad maximal. Ab Mittwoch, Donnerstag wird es endlich wieder wärmer und sonniger. Morgen am Montag zuerst noch mal viele Wolken, Schauer und Gewitter möglich. Dazu höchstens 16 Grad.
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2: Hallo Autofahrer, Vorsicht auf der A8 Pirmasens in Richtung Saarlouis zwischen Heusweiler und Schwalbach-Schwarzenholz in beiden Richtungen. Hier sind Autos liegen geblieben und es laufen Menschen an und auf der Fahrbahn rum. Die B51 ist zwischen Merzig und Konz wegen der Saarpedal gesperrt. Noch bis 18 Uhr, wenn es geht, fahrt bitte drumherum. Und die neuesten Blitzer stehen in Saarbrücken in der Mainzer Straße und in Brebach in der Saarbrücker Straße. 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
2: Mit Katrin Baron. Hallo zusammen. Es sind noch knapp 2,5 Stunden. Dann wird im Saarland vielleicht heute Fußballgeschichte geschrieben. Elversberg kann den Aufstieg in die Bundesliga klar machen. Wie nervös in Elversberg jetzt schon von einem Füßchen aufs nächste getippelt wird, wie die Stimmung ist, das hören wir gleich von SR1-Reporter René Henken.
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0: SV Elversberg nach 33 Jahren der erste saarländische Fußballverein, der es in die Bundesliga schafft. Es muss noch einmal heute Nachmittag klappen gegen Münster. Im Moment läuft der Fanmarsch und SR1-Reporter René Henken ist mittendrin.
1: Ja, genau. Ich stehe hier mitten im Fanmarsch. Also ich habe eben mal so geschätzt, rund 3000 Fans sind hier mit Sicherheit dabei. Die ganze Zeit wird auch gesungen und die Stimmung ist richtig gut. Man muss aber sagen, man merkt auch, es liegt so eine gewisse Anspannung hier auch bei den Fans auch in der Luft. Und bei mir ist Christian auch großer SVE-Fan. Wie sieht es bei dir aus? Wie aufgeregt bist du?
2: Ja, ich bin auch sehr aufgeregt. War heute Morgen schon um 5 Uhr wach. Die Nacht war sehr unruhig. Man fiebert jetzt endlich diesem Finale, was man sich erarbeitet hat, endlich entgegen. Und das ganze Dorf steht Kopf.
1: Was ist dein Tipp für nachher?
2: Ein 2:0 für die SVE.
1: Und dann wird die ganze Nacht gefeiert?
2: Dann wird die ganze Nacht gefeiert. Ich habe mir extra Urlaub genommen. Und dann geht es hier nur noch Party und abfeiern.
1: Aber ich würde sagen, bis dahin wird auf jeden Fall auch schon gefeiert. Der Fanmarsch, wie gesagt, ist jetzt auf dem Weg zum Stadion. Ich schätze, so die Hälfte haben wir geschafft. Also die Stimmung hier ist auf jeden Fall richtig gut, aufstiegswürdig, würde ich mal sagen.
0: Um 15.30 Uhr ist Anpfiff in Elversberg. Wenn wir alle genug die Daumen drücken, dann klappt's bestimmt.
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Sophie and the Giants, Loser für euren Sonntagmittag. SR1 ist hier mit neuer Musik für euer Wochenende. Connor Skinner ist 21 Jahre alt, er kommt aus UK, hat eine richtig krass gute Stimme, ihr hört sie gleich, keine Sorge. Und es geht thematisch in seiner Debütsingle um so ein bisschen Erinnern an eine alte Liebe, ans Vorankommen, Themen, die wir alle kennen und wahrscheinlich schon durchgespielt haben. Neu für euch auf SR1, Find You und Connor Skinner.

0: Tom Walker vor euer Wochenende mit SR1. Wir versuchen mal, alle Wolken ganz weit wegzuschieben. Vielleicht klappt's ja mit Lavinia und Alvaro Soler. Adios in der nächsten halben Stunde.
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0: 15 Grad im Moment in Hostenbach, 14 Grad im Mandelbachtal, 13 Grad aktuell gemessen in Namborn und bis zu 17 Grad sind heute möglich. Viele Wolken, meistens trocken, nur ganz vereinzelt mal kurz nass. Morgen am Montag wird es mehr mit dem Nasswerden. Immer wieder Schauer und auch Gewitter möglich bei 16 Grad maximal.
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0: Hallo Autofahrer, die B51 ist zwischen Merzig und Konz gesperrt. Hier läuft die Saarpedal noch bis 18 Uhr. Die neuesten Blitzer habt ihr uns gemeldet, kostenlos an die 0800 700 8000. Danke für eure Infos. Sie stehen in Saarbrücken in der Mainzer Straße, Brebach, Saarbrücker Straße und in Rappweiler in der Merziger Straße. Kommt gut, sicher und schnell an.
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0: Mit Katrin Baron. Wir machen uns ein tolles Wochenende. Freut ihr euch auch schon auf den frühen Abend heute, wenn die SVE zur zweiten Liga sagt?
3: Adios.

0: euer Wochenende mit London Beat und SR1. 2000 Euro für ein Konzertticket für Annen-Mai-Kantereit, die Poprocker aus Köln. 2000 Euro, Wahnsinn! So ein Angebot gab es tatsächlich online. Und genau gegen solche absurden Preise wollen jetzt viele Künstlerinnen und Künstler vorgehen. Unter anderem die Toten Hosen, Nina Tschuber oder die Ärzte. Die haben einen offenen Brief an die Bundesregierung unterschrieben. Johanna Hitschler aus dem SR1-Team. Die Künstler sagen ja inzwischen ganz klar, so kann es nicht weitergehen.
1: Ja, absolut. Das Problem ist einfach, Tickets werden zum Originalpreis gekauft und später für mehrere hundert oder sogar tausende Euro weiterverkauft. Und das Geld landet dann eben nicht bei den Künstlern oder Veranstaltern, sondern bei Zwischenhändlern.
0: Und wirklich machen können die Künstler dagegen bis jetzt eher wenig, oder?
1: Viele versuchen schon, den Ticketkauf zu begrenzen, also zum Beispiel, dass man nur eine bestimmte Anzahl an Tickets kaufen kann. Aber professionelle Wiederverkäufer umgehen das ganz oft mit mehreren Accounts oder eben Bots. Deswegen fordern die Künstler jetzt klare gesetzliche Regeln und Preisgrenzen beim Weiterverkauf.
0: Und was will die Politik jetzt machen?
1: Bisher ist nichts passiert, obwohl im Koalitionsvertrag der aktuellen Bundesregierung steht, dass sie das Problem angehen wollen. Aber die Bundesjustizministerin Stefanie Hubich hat jetzt reagiert auf den offenen Brief und sie sagt, ihr Ministerium ist schon dran an dem Thema. Und aus ihrer Sicht könnte man zum Beispiel Preisaufschläge beim Weiterverkaufen rechtlich begrenzen. Ihr ist aber auch wichtig, dass der private Weiterverkauf grundsätzlich möglich bleibt.
0: Das wäre wirklich gut. Es kann ja immer was mal bei einem dazwischen kommen und unnötig kompliziert muss es ja auch nicht werden.

0: Wenn ein Song dein ganzes Leben verändert. Bei Tim Bensko ist es dieser hier.
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0: 15 Jahre ist das jetzt tatsächlich her, dass er mit nur noch kurz die Welt retten seinen großen Durchbruch geschafft hat. Seitdem ist wirklich eine Menge passiert. Sehr, sehr viel. Unter anderem 6 Alben. Das neueste ist im April rausgekommen. Es ist Tim Bensko sehr wichtig. Er singt viel über Emotionen, wo er nicht weiß, wohin mit den Ganzen. Musik ist seine Therapie und er lässt uns dran teilhaben. Neu auf SR1. Kopf hoch!

0: Bund und Länder seien gemeinsam in der Verantwortung, mehr Bildungsgerechtigkeit zu schaffen, erklärte Bundesbildungsministerin Karin Prien als Reaktion auf den UNICEF-Bericht. Jedes Kind solle die Chance auf bessere Bildung haben, um sein Potenzial entfalten zu können, betonte die CDU-Politikerin. In der aktuellen UNICEF-Erhebung zum Kindeswohl in den Industrieländern liegt Deutschland nur auf Rang 25. Platz 1 belegen die Niederlande, gefolgt von Dänemark und Frankreich. Vor Deutschland liegen auch Länder mit geringerer Wirtschaftskraft wie Rumänien und Ungarn. In Deutschland erreichen der Studie zufolge nur 46% der Jugendlichen aus finanziell schwachen Familien grundlegende schulische Kompetenzen. Bei wohlhabenden Familien sind es 90%.
1: Bundesjustizministerin Hubig will, dass das Scheidungsrecht geändert wird. Medienberichte über entsprechende Pläne hat ihr Ministerium dem ARD-Hauptstadtstudio bestätigt. Nach Ansicht der SPD-Politikerin soll in Fällen von häuslicher Gewalt das bei Scheidungen sonst übliche Trennungsjahr nicht mehr eingehalten werden müssen. Das derzeit geltende Recht sei schwer zumutbar. Auch im Sexualstrafrecht zeigt sich die Ministerin offen für Reformen. Hubig erklärte, es gebe gute Gründe für eine sogenannte Nur-Ja-heißt-Ja-Regelung. Nur wenn alle Beteiligten einwilligten, seien sexuelle Handlungen einvernehmlich und damit nicht strafbar. Bei ukrainischen Drohnenangriffen auf Gebiete in Russland sind in der vergangenen Nacht mindestens 4 Menschen getötet worden. Laut russischen Behörden erlebte die Hauptstadt Moskau den schwersten Angriff seit mehr als einem Jahr. In der Region starben demnach 3 Menschen. Bürgermeister Sobjanin sprach außerdem von 12 Verletzten, vor allem in der Nähe der Moskauer Ölraffinerie. Eine weitere Person sei in der Region Belgorod getötet worden. Das russische Verteidigungsministerium erklärte, über dem ganzen Land seien mehr als 550 Drohnen abgefangen worden. In den Vereinigten Arabischen Emiraten ist bei einem Drohnenangriff ein Feuer an einem Atomkraftwerk ausgebrochen. Nach Behördenangaben war ein Stromgenerator der Anlage in der Wüstenregion westlich von Abu Dhabi in Brand geraten. Das Feuer habe die Sicherheit der Lage aber nicht gefährdet und der Betrieb laufe normal. Der Verdacht richtet sich nun gegen den Iran, der die Emirate seit Kriegsbeginn im Nahen Osten besonders stark angegriffen hat. Zahlreiche Museen beteiligen sich heute am Internationalen Museumstag, auch bei uns in der Region. Auf dem Plan stehen Sonderführungen und Programme. SR-Reporter Markus Persson.
2: In Eppelborn zum Beispiel führt der Stifter der Sammlung Jean Lursat, Matthias Marx, durch die neu gestaltete Ausstellung. In Saarlouis beteiligen sich die Ludwig-Galerie und das Laboratorium-Institut für aktuelle Kunst. In Ottweiler das Stadtgeschichtliche Museum und die Alte Apotheke. Und in Homburg wird das 100-Jährige des Museums auf Schloss Homburg begangen. In Lothringen laden etwa das Faïencerie-Museum und die Moulin de la Blisse in Saargemünd ein, sowie der grenzüberschreitende Europäische Archäologiepark in Bliesbrück-Rheinheim. Im Völklinger Weltkulturerbe ist der Eintritt zur Urban Art Biennale frei, ebenso der Eintritt und die Führung im Historischen Museum in Saarbrücken.
1: Und das waren die Nachrichten mit Marc Langels. 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
3: SR1 Wetter. 17 Grad heute maximal. Ab Mittwoch geht's endlich langsam bergauf mit den Temperaturen. Endlich. Bis dahin eher wechselhaft. Heute wolkig, meistens trocken. Morgen auch wieder Regen und Gewitter möglich. Bei höchstens 16 Grad morgen am Montag.
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3: Hallo Autofahrer, die B51 ist zwischen Merzig und Konz gesperrt. Hier läuft noch die Saarpedal bis 18 Uhr. Die neuesten Blitzer im Moment in Saarbrücken, Mainzer Straße, Brebach, Saarbrücker Straße und Rappweiler in der Merziger Straße. Kommt gut, sicher und schnell an und sagt Bescheid, wenn ihr was seht auf eurer Strecke. Kostenlos 0800 700 8000.
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3: Mit Katrin Baron, wir machen uns ein schönes Restwochenende gemeinsam. Seid ihr dabei? Genau das wollten wir hören. Miles Smith auch. Nice to meet you.
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mit SR1 durchs Wochenende. Sänger Kamrat, der singt jetzt plötzlich einen Trennungssong. Oh mein Gott, müssen wir uns Sorgen um ihn machen? Zum Glück nicht. Entwarnung. Bei ihm ist alles tutti. Er ist immer noch mit seiner Schulfreundin zusammen. Die zwei sind total happy und verknallt. Aber in seinem Umfeld hat er in letzter Zeit schon viele Trennungen mitbekommen. Und die haben ihn inspiriert, diesen Song zu schreiben und zu singen. Es gibt für uns alle jetzt eine ganz lange, feste Umarmung an diesem Sonntagmittag. Denn Kamrat singt uns jetzt Hug Yourself auf SR1.

BTS sagen genau genommen auch gerade wieder Halo. Beyoncé vor euer Wochenende mit SR1, denn BTS sind nach der Pause zurück mit neuer Musik. Hört ihr jetzt Swim?

0: Wochenende mit SR1. Freut euch auf Musik von Kygo, Khalid und Griffin. Save My Love in der nächsten halben Stunde.
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0: 17 Grad sind heute möglich, dazu viele Wolken, aber die Sonne bockt sich immer wieder durch. Ab und zu schafft es rauszukommen. Wir kommen fast überall heute trocken durch den Tag. Morgen am Montag wird das nicht so ganz klappen. Ziemlich wolkig, immer wieder nass, stellenweise auch mit Blitz und Donner bei 16 Grad maximal morgen am Montag.
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0: Hallo Autofahrer, die B51 ist zwischen Merzig und Konz gesperrt. Hier läuft noch die Saarpedal bis 18 Uhr. Die neuesten Blitzer im Moment: Saarbrücken-Mainzer Straße, Brebach-Saarbrücker Straße und in Rappweiler in der Merziger Straße. Ruft schnell durch, wenn ihr noch was seht, kostet nix. Über 0800 700 8000.
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0: Mit Katrin Baron. Wir machen uns ein schönes und spannendes Wochenende gemeinsam. Heute wird vielleicht im Saarland Fußballgeschichte geschrieben. Schafft es die SVE rein in die Bundesliga? In einer Stunde ist Anpfiff und wir schalten gleich mal zu SR1-Reporter René Henken. Der ist schon mittendrin im Fußballtreiben.
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Felix Jähn und Pride für euer Wochenende. Kleines Update von der A8 Pirmasens in Richtung Saarlouis. Zwischen Neunkirchen-Spiesen und Neunkirchen-Heinitz. Hier laufen gerade Menschen an und auf der Fahrbahn rum. Gute Fahrt euch durchs Wochenende mit SR1 und Musik von

0: Es ist nicht nur Sonntag, sondern vielleicht der Sonntag im Saarland, an dem die SV Elversberg Fußballgeschichte schreiben wird. SR1 ist hier. Schön, dass ihr euer Wochenende mit uns verbringt. Nach 33 Jahren wird die SVE vielleicht der erste saarländische Fußballverein, der es in die Bundesliga schafft. Es muss halt nur noch klappen, heute Nachmittag gegen Münster. SR1-Reporter René Henken hat sich den kompletten Fanmarsch angeschaut.
1: Ja, so sieht's aus. Ich bin da eben beim Fanmarsch mitgelaufen und da war die Stimmung richtig gut. Ich glaube, wir hören einfach nochmal rein.
2: Es geht in die zweite Liga und steigen wieder auf.
1: Also die Polizei hat gesagt, 3000 Zuschauer waren dabei, alle haben zusammen gefeiert, alles war friedlich auch. Und jetzt sind hier alle oben am Stadion angekommen, sind auch jetzt welche im Stadion, oder die meisten sind im Stadion drin, ein paar noch davor, die sich noch die letzten Fanschals und so holen. Und ich habe auch eben noch mit ein paar Zuschauern gesprochen, die gesagt haben, wie aufgeregt sie sind.
3: Also ich bin sehr aufgeregt, schon seit Donnerstag, aber man freut sich richtig.
4: Also um 6 Uhr war ich schon wach und konnte dann nicht mehr weiter schlafen. Die Aufregung ist schon sehr, sehr groß, aber ich bin überzeugt davon, dass wir das heute hemmen, vor allem vom heimischen Publikum, dass wir das rocken und dann gehen wir hoch.
1: Ja, und alle, mit denen ich gesprochen habe, sind davon überzeugt, dass die SVE es heute schafft und dass sie es rocken, wie er gesagt hat, und dass dann ja, in so gut 2,5 Stunden hier wirklich richtig gefeiert wird.
0: Bald geht's los. 15:30 ist Anpfiff in Elversberg. Der Fangesang sitzt, die Trikots auch. Jetzt müssen nur noch ganz viele Tore her.
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Baby Wexer für euer Wochenende mit SR1. Das wird ein super Fußballnachmittag. Alle Tore, die die SVE heute schießen wird, zu Hause gegen Münster, gleich in eurem Radio. Frank Falkenauer wird alles vermelden und dann wird gefeiert. Wir hören uns ganz schnell wieder. Im Studio war Katrin Baron.

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1: Und hier ist für euch Marc Langes.
2: WHO erhöht Gesundheitswarnstufe wegen Ebola. SV Elversberg kämpft um Bundesliga-Aufstieg und das Wetter wechselhaft mit etwas Regen bis 18 Grad. 15 Uhr. Wegen eines Ebola-Ausbruchs in der Demokratischen Republik Kongo und in Uganda hat die Weltgesundheitsorganisation eine internationale Gesundheitsnotlage ausgerufen. Das ist die zweithöchste Alarmstufe.

0: Ausbruch bislang nicht. Zuletzt war die Krankheit in dem Land im vergangenen August ausgebrochen. 34 Menschen starben damals daran.
1: Bundesbildungsministerin Prien hat nach der neuesten UNICEF-Studie zum Kindeswohl die richtigen Schlüsse aus der Erhebung gefordert. Die CDU-Politikerin sagte, Bund und Länder seien gemeinsam in der Verantwortung, mehr Bildungsgerechtigkeit zu schaffen. Jedes Kind solle die Chance auf bessere Bildung haben, um sein Potenzial entfalten zu können. In der aktuellen UNICEF-Erhebung zum Kindeswohl in Industrieländern liegt Deutschland nur auf Rang 25. Platz 1 belegen die Niederlande, gefolgt von Dänemark und Frankreich. Im Bildungsbereich sind die deutschen Ergebnisse aus Sicht von UNICEF alarmierend. Nur 60% der 15-Jährigen erreichen die Mindestkompetenz in Mathematik und Lesen. Mit Aufrufen zu mehr Zuversicht ist in Würzburg der 104. Deutsche Katholikentag zu Ende gegangen. Zu der fünftägigen Veranstaltung kamen insgesamt rund 74.000 Besucherinnen und Besucher. Aus Würzburg Katharina Geiger.
2: Der Aufruf zum weltweiten Frieden und dazu, mutig zu sein, sich als Christen in die Gesellschaft einzubringen, zog sich durch die vergangenen 5 Tage beim großen Treffen in Würzburg. Das Motto des 104. Katholikentages, hab Mut, steh auf, war allseits präsent. Das Zentralkomitee der deutschen Katholiken und das gastgebende Bistum Würzburg ziehen eine positive Bilanz. Mit 900 Veranstaltungen präsentierten sich die Kirchen, Initiativen und Organisationen vielfältig. Unter anderem haben Bundespräsident Steinmeier und Bundeskanzler Merz teilgenommen.
1: Bei Leipzig haben Polizisten einen entlaufenen Tiger erschossen. Wie eine Sprecherin mitteilte, war das Tier aus einer privaten Anlage, in der mehrere Großkatzen gehalten werden, entkommen. Dabei sei ein Mann leicht verletzt worden. Gegen die Besitzerin der Tiere, laut Leipziger Volkszeitung, eine Tigerkönigin bekannte Dompteurin, hatte es in der Vergangenheit immer wieder Vorwürfe gegeben. Demnach hatte die Frau trotz fehlender Genehmigung eine Tigerschau beworben. Die SV Elversberg spielt in rund einer halben Stunde um den Aufstieg in die Fußball-Bundesliga. Im letzten Spiel der Saison empfängt die Mannschaft den SC Preußen Münster, der bereits als Absteiger in die dritte Liga feststeht. Vor dem Spiel zogen nach Polizeiangaben rund 3000 Fans zum Stadion. Laut Polizei blieb dabei alles friedlich. Und das waren die Nachrichten mit Marc Langels. 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
4: Da hängt einiges an Wolken über uns, über dem Saarland heute. Es bleibt aber größtenteils trocken. Wenn heute Nachmittag ein bisschen Regen kommt, dann am ehesten Richtung Abend schon, dann so im Bereich Mosel, Hochwald. In anderen Ecken, zum Beispiel im Bliesgau oder im Warnd, kann es auch die ganze Zeit trocken bleiben. Sonne kommt phasenweise immer wieder mal. Heute Nachmittag 13 bis 18 Grad.
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4: Jetzt haben wir 15.04 Uhr. Wir gehen auf die A8 Luxemburg-Saarlouis. Vorsicht zwischen Perl und Perlborg, in beiden Richtungen aufpassen. Da sind Gegenstände auf der Straße. Dann auf der B51 zwischen Merzig und Konz ist wegen der Saarpedal-Veranstaltung aktuell gesperrt. Soll noch bis etwa 18 Uhr dauern. Und geblitzt wird, meldet ihr uns auf der A1 Saarbrücken Richtung Trier in Höhe Eppelborn. In Saarbrücken auf der Mainzer Straße und in Brebach auf der Saarbrücker Straße. Wenn ihr einen Blitzer irgendwo, eine Stelle, wo es klemmt oder einen Stau entdeckt, sagt Bescheid unter 0800 700 8000. Das hat den Vorteil, wir können es dann hier mit euch allen im Radio teilen.
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4: Frank Falkenauer hier. Guten Tag. In 25 Minuten geht's los. Das Spiel der Spiele. In Elversberg an der Kaiserlinde. Das Saarland und SR1 drücken natürlich komplett die Daumen. Und wir gehen nach 2 Songs mal rüber zu unserem Reporter ins Stadion und gucken, wie da so die Vibes gerade sind. Ob das heute was wird mit dem Bundesliga-Aufstieg.
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0: Also von einem Fußballwunder zu sprechen, das wäre schon fast vermessen. Nach so einer tollen Saison, nach zwei Riesensaisons in Folge, die SV Elversberg jetzt da oben mitgespielt hat in der zweiten Liga. Heute können sie es schaffen, einfach nur gegen den schon kaputten, abgestiegenen Tabellenletzten Preußen Münster gewinnen, drei Punkte holen und dann sind sie sehr, sehr sicher direkt aufgestiegen. SA1-Sportreporter Thomas Wollschalt ist, man kann es schon hören, an der Kaiserlinde im Stadion. Thomas, saug das mal für uns auf. Wie fühlt sich das gerade an?
1: Ein bisschen surreal, muss ich sagen, denn Elversberg, ja, das Dorf, und das sagen sie ja selber von sich, in der Fußball-Bundesliga kann man sich irgendwie noch nicht so richtig vorstellen, aber du hast es auch gesagt, es ist einfach mega verdient. Aber ich kann dir auch sagen, und das habe ich gemerkt, und ich war sehr, sehr früh hier im Stadion, hier sind alle, aber wirklich alle, sowas von mega nervös. Und alle sagen auch, überlegt, wie das vor drei Jahren war bei Dortmund gegen Mainz. Da haben die Dortmunder die Meisterschaft auch schon gefeiert, bevor das Spiel gegen Mainz gespielt war. Und deshalb hat man hier auch so ein bisschen Angst, will ich mal sagen. Der Trainer, der Elversberger Vincent Wagner, der hat vielleicht auch darauf reagiert und deshalb Bambasé Konté gebracht. Also das ist ja ein gebürtiger Saarbrücker. Als Saarländer will der natürlich unbedingt hoch in die Bundesliga. Und der hat dann eben auch, er gilt als bester Spielmacher der Liga. Der soll vielleicht dafür sorgen, dass hier direkt Ruhe im Topf ist mit seinen Spielzügen, die er ja macht. Und damit eben auch damit sorgen kann, dass die Elversberger möglichst schnell in Führung gehen. Also hier ist alles nervös, ich auch. Und jetzt sind wir gespannt, wie das ab 15.30 Uhr sein wird.
0: Dankeschön, Thomas. Für Thomas wäre es übrigens der zweite Bundesliga-Aufstieg seiner Karriere als Sportreporter. Der letzte ist schon ein paar Jahre her mit dem FCS. So, wir gehen mal noch schnell auf die A8. Das ist neu. Vorsicht, Saarlouis Richtung Pirmasens zwischen Neunkirchen, Oberstadt und dem Kohlhof. Liegen Gegenstände auf der Straße. Die beste Musik fürs Saarland auf SR1 natürlich, auch an diesem vielleicht fußballhistorischen Sonntag, der uns da bevorsteht. 17 Minuten, dann geht's los. Wir drücken die Daumen.

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Gush, I Love It ist der neue Hit von der ultra hübschen St. Clara und ich bin immer noch ein bisschen sauer. Warum hat der Krupa das Interview mit der gemacht? Mensch, die hätte mich bestimmt gern kennengelernt hier im SR1-Studio. Ja, ey, jetzt nicht lachen, bitte. Hört ihr auf damit?

0: Der wunderbare Hit Stars von Simply Red. Als übernächstes hier im Radio auf SR1. Das hier. Die Wahnsinnsstimme von Dermot Kennedy, Funeral, kommt jetzt gleich hier raus auf SR1. Und wir gucken erstmal aufs
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0: Das sieht heute Nachmittag ganz, ganz okay aus. Es geht nochmal in die richtige Richtung. Ja, die Eisheiligen sind rum. Heute Nachmittag 13 bis 17 Grad, sogar 18 Grad teilweise im Saarland. Regen am ehesten heute so gegen Abend, ne? Und das aber auch nur so im Bereich Mosel oder Hochwald. Andere Ecken bleiben komplett trocken und die Sonne kommt auch mal durch zwischendurch.
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0: 15.30 Uhr haben wir. Vorsicht auf der A620 Saarbrücken Richtung Saarlouis. In der Einfahrt Saarlouis Mitte liegen Gegenstände auf der Straße. Nochmal aufpassen, auf der A1 Saarbrücken Richtung Trier zwischen Saarbrücken-Burbach und von der Heidt ist ein kaputtes Auto. Die B51 ist zwischen Merzig und Konz gesperrt wegen der Saarpedal-Veranstaltung bis 18 Uhr noch. Und hier sind von euch gemeldet die neuesten Blitzer. A1 Saarbrücken Richtung Trier, Höhe Eppelborn. In Saarbrücken auf der Mainzer Straße steht einer und in Brebach wird auf der Saarbrücker Straße geblitzt. Wenn ihr was habt, 0800 700 8000.
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0: Als Alois Schwarz am Anfang dieser Saison in der dritten Liga Trainer beim FCS war, hätte er wohl nicht gedacht, dass er am letzten Zweitligaspieltag nochmal im Saarland ist und mit Preußen Münster gegen die SV Elversberg spielt. Elversberg muss heute einfach nur gewinnen, dann brauchen wir gar nicht groß rumzurechnen. Und dann spielen sie in der nächsten Saison in der Bundesliga. SR1 drückt die Daumen und das Spiel hat gerade angefangen.
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0: In Amsterdam, das ist die Stadt in Holland, in der nicht nur die Tulpen blühen, da hat Harry Styles gestern den Auftakt für seine Welttour gemacht. Together, Together heißt sie. Und man hat ja viel Krasses erwartet von Harry Styles dann on stage und die Erwartungen sind nicht enttäuscht worden. Also es gab ja schon einige Bilder und Videos, die geleakt worden sind im Netz, aber zum Beispiel die Bühne, die aussieht, ne, ein Teil der Bühne wie die Rainbow Road bei Mario Kart. Matthias Kugler war für SR1 mit dabei und sagt, Harry Styles hat diesen Hype um ihn total verdient.
1: Er ist ein nahbarer, sympathischer Künstler, dem man jede Sekunde anmerkt, dass er total Lust hat, Musik zu machen und seine Songs mit seinen Fans gemeinsam zu feiern. Dazu ist die Show, sowohl musikalisch als auch optisch, absolut state of the art. Und er ist, ähnlich wie vielleicht gerade nur Taylor Swift, in ganz vielen unterschiedlichen Genres gleichermaßen gekonnt zu Hause.
0: Wir lieben Harry Styles doch eh schon, Matthias. American Girls. 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

Ich bitte das O, was mir eben so rausgerutscht ist, zu entschuldigen, weil ich im Moment nicht ganz genau gecheckt habe, ist der Ball drin? Ja, er war drin. 1-0 für die SV Elversberg in der 11. Spielminute. Bamberger Conte hat das Ding im Netz versenkt. Wenn es dabei bleibt, spielt die SVE nächste Saison Bundesliga. Es ist immer noch komplett surreal.

Also wenn es so weitergeht, gibt es heute Abend um 18, 19 Uhr an der Tanke in Elversberg kein einziges Bier mehr. 3 Minuten nach dem 1-0 in der 14. Minute kommt David Mokwa von der SVE ums Eck und macht das 2-0. Let's go Bundesliga!

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1: Hier ist für euch Marc Langels.
2: Prien besorgt über Kinderwohlstudie. Weltkriegsbombe in Pforzheim entschärft und das Wetter wechselhaft mit etwas Regen bis 18 Grad. 16 Uhr. Die Zukunftschancen für Kinder in Deutschland sind ungerechter verteilt als in anderen Industrieländern. Zu diesem Ergebnis kommt eine aktuelle UNICEF-Studie zum Kinderwohl. Einzelheiten von Tim Aßmann.
3: Bund und Länder seien gemeinsam in der Verantwortung, mehr Bildungsgerechtigkeit zu schaffen, erklärte Bundesbildungsministerin Karin Prien als Reaktion auf den UNICEF-Bericht. Jedes Kind solle die Chance auf bessere Bildung haben, um sein Potenzial entfalten zu können, betonte die CDU-Politikerin. In der aktuellen UNICEF-Erhebung zum Kindeswohl in den Industrieländern liegt Deutschland nur auf Rang 25. Platz 1 belegen die Niederlande, gefolgt von Dänemark und Frankreich. Vor Deutschland liegen auch Länder mit geringerer Wirtschaftskraft wie Rumänien und Ungarn. In Deutschland erreichen der Studie zufolge nur 46% der Jugendlichen aus finanziell schwachen Familien grundlegende schulische Kompetenzen. Bei wohlhabenden Familien sind es 90%.
2: Bundesjustiz

0: Die Weltgesundheitsorganisation hat wegen eines Ebola-Ausbruchs in der Demokratischen Republik Kongo und in Uganda eine internationale Gesundheitsnotlage ausgerufen. Das ist die zweithöchste Alarmstufe. Mit dem Schritt sollen die Nachbarländer in erhöhte Alarmbereitschaft versetzt und internationale Unterstützer mobilisiert werden. Nach Angaben der WHO handelt es sich um einen seltenen Stamm der gefährlichen Fieberkrankheit Ebola, gegen den es keinen Impfstoff oder eine spezifische Behandlung gibt. Bislang sind mindestens 88 Menschen an dem Virus gestorben. Nachdem in Modena ein Mann mit einem Auto in eine Gruppe von Menschen gefahren ist, haben die Behörden weitere Details bekannt gegeben. Der Bürgermeister der norditalienischen Stadt sagte, von den 8 Verletzten seien 4 schwer verletzt worden. Unter ihnen befindet sich auch eine deutsche Touristin. Die Hintergründe des Vorfalls sind nach wie vor unklar. Bei dem mutmaßlichen Täter handelt es sich um einen 31-Jährigen, der nach der Tat festgenommen wurde. Medienberichten zufolge soll er vor wenigen Jahren in psychiatrischer Behandlung gewesen sein. In Pforzheim in Baden-Württemberg hat heute eine der bundesweit größten Evakuierungsaktionen der letzten Jahre stattgefunden. Anlass war die Entschärfung einer Bombe aus dem Zweiten Weltkrieg. Rebecca Plies.
1: Etwa 30 Minuten haben die Entschärfer gebraucht, um die riesige Weltkriegsbombe mit ihren 3 Zündern unschädlich zu machen. Danach wurde auch die Sperrzone in der Pforzheimer Innenstadt wieder aufgehoben und die bis zu 30.000 Anwohner können wieder zurück in ihre Häuser und Wohnungen. Sie mussten seit 8 Uhr bei Freunden, Bekannten oder in einer der Notunterkünfte ausharren. Die Räumung der Evakuierungszone hatte sich zwischenzeitlich etwas verzögert, da der Transport von Pflegebedürftigen länger gedauert hatte als ursprünglich gedacht. Außerdem hatten sich einzelne Menschen zunächst geweigert, den Bereich zu verlassen. Nach der erfolgreichen Entschärfung wurde auch die Bahnstrecke bei Pforzheim für den Nah- und Fernverkehr wieder freigegeben.
0: Und das waren die Nachrichten mit Marc Langels. 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
3: Das sieht ganz vernünftig aus. 13 bis 18 Grad kriegen wir heute am Nachmittag im Saarland. Die meisten Ecken bleiben regenfrei, bis auf Teile vom Hochwald. Da kann es ein bisschen heute noch Regen geben, gerade so gegen Abend oder auch Richtung Mosel. Ansonsten passiert eher nichts und die Sonne kommt zwischendurch auch mal durch.
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3: Um 16.04 Uhr, Vorsicht A620 Saarbrücken Richtung Saarlouis. Da liegen in der Einfahrt Saarlouis-Mitte Gegenstände auf der Straße. Die B51 ist wegen der Saarpedal zwischen Merzig und Konz noch bis etwa 18 Uhr gesperrt. Und es blitzt, habt ihr uns gesagt, auf der A1 Saarbrücken Richtung Trier Höhe Eppelborn, in Saarbrücken auf der Mainzer Straße und in Brebach auf der Saarbrücker Straße. Wenn ihr was Neues habt, 0800 700 8000, das ist die Nummer für sowas und andere Sachen auf den Straßen.
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3: Frank Falkenauer hier. Guten Tag. Und alle Fußballfans, die jetzt gerade nicht zu Hause sein können und in der Lieblingskneipe oder sonst wo vom Fernseher der SV Elversberg die Daumen drücken können. 2-0 steht's. Wenn irgendwas passiert, erfahrt das natürlich hier bei uns im Radio. Und wir drücken weiter die Daumen. Wenn es dabei bleibt, ist alles okay. Und Elversberg spielt nächstes Jahr ganz, ganz oben.
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0: Tiffany Aris mit Vertigo auf SR1 und in Elversberg brennt die Hütte. Nicht nur im Stadion, sondern auch vorne dran.
1: SVE! 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
0: Da sind so coole Leute wie zum Beispiel Pascal aus Merzig und seine Clique.
2: Ja, aktuell absolut Wahnsinn. Wir haben zwar keine Tickets bekommen, aber Elversberg führt nach 20 Minuten einfach 2-0. Ist einfach sensationell und einfach nur geil. Es ist alles friedlich, die Leute sind gut drauf, es ist einfach Partytime heute. Und heute geht's in Liga 1.
0: Ja, könnte länger werden heute. Wisst ihr was, wir gehen mal gleich rein in die Kneipe, Pause Halbzeit. Da sind immer ganz viele SVE-Fans, auch vor allem heute, die keine Tickets bekommen haben und zusammen feiern wollten. Und da ist unser SR1-Reporter, sonst ist er da auch immer, heute mal beruflich, nach Bruce Hornsby und The Way It Is.

0: Happy Sonntag mit SR1 und in Elversberg könnte es ein historischer Happy Sonntag heute werden. Wenn die SV Elversberg das hält, aktuell führen sie 2:0 gegen Preußen Münster, dann geht's nächstes Jahr gegen Leverkusen, Bayern München, Borussia Dortmund. Es fühlt sich irgendwie surreal an und die Kneipen in Elversberg sind natürlich voll. Besonders voll ist es in Pauls Halbzeit. Das ist so die SVI-Fankneipe. Und mittendrin ist SR1-Reporter René Henken. René, wie eng geht's dazu um dich rum in dem Getümmel?
1: Ja, also du hast es gesagt, dieses rappelvoll, wirklich. Draußen auf der Terrasse, da sitzen die Leute teilweise, weil es auch so eng ist. Also man kommt gar nicht mehr wirklich richtig hier durch. Auch hier drinnen, die ganzen Gänge sind voll. Man kann dann froh sein, wenn man noch irgendwie auf irgendeinen von den ganzen Fernseher hier schauen kann, die hier drinnen sind. Und du kannst dir vorstellen, die Stimmung hier drin, die ist wahrscheinlich, ja, würde ich sagen, genauso gut wie im Stadion, wie zum Beispiel hier auch bei dem 1:0. Wir hören mal rein. Also so war hier drinnen dann die Party, als das Tor gefallen ist. Auch beim 2:0 hat es sich genauso angehört. Und man merkt einfach, alle sind hier wirklich noch extrem angespannt, fiebern auch die ganze Zeit mit. Jetzt zum Beispiel gab es gerade eine kleine Chance für Elversberg. Also ich bin mal gespannt, wenn gleich Halbzeit ist, wie es dann auch hier in der Kneipe nach weitergeht. Vor allem, wenn dann alle auf die Toilette müssen und es sich dann da wahrscheinlich genauso tummelt wie jetzt hier oben im Gastraum.
0: Dafür schon mal an alle toi toi toi im wahrsten Sinne des Wortes und für alles andere auch.

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0: Der neue Hit von den Giant Rooks, Want It Back, auf SR1. So, in der zweiten Fußball-Bundesliga ist letzter Spieltag und Halbzeitpause. Die SVE macht ihre Hausaufgaben 2-0. Wenn es dabei bleibt, kann nichts mehr anbrennen. Hannover, die Konkurrenz, führt auch 2-1 und Paderborn, auch Konkurrent um Platz 2. 1-0 führen die momentan. Aber wie gesagt, müssen wir gar nicht drauf gucken, habe ich jetzt immer so nebenbei erwähnt. Wenn es dabei bleibt, wenn Elversberg das Spiel gewinnt, dann sind sie durch. Dann müsste Hannover jetzt irgendwie noch 8 Tore schießen. Alles völlig unrealistisch. So, Halbzeitpause. Elias, 12 Jahre, den haben wir vorm Stadion getroffen. Und er fasst für uns mal so die erste Hälfte zusammen aus sportlicher Perspektive.
1: Zuerst hat es mich ein bisschen geschockt, dass Paderborn 1-0 geführt hat. Aber die Stimmung hier ist auch sehr cool. Mit einem 2-0 auf jeden Fall. Und ich denke, wir werden auf jeden Fall auch noch 1-2 Tore schießen in der zweiten Halbzeit.
0: Ja, danke schön an unseren Experten Elias. Und wie haben die beiden Tore sich angefühlt? Lena aus Elversberg.
2: Als hätte ich den besten Orgasmus in meinem ganzen Leben gehabt.
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0: So eine Kombination aus coolen Beats, fluffig und einer richtig geilen Stimme. Das gibt's gleich hier auf SR1. Nämlich Sophie and the Giants mit Shut Up and Dance. Außerdem diese großartige Frau. Ray, Where is my husband? Als nächstes auf eurer SR1 Playlist.
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0: Es sieht heute Nachmittag super verträglich aus. Es sind genug Wolken da und es ist zwischendurch nur ein bisschen Sonne da eher. Regnen tut es aber am ehesten erst gegen Abend und das auch nur im Bereich Mosel oder Hochwald. Es gibt Ecken vom Saarland, die bleiben heute komplett trocken, nämlich fast der ganze Rest. Und das dann bei 13 bis 18 Grad.
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0: Halb fünf haben wir. Die B51 ist zwischen Merzig und Konz wegen der Saarpedal-Veranstaltung immer noch gesperrt. So bis 6 Uhr ungefähr soll die Sperrung dauern. Blitzer von euch gemeldet. Dankeschön dafür. A1 Saarbrücken Richtung Trier in Höhe Eppelborn. In Saarbrücken auf der Mainzer Straße und in Brebach auf der Saarbrücker Straße. Wenn ihr irgendwas habt, dann die 0800 700 8000. Wenn nicht, kommt einfach gut an.
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0: An dem Historisches passieren könnte. Wir haben Augen und Ohren, heute alles in Elversberg. Und wenn ihr gerade nicht da sein könnt oder nicht vorm Fernseher sitzen könnt zu Hause, weil irgendwie Oma zum Kuchen eingeladen hat oder der Erwin noch sein 50. heute feiert, dann macht das, geht dahin. SR1 wird euch im Radio, wenn irgendwas Wichtiges passiert, das natürlich immer sagen. Dazu zählen auch die ganzen Tore. Aktuell sind es 2 für Elversberg gefallen. Und wenn es dabei bleibt, alles bestens.

0: Hallo, was ist das für ein Nachmittag heute? Das Saarland könnte nach 33 Jahren bald wieder einen Fußball-Bundesligisten haben. Die SV Elversberg führt 2:0 gegen Preußen Münster. Wenn es dabei bleibt, dann ist es so. Dann spielen die ab August in der Bundesliga gegen Bayern, Dortmund, Leverkusen und alle anderen Großen. Jo, deswegen hat Manuel Neuer auch verlängert noch bei den Bayern um ein Jahr, weil er gesagt hat, ich will unbedingt mal so ein Spiel in Elversberg machen. Mich da mal in einen Container umziehen und danach an der Tanke mir ein Bier holen gehen. Und momentan brennt in Elversberg nicht nur im Stadion die Hütte beim 2:0, sondern auch vorne dran und rundherum. Miguel ist Elversberger und wie ist es da so bei dir, Miguel?
1: Affen mega geil. Es war einfach ein Gefühl der Freiheit. Unbeschreiblich einfach. Einfach unbeschreiblich, wirklich.
2: Das Ding machen wir. Erste Liga, wir kommen. Die sollen sie Schwarm inpacken, wir knallen die weg.
0: Ja, die zweite Halbzeit läuft und Leonardo aus Friedrichsthal, der hat uns schon mal so seine Prognose gegeben, wie es weiterläuft.
3: Ich finde, die Lage ist sehr gut. Und ich hoffe, Elversberg gewinnt!
0: Jawohl! So, das hofft das ganze Saarland. 2:0 steht's, wir drücken hier die Daumen. Und an der Stelle eine Gratulation jetzt auch an den ersten FC Saarbrücken. Da haben nämlich die Tischtennis-Leute zum 4. Mal in Folge heute die Champions League gewonnen. Ne? Ehre, wem Ehre gebührt.

Gibt ein Update für euch um 9:09. S1 Verkehrsservice hier. Vorsicht, A620 Saarbrücken Richtung Saarlouis. Zwischen Schönbach und St. Arnual ist eine ungesicherte Unfallstelle. Kommt ihr da sicher mal durch? So, es läuft die zweite Halbzeit beim Spiel SV Elversberg gegen Preußen Münster. Läuft alles nach Plan, 2:0 für die SVE. Wenn es dabei bleibt, hätten wir so gegen 17:20 den Moment, dass die SV Elversberg zum allerersten Mal und seit 33 Jahren zum allerersten Mal ein saarländischer Fußballverein in die Bundesliga. Experten sagen auch immer das Oberhaus, also es ist ganz oben, da wo die Großen alle spielen, dahin aufsteigen würde. So, wir drücken all die Daumen. Ich bin ehrlich gesagt ein bisschen nervös, das kommt bei mir immer, wenn es um Fußball geht. Also die SVE kann da heute Historisches packen. Fürs Saarland. Ich denke, als Saarländer stehen wir heute alle irgendwie zusammen.

0: Ganz schnell noch vor den Nachrichten. Die SV Elversberg macht das heute. David Mokwa hat erhöht auf 3:0 in der 66. Minute. So, und so richtig lang ist jetzt auch nicht mehr zu spielen.
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0: Hier ist für euch Marc Langes.
2: 1. FC Saarbrücken Tischtennis verteidigt Champions League-Titel. Weiter Suche nach Motiv von Amokfahrt in Modena und das Wetter wechselhaft mit etwas Regen. 17 Uhr. Der 1. FC Saarbrücken Tischtennis hat seinen Titel in der Champions League verteidigt. Der 1. FCS gewann das Finale in der Saarbrücker Saarlandhalle gegen Nîmes Montpellier mit 3:2. Aus der SR-Info-Redaktion Jonathan Janoschka.
3: Der 1. FCS Tischtennis hatte sich für eine Aufstellung mit Van Gendong, Truls Möregard und Darko Jorgic entschieden. Kapitän Patrick Franziska saß auf der Bank. Die Franzosen mit den Brüdern Lebrun und Antoine Achard. Alexis und sein jüngerer Bruder Felix zeigten wieder ihre Extraklasse. Beide besiegten den chinesischen Olympiasieger Fan Zhendong jeweils in ihren Einzeln. Aber für den 1. FCS punkteten Truls Möregard und Dago Jorgic. Möregard gewann seine beiden Einzel gegen die Lebrun-Brüder. Jorgic siegte gegen Achard. Saarbrücken gewann mit 3:2 und ist zum 4. Mal in Serie Champions League-Sieger. Nach dem Pokalerfolg jetzt auch der Champions League-Sieg. Es fehlt nur noch der Titel in der Meisterschaft. Dieses Finale findet Ende des Monats statt.
2: Bundesbildungsministerin Prien hat nach der neuesten UNICEF-Studie zum Kindeswohl die richtigen Schlüsse daraus gefordert. Die CDU-Politikerin sagte, Bund und Länder seien gemeinsam in der Verantwortung, mehr Bildungsgerechtigkeit zu schaffen. Jedes Kind solle die Chance auf bessere Bildung haben, um sein Potenzial entfalten zu können. In der aktuellen UNICEF-Erhebung zum Kindeswohl in Industrieländern liegt Deutschland nur auf Rang 25. Platz 1 belegen die Niederlande, gefolgt von Dänemark und Frankreich. Im Bildungsbereich

0: bei dem Menschenleben gefährdet werden. Das kann in Italien mit Haft zwischen 15 Jahren und lebenslänglich bestraft werden. Den Angaben zufolge war der mutmaßliche Täter in der Vergangenheit in psychiatrischer Behandlung. Er ist nicht vorbestraft. Der 31-jährige Italiener mit marokkanischen Wurzeln hatte mit dem Auto mit hoher Geschwindigkeit Passanten angefahren und war in einem Schaufenster gelandet. Danach war er zu Fuß geflohen und hatte versucht, Personen, die ihn aufhalten wollten, mit einem Messer anzugreifen.
1: In Pforzheim ist eine ungewöhnlich große britische Weltkriegsbombe entschärft worden. Nach Angaben der Feuerwehr konnten die drei Zünder des 1800 Kilogramm schweren Blindgängers am Nachmittag unschädlich gemacht werden. Erst kurz vorher war die Evakuierung von fast 30.000 Menschen im Umkreis abgeschlossen worden. Mit einem großen Open-Air-Gottesdienst ist der Deutsche Katholikentag zu Ende gegangen. Die Veranstalter sprechen von etwa 74.000 Besuchern in den letzten 5 Tagen. Viele Angebote mussten zwischenzeitlich wegen Überfüllung geschlossen werden. Es ging um Themen wie Klimawandel, internationale Konflikte und auch die Rolle der Kirche. Und das waren die Nachrichten mit Marc Langels. 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
3: Das ist ganz okay. Es sind jede Menge Wolken über dem Saarland, aber die entladen sich kaum. Also es regnet am ehesten mal heute Abend so Richtung Hochwald. Und da kann es dann auch mal ein bisschen was runterkommen. Eher so Richtung Hochwald-Mosel, wie gesagt, in der Ecke Bliesgau oder Warn zum Beispiel, bleibt es komplett trocken. Das heute dann bei 13 bis 18 Grad.
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3: 17.04 Uhr ist es. Vorsicht auf der A620 Saarbrücken Richtung Saarlouis. Zwischen Schönbach und St. Anual eine ungesicherte Unfallstelle. Dann ist die B51 noch bis ungefähr um 18 Uhr wegen der Saarpedal-Veranstaltung zwischen Merzig und Konz gesperrt. Und aktuell Blitzer stehen auf der A1 Saarbrücken Richtung Trier in Höhe Eppelborn, in Saarbrücken auf der Mainzer Straße und in Brebach auf der Saarbrücker Straße. Habt ihr was Neues entdeckt, so eine gefährliche Stelle zum Beispiel oder noch ein Blitzer, dann 0800 700 8000.
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3: Frank Falkenauer ist hier, guten Tag. Und wir sind alle ein bisschen hibbelig vom SR1-Team, weil in dieser halben Stunde wird es dann jetzt passieren, dass die SV Elversberg zum allerersten Mal in die Fußball-Bundesliga aufsteigt. Die führen 3-0. Zu spielen ist noch so 20 Minuten um den Dreh, nicht mal mehr. Und wir gehen gleich mal nochmal in die Kneipe nach Elversberg. Das will ich doch von dort mitkriegen, auf jeden Fall.
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1: Wenn du in der Kneipe bist, deinen Lieblingsverein guckst und das die SV Elversberg ist, die 3-0 führt, noch so 6-7 Minuten zu spielen sind und klar ist, wenn es dabei bleibt, spielen die nächstes Jahr Bundesliga. Wie das Gefühl ist, das versucht SA1-Reporter René Henken schon die ganze Zeit rauszufinden und ist in Pauls Halbzeit in Elversberg. René, was für eine Temperatur hat das SVE-Fieber gerade in der Kneipe bei dir?
2: Also ich glaube, das Fieberthermometer, das würde oben anschlagen, so wirkt das zumindest auf mich. Man muss sagen, bis zum 3-0, also als es hier noch 2-0 stand, da war immer noch so eine gewisse Anspannung da. Und mit dem 3-0 ist hier wirklich so richtig die Partystimmung auch. Also da haben auch eben hier schon die ersten Fans gesungen, nie mehr zweite Liga. Also da muss ich echt sagen, das war wie so ein Felsbrocken, der runtergerutscht ist. Und bei mir hier steht's Klaus, hatte vorher 4-0 getippt, jetzt steht's 3-0, kurz vor Schluss. Und ja. Wie ist jetzt für dich?
3: Wahnsinn, Wahnsinn. Also, dass es wirklich so gekommen ist, ist ein Wahnsinn. Mensch, ey, das ist ein Ding. Bist du auch SVE-Fan?
2: Also, ich bin auf jeden Fall mal auch, weil ich Saarländer bin, für die SVE heute. Aber jetzt würde ich mal noch gern von dir wissen, wie ist das auf den Ort hier? Also, wie geht's gleich ab, wenn das Spiel rum ist?
3: Oh, da bin ich auch mal gespannt, weil es ist ja ein bisschen defensiv hier. Aber ich hoffe, die Leute gehen mal aus sich raus und tun mal richtig feiern.
2: Also da drin kann ich sagen, in der Kneipe, da feiern sie auf jeden Fall schon richtig. Hier draußen, wir stehen gerade draußen auf der Terrasse, ja, da war es gerade ein bisschen ruhiger, aber da wurde auch schon auf jeden Fall gesungen und dann sind wir mal gespannt, was dann in ein paar Minuten passiert.
1: Danke René, aus Ein Dorf spielt Fußball wird in 5 Minuten Ein Dorf spielt Fußball Bundesliga im Saarland, im kleinen, schönen, beschaulichen Elversberg und alle sind ganz schön gespannt.

0: Oh, Gänsehaut, Leute. 17.26 Uhr an einem Sonntagnachmittag und das hier ist gerade eben passiert.
1: Schluss in Elversberg! Hallo Bundesliga! Das Saarland ist da! Die SV Elversberg spielt nächste Saison in der ersten Liga. 13.000 Einwohner! Die haben keinen Bahnhof! Das Rathaus hat keinen Balkon! Aber sie haben einen Erstligisten!
0: Ich hab's auch gewusst, wenn Thomas Wollscheid im Stadion ist, müssen die aufsteigen, Thomas. Wie fühlt sich das gerade so da an, in dieser kleinen, doch recht kleinen Kaiserlin im Stadion?
2: Es ist irgendwie völlig verrückt. Ich habe ja auch den Aufstieg des 1. FC Saarbrücken vor 34 Jahren miterleben dürfen. Damals war es ja in Chemnitz. Aber hier ist es eben zu Hause. Und das, was sich hier abgespielt hat, diese Anspannung vor diesem Spiel, diese Nervosität, die dann aber komplett gefallen ist, als Bambasé Konté in der 11. Minute das 1:0 erzielt hat, dann David Mokwa 4 Minuten später das 2:0 erzielt hat. Da war es eigentlich irgendwie schon klar, denn die Mannschaft von Preußen Münster war einfach, das war ja heute eine B-Elf, weil sie so viele Verletzte und Gesperrte haben, die waren einfach nicht mehr in der Lage, da irgendwie noch was dagegen zu setzen. Und dann, als David Mokwa in der 67. da das 3:0 erzielt hat, da begann hier eigentlich schon die Party. Und wenn ich so von mir jetzt nach rechts gucke, dort, wo eigentlich ein Tor war, das ist schon weg. Ich kann dir nicht sagen, wo das ist. Da steht nicht mehr da, unmittelbar, ja, vor der Kurve der SV Elversberg. Sie haben sich's verdient. Es ist kein Fußballwunder, weil sie sich's wirklich mit harter Arbeit verdient haben. Und ich gönne es ganz besonders, muss ich wirklich sagen, Frank Holzer, das ist der Vater des Erfolges. Und irgendwie versuche ich nachher mal an den Rand zu kommen. Ich will unbedingt wissen, was im Herzen bei dem Alten, so wie Sie ihn ja respektvoll nennen, dann vorgeht. Er ist der Vater dieser ganzen Geschichte. Elversberg ist in der Fußball-Bundesliga.
0: Wow, was für ein Moment. Ich freue mich ganz besonders, dass Vincent Wagner, der Trainer der SVE, nächstes Jahr in der Bundesliga mit dabei sein wird. Was für ein erfrischender Typ. Hey Elversberg, kapiert ihr, was gerade abgeht? Ihr spielt nächstes Jahr Bundesliga. Das ist unfassbar.
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3: Wetter. Heute kriegen wir 13 bis 18 Grad aus Thermometer im Saarland. Es kann auch in einigen Ecken ein bisschen schneien. Eher so Richtung Norden, Nordwesten, Hochwald, Mosel, in der Ecke an. Nicht schneien. Oh, ich bin völlig worris. Regnen. Das ist was anderes. Anderer Aggregatzustand, ja. Flüssig nämlich. Also das kann es da geben. Ansonsten bleibt es heute überwiegend trocken. Und zwischendurch guckt doch mal die Sonne durch. Vor allem heute über dem schönen Elversberg.
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3: 17.32 Uhr, die B51, da ist noch Saarpedal, zwischen Merzig und Konz ist deswegen gesperrt. Und unter 0800 700 8000, da meldet ihr uns Blitzer und die aktuellsten stehen auf der A1 Saarbrücken Richtung Trier, Höhe Eppelborn, in Saarbrücken auf der Mainzer Straße und in Brebach auf der Saarbrücker Straße. Kommt gut an!
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3: Am Ende war egal, was auf den anderen Plätzen passiert, bei Hannover und bei Paderborn, weil die SV Elversberg gewinnt 3:0 und ist damit Fußball-Bundesligisten. Dirk aus Elversberg, aus St. Ingbert, großer SVE-Fan, hat uns gleich nach dem Spiel auch erzählt.
4: Es ist sensationell. Alle haben Spaß, aufgestiegen, Sensation, freu mich. Und fürs Saarland großer Tag.
3: Fast ein bisschen nüchtern, Dirk. Wir müssen das Ganze jetzt noch ein bisschen, also ich finde, das muss gefeiert werden. Wie wär's denn mit der Champions-League-Hymne? Der Chor Evita in Elversberg hat uns die Woche doch schon mal vorsichtshalber schon mal eingesungen.

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1: Ray Gavi und Picture This auf SR1. An einem Sonntag, also dieser 17. Mai 2026, da kann man einfach historisch drunter schreiben, Punkt aus, ist er. Die SV Elversberg ist aufgestiegen in die Fußball-Bundesliga und seit 33 Jahren ist kein saarländischer Verein mehr da oben gewesen. Das letzte war der erste FC Saarbrücken in der Saison 92-93 und da waren einige von euch wahrscheinlich noch gar nicht auf der Welt. In Elversberg ist gerade Land unter. Ein ganzes Dorf ist am Feiern, auch Patrick aus Saarbrücken.
2: Abnormal! Elversberg!
3: Elversberg!
1: Glückwunsch SVE auch von SR1.

0: Was für ein Sonntag im Saarland. Die SV Elversberg ist ab August Fußball-Bundesliga. Es spielt gegen Borussia Dortmund, Bayern München, RB Leipzig. Die kommen alle hierher und müssen mit ihren dicken, fetten Mannschaftsbussen sich erstmal zum Stadion durchschlängeln. Das wäre toll, ja? Aus einem Dorf spielt Fußball, wird ein Dorf spielt Fußball-Bundesliga. Es ist großartig. Und wir haben gerade auch irgendwie ganz viele SVE-Fans vorm Stadion schon getroffen. Tamara aus Friedrichsthal zum Beispiel. Wie ist stimmungsmäßig so alles? Wie läuft's da?
1: Mega gut! Also damit hat niemand gerechnet. Elversberg ist ja erst vor kurzer Zeit in die zweite Bundesliga aufgestiegen, jetzt direkt schon wieder. Stadionumbau kommt gar nicht hinterher, ne?
0: Wird schon alles. Und Tamara hat uns dann jetzt auch erzählt, wie der Plan ist, so das weitere Vorgehen heute Nachmittag.
1: Ja, nix. Wir bleiben jetzt noch ein bisschen hier, hoffen jetzt noch, dass alle aus dem Stadion rauskommen, trinken noch ein paar Bierchen und genau, dann feiern wir den Aufstieg.
0: Macht es auf jeden Fall. Das Saarland ist stolz auf die SV Elversberg. Bundesligist. Glückwunsch.

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1: Und hier ist für euch René-Jacqueline Müller.
2: SV Elversberg steigt in die Bundesliga auf. Massive ukrainische Drohnenangriffe auf Russland. Das Wetter nachts regnerisch, 10 bis 6 Grad. 18 Uhr. Die SV Elversberg ist in die Fußball-Bundesliga aufgestiegen. Damit spielen die Elversberger erstmals in ihrer Vereinsgeschichte erstklassig. SR-Reporter Thomas Wollscheid.
3: Der Dorfclub SV Elversberg ist Mitglied der Fußball-Bundesliga. Sie besiegen Preußen Münster klar und deutlich mit 3:0. Der Anfang dieser Begegnung war noch ziemlich nervös. Die Elversberger, ihnen merkte man an, dass da viel, viel Anspannung war. Aber das wich, als sie das 1:0 erzielten in der 11. Minute durch Bambasee Conte. In der 15. Minute, also nur 4 Minuten später, durch David Mokwa dann das 2:0. Danach war Elversberg einfach nicht mehr aufzuhalten. Sie kontrollierten dieses Spiel eigentlich nach Belieben, kamen dann in der 67. wiederum durch David Mokwa zum 3:0. Und damit war es dann klar, hier wird eine große Party steigen, und mit dem Abpfiff von Schiedsrichter Timo Gerach begann dann auch diese Party. Die SV Elversberg schlägt Preußen Münster mit 3:0 und ist in der Fußball-Bundesliga.
2: Der erste FC Saarbrücken Tischtennis hat seinen Titel in der Champions League verteidigt. Der erste FCS Tischtennis gewann das Finale in der Saarbrücker Saarlandhalle gegen Allianz Nîmes Montpellier mit 3:2. Für die Saarbrücker punkteten Jorgic und Mürgard, letzterer in beiden Einzeln gegen die Lebrun-Brüder. Damit sicherte sich der erste FC Saarbrücken Tischtennis den 4. Champions League-Titel in Folge. Die Ukraine hat Russland in der Nacht mit einer Welle von mehreren hundert Drohnen überzogen. Dabei wurden nach Behördenangaben in der Region Moskau mindestens 3 Menschen getötet. Ein weiteres Todesopfer gab es demnach in der Grenzregion Belgorod. Der ukrainische Präsident Selenskyj sprach von einer gerechtfertigten Vergeltungsmaßnahme für die jüngsten russischen Angriffe auf die Ukraine mit 24 Toten. Björn Blaschke für SR Info.
4: Mehrere Tote und Verletzte melden Behörden in Moskau nach den Schlägen, die die Ukraine Russland in der vergangenen Nacht versetzt hat. 556 Drohnen seien abgefangen worden, so das Verteidigungsministerium. Das teilt grundsätzlich nur mit, wie viele Geschosse seine Verteidigungssysteme angeblich abwehren konnten, nicht wie viele auf Russland abgefeuert wurden.

0: festgenommen wurde. Medienberichten zufolge soll er vor wenigen Jahren in psychiatrischer Behandlung gewesen sein. Das waren die Nachrichten mit René Jacqueline Möhler. 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
2: Bis 18 Grad kriegen wir heute im Saarland und es kann so Richtung Hochwald-Mosel auch ein bisschen Regen geben, ansonsten wenig Sonne eher. Viele Wolken hängen über uns und die werden sich auch morgen nochmal mit einem regnerischen Montag bemerkbar machen. Morgen dann auch nur noch Temperaturen zwischen 12 und 16 Grad.
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2: 18.03 Uhr haben wir. Die neuesten Blitzer, die ihr gemeldet habt, uns. A1 Saarbrücken Richtung Trier Höhe Eppelborn. In Saarbrücken auf der Mainzer Straße und in Brebach auf der Saarbrücker Straße. Wenn ihr was Neues habt, sagt da Bescheid unter 0800 700 8000. Und jetzt kommt gut an.
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2: Frank Falkenauer hier, guten Tag. Es ist nicht irgendein Sonntag, es ist der Sonntag, an dem die SV Elversberg gesagt hat, übrigens Fußball-Bundesliga, da sind wir nächstes Jahr mit dabei. Und was so kneipentechnisch jetzt gerade in Elversberg abgeht, wir schauen vorbei nochmal in 7 Minuten in Pauls Halbzeit.
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0: Lars von Glockenbach und Sam Harper auf SR1. In Elversberg bei Pauls Halbzeit, der Fußballkneipe, da hat sich mittlerweile das Geschehen ein bisschen von drinnen nach draußen verlagert nach dem Schlusspfiff. Und genau da, vor der Kneipe, ist jetzt unser SR1-Reporter René Henken.
1: Ja, genau. Und hier draußen muss ich jetzt sagen, ja, wie du gesagt hast, alle sind rausgegangen. Hier ist jetzt auf jeden Fall auch die Party am Bierstand, ist richtig viel los. Viele haben auch noch versucht, ins Stadion zu kommen, aber das geht nicht. Da sind die Tore zugeblieben. Also alle, die keine Tickets hatten, aber die Straße hier an der Kaiserlinde, die ist jetzt auf jeden Fall gesperrt. Und eben, direkt nach dem Abpfiff, da habe ich die Fans einfach mal gefragt, ja, wie jetzt der Aufstieg für sie ist.
2: Es ist Wahnsinn. Ich glaube, jetzt brechen hier alle Dämme. So einen historischen Moment mitzuerleben. Ich war leider zu jung für den Mauerfall, aber heute für den Elversberger Aufstieg bin ich jetzt live dabei.
3: Super! Wir Saarländer sind in der ersten Liga!
4: Keine Worte, tut mir leid. Sie sieht es meinem Gesicht an. Ey. Nur Hammer. Ey.
1: Ja, also das war wirklich so. Viele Männer haben auch tatsächlich eben geweint, als dann wirklich Schluss war. Als sie dann gemerkt haben, es ist jetzt wirklich so passiert. Elversberg spielt nächste Saison gegen die Bayern, gegen Dortmund. Es ist wirklich Wahnsinn. Und ja, mir wurde schon gesagt, hier wird die ganze Nacht jetzt auf jeden Fall durchgefeiert.
0: Die dritte Halbzeit ist ja immer die längste, auch in Elversberg. Hey, Glückwunsch, Bundesliga. Ihr habt echt hart dran gearbeitet und euch das alles ordentlich verdient.

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0: Sunglasses at Night von Corey Hart. Die beste Musik fürs Saarland auf SR1. Und wir machen ein schnelles Verkehrsservice-Update für euch zwischen Reiskirchen und Homburg. Passt da auf, da sind Leute auf der Fahrbahn, also guckt in beiden Richtungen. Und gehen wieder nach Elversberg, da wo die Stimmung gerade im Saarland, wo er am besten ist. Wow, nach 33 Jahren, nachdem der 1. FC Saarbrücken aus der ersten Liga abgestiegen ist, steigt Elversberg auf. Das war ein Durchmarsch, kleine Verzögerung in der zweiten Liga und zack, jetzt ist ein ganzes Dorf am Feiern und ich glaube, in der Tankstelle wird jetzt nicht nur Bier verkauft, Benzin verkauft, aber wahrscheinlich auch nicht nur Bier, wahrscheinlich sind die Regale auch irgendwann demnächst mal all. Alle freuen sich und alle kommen aus dem kompletten Saarland, zum Beispiel aus Neunkirchen, Brandon Lee.
1: Einfach schweinegeil, also wir waren jetzt gerade dabei in der Gastronomie und im K2 gewesen, die Stimmung war einfach richtig geil. Es ist einfach unbegreiflich, also ich glaube, das dauert Tage, bis man das verarbeiten kann und einfach nur geil.
0: Aber erstmal wird jetzt die Nacht, glaube ich, durch

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1: Der King of Pop gleich auf SR1. Außerdem Fever Dream ist der aktuelle Hit von Alex Warren, der Mann mit dieser Wahnsinnsstimme, kommt als nächstes hier in ein paar Augenblicken.
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1: Also ganz regenfrei ist heute nicht im Saarland. Richtung Mosel und Hochwald kann es heute Abend ein bisschen Regen geben, also quasi jetzt schon. Viele Wolken hängen über uns rum, ansonsten entladen die sich eigentlich gar nicht, außer da oben in den Ecken halt. 13 bis 18 Grad sind heute die Spitzentemperaturen gewesen. In der Nacht kühlt es natürlich runter, ein gutes Stückchen auf so 10 bis 6 Grad und morgen dann auch nicht mehr so die vollen Temperaturen von heute, 12 bis 16 Grad. Ein paar sonnige Lücken gibt es kurz zwischendurch, aber auch insgesamt eher aprilhaftes Schauerwetter.
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1: 18.32 Uhr haben wir. Vorsicht zwischen Reiskirchen und Homburg. Passt da in beiden Richtungen auf. Leute auf der Straße. Die neuesten Blitzer. A1 Saarbrücken Richtung Trier Höhe Eppelborn. In Saarbrücken wird auf der Mainzer geblitzt und in Brebach auf der Saarbrücker Straße. Die 0800 700 8000 ist die Nummer für alle Fälle. Für Staus, für Blitzer, für gefährliche Stellen. Wenn ihr es uns da sagt unter der Nummer, dann können wir es euch hier im Radio sagen.
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1: Frank Falkenauer ist hier. Guten Tag. Und alle, die irgendwie was mit Fußball am Hut haben im Saarland, ich glaube, selbst die FCS und die FCH-Fans alle oder ganz viele zumindest freuen sich und haben ein bisschen die Daumen gedrückt heute. Das Saarland ist dank der SV Elversberg wieder auf der Bundesliga-Karte. Die haben heute 3-0 gewonnen und sind jetzt nächstes Jahr ganz groß oben da gegen die ganzen Champions-League-Clubs. Wow, das wird groß. Herzlichen Glückwunsch, SVE.

0: Glückwunsch SVE, die SV Elversberg spielt Fußball-Bundesliga ab August. Das ist der Wahnsinn. Also lass uns mal ganz kurz, dass wir einmal kurz drüber geredet haben, wie jetzt diese zweite Liga ausgegangen ist. Schalke Meister, die sind schon längst durch. Glückwunsch, nächstes Jahr auch wieder Bundesliga, endlich. Elversberg wird Zweiter, direkt aufgestiegen. Paderborn geht in die Relegation gegen Wolfsburg. Und ganz tragisch ist es ganz unten in der Tabelle. Preußen Münster, gegen die Elversberg heute gespielt hat, die waren eh schon seit einer Woche abgestiegen. Dann Platz 15, der erste Nicht-Abstiegsplatz, Platz 16, der Relegationsplatz und Platz 17, der direkte Abstiegsplatz, haben alle gleich viele Punkte, alle 37. Braunschweig hat den 15. gekriegt, weil sie minus 18 Tore haben. Relegation, Platz 16. Kräuter Fürth, die haben ein Tor weniger, also ein Tor schlechteres Verhältnis als Braunschweig, minus 19 und minus 20 Tore, also nochmal ein Tor schlechter als Düsseldorf und geht damit direkt runter. Das ist die Kehrseite von dem ganzen Ding. Und in Elversberg wird gefeiert. Auch Steven aus Neunkirchen ist da.
1: Wie kann ich das beschreiben? Das ist einfach Wahnsinn. Vor ein paar Jahren noch irgendwo in der Regionalliga rumgegrubst. Jetzt spielen wir auf einmal Bundesliga. Das ist weder zu begreifen noch sonst was. Wir spielen nächstes Jahr auf einmal gegen Rekordmeister. Und vor allem das Bild, dass die ganzen Stars hierher kommen und müssen sich in unsere Container umziehen und den Weg darunter gehen. Das ist einfach unbeschreiblich. Das kann man einfach wirklich noch gar nicht begreifen.
0: Falls ihr in der Feierei irgendjemand verloren habt oder so, schreibt uns gern. Wir helfen aus. Saarbrücken 2131. Ansonsten einfach weiter feiern. Lavinia und Alvaro Soler. Adios auf SR1. Adios.

0: Morgen alle in und rund um Elversberg. So, sorry, war gestern länger. Das da, die kleinen schwarzen Punkte da im Gesicht, das sind meine Augen, die sind heute etwas kleiner. Wahrscheinlich wird es auch der Mannschaft morgen früh so gehen. Die SV Elversberg ist in die Fußball-Bundesliga aufgestiegen und es ist was, auch jeder, der sich überhaupt null mit Fußball irgendwie identifiziert oder so, irgendwie so unter Saarländern, sagt man doch, geil, wir sind jetzt wieder auf der Bundesliga-Landkarte da unten links. Ist doch irgendwie gar nicht mal so schlecht. Der Trainer von der SV Elversberg, Vincent Wagner, der jetzt genau eine Saison mit dabei war, der freut sich aber nicht nur über den Aufstieg, das ist ja jetzt durch, sondern er freut sich jetzt auch mal ein paar Wochen nichts machen zu müssen und auf die Feierei. Wie wird das so?
1: Ich kann ja nicht von mir auf andere schließen, aber es wird auf jeden Fall ein feucht-fröhliches Event heute Abend. Wir haben jetzt erstmal 5 Wochen Pause danach. Ich weiß gar nicht, wann ich das letzte Mal 5 Wochen frei hatte. Das ist Wahnsinn. Und ja, mit dem Gefühl des Aufstiegs ist das natürlich noch mal besser, bevor dann die Post wieder richtig abgeht.
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0: Miles Smith mit Stargazing ist das. SR1 spielt euch die beste Musik fürs Saarland. So, heute ein ganz besonderer Tag. Die SV Elversberg steigt auf in die Fußball-Bundesliga, spielt nachher gegen die ganz, ganz, ganz Großen, gegen Bayern, Dortmund, Leverkusen, Leipzig, wie sie auch alle heißen, ab August. Und um 7:15 schauen wir nochmal in die Fußballkneipe, wo ganz viele Fans heute diesen Sieg gefeiert haben, nach Elversberg, hier auf SR1. So, und jetzt das hier.
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0: mit René Jacqueline Möhler.
2: SV Elversberg ist erstklassig. Wacken sieht Gefahr für Ebola-Pandemie als gering. Das Wetter nachts regnerisch, 10 bis 6 Grad. 19 Uhr. Die SV Elversberg ist erstmals in ihrer Vereinsgeschichte in die Fußball-Bundesliga aufgestiegen. In ihrem letzten Spiel in der zweiten Bundesliga feierten die Saarländer einen Heimsieg gegen Preußen Münster. SR-Reporter Tim Brockmeier.
3: Nach 33 Jahren hat das Saarland wieder einen Erstligisten. Die SV Elversberg spielte sich mit einem souveränen 3:0 gegen Münster in die Bundesliga. Conté und zweimal Mock war die Torschützen für die Elf, die den mit Abstand größten Erfolg ihrer 119-jährigen Vereinsgeschichte feiert und nach dem Abpfiff feierte. Die Fans stürmten den Rasen, mittendrin die Mannschaft. Alle lagen sich in den Armen, es gab Tränen der Freude und ganz viele Emotionen. Letzte Saison noch denkbar knapp in der Relegation gescheitert, ist die SVE jetzt erstklassig. Die 13.000 Einwohnergemeinde wird zum kleinsten Bundesligisten aller Zeiten und freut sich nächste Saison im Stadion an der Kaiserlinde auf Kracherspiele gegen den FC Bayern, Borussia Dortmund, Stuttgart, Leverkusen oder auch Leipzig.
2: Die saarländische Ministerpräsidentin Rehlinger nannte den Aufstieg eine echte Erfolgsgeschichte für das ganze Saarland. Die SVE habe sich diesen besonderen Moment verdient. Sportminister Joost sagte, die Mannschaft habe Außergewöhnliches erreicht. UNICEF Deutschland fordert von der Bundesregierung mehr Unterstützung für Kinder in benachteiligten Familien. Geschäftsführer Schneider erklärte, Deutschland vergebe Zukunftschancen. Alarmierend sei auch Deutschlands Abschneiden im Bereich Bildung. Dabei seien die Unterschiede zwischen Jugendlichen aus sozioökonomisch benachteiligten und aus privilegierten Familien besonders groß. Schneider reagierte damit auf einen Bericht des UNICEF-Forschungsinstituts Innocenti zum Wohlbefinden von Kindern in wohlhabenden Ländern. Dabei belegt Deutschland Platz 25 von 37. Auf den vorderen drei Plätzen liegen derzeit die Niederlande, Dänemark und Frankreich. Wegen des Ebola-Ausbruchs in der Demokratischen Republik Kongo und in Uganda hat die WHO eine internationale Gesundheitsnotlage ausgerufen. Bundesgesundheitsministerin Wacken bezeichnete die weitere Hochstufung zu einer Pandemie in der ARD als nahezu ausgeschlossen. Aus Berlin berichtet Maximilian Ulrich.
4: Gesundheitsministerin Nina Wagen schätzt das Risiko für die deutsche Bevölkerung durch Ebola als äußerst gering ein. Das sagte sie im ARD-Bericht aus Berlin. Gesundheitsministerin Wagen, die gerade an der WHO-Tagung in Genf teilnimmt, sagte, der WHO-Gesundheitsnotstand diene vor allem dazu, die Behörden in den betroffenen afrikanischen Ländern zu unterstützen, etwa um größere Feste abzusagen. Ebola-Viren übertragen sich nicht über die Luft, sondern nur beim Kontakt mit Körperflüssigkeiten von Infizierten. Bereits 2014 und 2019 hatte die WHO den internationalen Gesundheitsnotstand aufgrund von Ebola-Ausbrüchen in Afrika ausgerufen.

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2: Heute Nacht im Saarland Temperaturen 10 bis 6 Grad außer in Elversberg. Da sind es gefühlte 1000 Grad. Heute Nacht, da wird heiß gefeiert. Ansonsten wird morgen der Montag auch wieder so ein Aprilwettertag. Wolken, regnerisch, zwischendurch mal ein paar Sonnenlücken. Das Ganze dann bei 12 bis maximal 16 Grad.
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2: 4:07 ist es. Guten Abend. Hier sind die neuesten Blitzer, die ihr gemeldet habt. Einer auf der A1 Saarbrücken Richtung Trier in Höhe Eppelborn. Noch einer am Ortseingang Sinz, wenn ihr aus Richtung Oberleuken kommt. Und in Saarbrücken wird auf der Mainzer Straße geblitzt. Wenn ihr was habt, Blitzer, gefährliche Stelle, Stau, immer her damit unter 0800 700 8000.
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2: Mit jeder Menge guter Laune und Musik im Gepäck. Frank Falkenauer hier. Guten Tag. Und jetzt Silbermond mit Symphonie. Der aktuelle Hit von Milo, My Lucky Day. Und Holly Humberstone. Das ist die da. Merkt sie euch. To Love Somebody ist ihr Hit.
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0: Hallo, SH1 ist hier und Glückwunsch an die SV Elversberg, die den Aufstieg in die Fußball-Bundesliga geschafft hat. In Elversberg geht es natürlich gerade drüber und runter und in der Nähe von Paus Halbzeit, das ist so die Fankneipe von der SVE, ist SH1-Reporter Renny Henken. Renny, wie ist denn gerade so der Zustand? Kann man den Ort noch begehen oder ist schon alles in Flaschen und irgendwelchen Restzuständen auf dem Boden? Erzähl mal, wie es bei euch so aussieht.
1: Ne, hier kann man tatsächlich noch gut rumgehen, muss ich sagen. Also die Tankstellen hier, die sind auf jeden Fall auch ziemlich voll. Da kauft auch noch jeder dann sein Bier, was er hier irgendwie trinken kann. An der Bierstand ist noch gut besucht, muss man echt sagen. Also hier wird auf jeden Fall noch gefeiert. Bei mir steht jetzt auch gerade ein Fan. Du hast mir gerade gesagt, du bist eigentlich Saarbrücken-Fan und trotzdem freust du dich aber heute.
2: Also ich bin absolut Fan vom 1. FC Saarbrücken. Aber ich gönn's Elversberg absolut, weil da ist Arbeit absolut tiefenentspannt. Und die machen ihr Ding und ich hoffe auch, dass wirklich hier das Zweite so verfolgen. Danke fürs Saarland.
1: Perfekt, also ja, das kann man schön auf jeden Fall sagen. 33 Jahre hat es ja gedauert, bis jetzt im Saarland wieder Erstliga-Fußball dann gespielt wird. Und eben haben die Fans hier auch gesungen.
3: Alle, alle, nur die SVE, nur die SVE, das ist mein Verein und wird es immer sein.
1: Also die Stimmung ist auf jeden Fall gut und die Fans sagen, egal wenn nächste Saison kommt, sie gewinnen sie.
4: Dankeschön. Bayern kommen, sage ich nur. Wir spielen unsere Spiele so weiter wie bisher und dann schlagen wir auch die Bayern.
5: Coole Truppe, coole Mannschaft, coole Leute, ich sage euch eins, wir machen sie alle platt.
1: So sieht's aus. Und jetzt nochmal zu dir, Frank.
0: Dankeschön, René. Also Wahnsinnsstimmung im Aufsteigerort Elversberg. Wer mitfeiern will, einfach vorbeigehen. Ich glaube, jeder ist herzlich willkommen. Und Glückwunsch an die SV Elversberg, auch von SR1.

0: Jetzt mal ein Hot-Take von mir. Ich glaube, in Elbersberg fließt heute Nacht auf jeden Fall mehr Bier als Wasser. Ich glaube, das wird so sein. Die SVE hat es in die Bundesliga gepackt. Das ist auch kein Fußballwunder, weil die haben einfach jahrelang super gut daran gearbeitet. Herzlichen Glückwunsch und Respekt. Und für einen, für den er heute das 1:0 gemacht hat, Bambasé Konté, ist Saarländer, in Saarbrücken geboren, ist das natürlich nochmal ein besondererer Moment als einer von hier.
1: Ja, natürlich für mich persönlich nochmal ein größeres Märchen, weil ich ja hier aus dem Saarland komme. Meine Familie war hier, meine Freunde sind hier, alle waren hier, die ich kenne. Es ist einfach nur ein großer Traum, der in Erfüllung gegangen ist, das kleine Saarland in die Bundesliga zu bringen. Und ja, einfach nur mega stolz. Mega.
0: Und jetzt wird erstmal die komplette Nacht durchgefeiert in Elbersberg.

0: Das hier ist Paula Stella. Der Song heißt Love Stick, Love Sick und kommt in ein paar Sekunden hier.
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0: Heute Nacht geht es dann erstmal runter mit den Temperaturen, 10 bis 6 Grad. Und es kann morgen auch hier und da wieder ein bisschen Regen fallen. Also es bleibt so ein bedeckter Tag mit Sonnenlücken natürlich. Und ist ein bisschen kühler als heute, 12 bis 16 Grad.
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0: Halb acht haben wir die neuesten Blitzer von euch gemeldet. A1 Saarbrücken Richtung Trier, Höhe Eppelborn. Der ist da ganz schön hartnäckig unterwegs. Dann am Ortseingang von Sinz haben wir einen von euch bekommen. Wenn ihr aus Oberleuken kommt, da an dem Ortseingang. Und in Saarbrücken wird auf der Mainzer geblitzt. 0800 700 8000. Das ist die Nummer für alles. Für Blitzer, Staus, gefährliche Stellen. Teilt es dort mit uns und wir teilen es hier mit euch im Radio.
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0: Hello, Frank Falkenauer ist hier. Was für ein schöner Sonntagabend. Elversberg ist jetzt Fußball-Bundesligist und die beste Musik für Saarland, die kriegt ihr weiterhin natürlich hier bei uns auf SR1. Gleich mit der Bloodhound Gang. Da holen wir uns ein bisschen was so um das Jahr 2000 zurück ins Radio. The Bad Touch, außerdem Robbies aktueller Hit All My Life und Paula Stella. Das ist die Frau. Love Sick.

0: Robbie Williams, All My Life. Hier ist SR1 mit eurem Soundtrack, mit der besten Musik für das Saarland. Und es gibt jede Menge zu feiern für das Saarland heute. Der erste FC Saarbrücken Tischtennis hat zum vierten Mal die Champions League gewonnen. Wow. Und die SV Elversberg ist in die Fußball-Bundesliga aufgestiegen. Was für ein Tag. Also jede Menge los in Elversberg zur Stunde. Wirklich Land unter. Und da kann es auch schon mal zu kleinen Reporterverwechslungen zwischen den ganzen Fußballfans kommen.
1: Ich weiß nicht, ob du mein Trikot gesehen hast, aber wir sind abgestiegen. Aber wir wussten ja vorher, dass wir abgestiegen sind. Also für uns war es einfach nur letztes Zweitligaspiel mitnehmen. Und wir freuen uns tatsächlich, dass Elversberg aufgestiegen ist, weil wir jetzt wissen, dass wir schön in der Kneipe gehen können und ein Bier trinken können.
0: Ja. Also selbst die Münsterfans, die vorher schon abgestiegen waren, die Münsteraner, wissen jetzt noch ein bisschen Party in Elversberg, das nehmen wir noch ein bisschen mit und dann ist noch mal Pause.

Ah, ich liebe den Sound. Cameo, Word Up. Was für ein geiler Beat. Zum richtig laut aufdrehen. Jetzt haben wir aber ganz neue Musik für euch hier auf SR1. Wir spielen euch immer die beste Musik für Saarland. Das ist unser großes Qualitätsversprechen. Und jetzt was, was ihr vielleicht noch nicht kennt, was aber völlig überraschend ist. Es fängt ein bisschen anders an, als es nachher zu Ende geht. Mr. Z, Sometimes I Love You.

Adele muss sich auch korrigieren. Sie ist jetzt kein Fan mehr von 007, sondern von 07, nämlich von der SV 07 Elversberg, die heute diesen sensationellen Schritt in die Bundesliga geschafft haben. Das Saarland gratuliert und ist ein bisschen stolz, glaube ich.

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1: Und hier ist für euch René Jacqueline Müller.
2: Spiesen-Elversberg feiert den Aufstieg. Verdi-Chef kritisiert Merz. Das Wetter nachts regnerisch. 10 bis 6 Grad. 20 Uhr. In Spiesen-Elversberg feiern die Menschen den Aufstieg der SVE. Mit dem 3:0-Erfolg gegen Preußen Münster haben es die Saarländer zum ersten Mal in ihrer Vereinsgeschichte in die Bundesliga geschafft. SR-Reporter René Henken.
3: Schon vor dem Spiel sind rund 3000 Fans gemeinsam zum Stadion gegangen. Nach dem Spiel haben sich alle Fans, die nicht im Stadion waren, rund um die Kaiserlinde versammelt. Dort wird friedlich gefeiert und gesungen. Die Bars, Kneipen und Bierstände rund um das Stadion an der Kaiserlinde sind auf eine Party bis in die Nacht vorbereitet. Die offizielle Aufstiegsfeier findet am Montagabend ab 18 Uhr vor dem Rathaus der Gemeinde Spiesen-Elversberg statt. Dafür wurde bereits im Vorfeld ein Stahlgerüst aufgestellt. Dieses soll bei den Feierlichkeiten morgen als Ersatz für den Rathausbalkon dienen.
2: Nicht nur in Spiesen-Elversberg wird der Erfolg der SVE gefeiert. Der Präsident des Saarländischen Fußballverbands, Ohlmann, sagte, die SVE habe mit dem Aufstieg Fußballgeschichte geschrieben. Zum ersten Mal seit 33 Jahren sei das Saarland wieder in der höchsten deutschen Spielklasse vertreten. Die saarländische Ministerpräsidentin Rehlinger nannte den Aufstieg eine echte Erfolgsgeschichte für das ganze Saarland. Die SVE habe sich diesen besonderen Moment verdient. Sportminister Joost sagte, die Mannschaft habe Außergewöhnliches erreicht. Der Chef der Gewerkschaft Verdi hat Bundeskanzler Merz vorgeworfen, bisher keinen Konsens mit den Gewerkschaften gesucht zu haben. Wernicke sagte in der ARD, in Zeiten von Angela Merkel und Olaf Scholz habe es regelmäßig Austauschrunden im Kanzleramt der Sozialpartner gegeben. Wernicke warf Bundeskanzler Merz vor, die Gewerkschaften bei den Planungen für Sozialreformen nicht mit einzubeziehen. Jetzt solle es im Juni ein erstes Gespräch im Kanzleramt geben. Das sei auch gut. US-Präsident Trump hat dem Iran inmitten der festgefahrenen diplomatischen Friedensbemühungen mit Zerstörung gedroht. Trump schrieb auf seiner Plattform Truth Social, für den Iran ticke die Uhr. Sie sollten sich besser schnell bewegen, sonst werde von ihnen nichts mehr übrig bleiben. Seit Anfang April gilt in dem Krieg eine von Trump zuletzt einseitig verlängerte Waffenruhe. Spannungen in der Region hatten diese jedoch mehrfach ins Wanken gebracht. Zudem sorgte der mangelnde Fortschritt bei den diplomatischen Bemühungen für ein Ende des Kriegs in Washington zunehmend für Frust. Das waren die Nachrichten mit René Jacqueline Möhler. 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
1: Es wird heute Nacht ein bisschen abkühlen auf Temperaturen zwischen 10 und 6 Grad. Morgen am Montag starten wir ähnlich wie heute in die neue Woche rein. Es wird ein regnerischer Tag, viele Wolken, paar Sonnenlücken, auch ein kurzes Gewitter ist mal drin. Das Ganze dann morgen bei 12 bis 16 Grad.
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1: 8:03 haben wir. Guten Abend, alles frei und geblitzt wird, habt ihr uns gemeldet auf der A1 Saarbrücken Richtung Trier in Höhe Eppelborn. Glaubt, er ist da festgewachsen. Wenn ihr was Neues entdeckt, zum Beispiel noch so ein Blitzer oder Stau oder sonstiges, 0800 700 8000, immer gerne her damit.
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1: Guten Tag und Glückwunsch an alle SVE-Fans. Ist schon ein dickes Ding auf jeden Fall. Ne? Nächstes Jahr gegen Bayern München, wenn dann der Fanbus, beziehungsweise wenn der Mannschaftsbus von Bayern München da durchfährt durch Elversberg. Die können ruhig ein paar Mal hin und her fahren. Ne? Dann können auch alle Fotos machen.

0: Fuchs. Hallo, liebe Aufsteiger in Elversberg. Es gibt, ich weiß nicht, gibt es noch Bier an der Tankstelle? SR1-Reporterin Henken?
1: Ja, es gibt noch Bier. Also ich habe eben extra sogar nachgefragt hier bei der Betreiberin von den beiden Tankstellen.
0: Guck mal.
1: Und die hat mir auf jeden Fall gesagt, es gibt noch Bier. Sie hat genug Bier vorher organisiert. Und ja, ich muss sagen, es wird immer noch gut gefeiert hier. Und ich habe eben mit einem Fan gesprochen, der hat so ein ganz besonderes Erinnerungsstück hier aus dem Stadion mit also sich gesichert.
2: Wir haben auch ein bisschen Aufstiegsrasen mitgenommen. Meine Tochter auch noch. Den werden wir jetzt zu Hause bei uns im Garten pflanzen.
1: Da sehe ich noch ein bisschen Linie.
2: Ja, noch ein bisschen Strafraumlinie. Perfekt. Also von daher, hier wird eingepflanzt und dann kann es nächstes Jahr nur gut werden.
1: Bis die Bayern kommen, ist auch nochmal ein neuer Rasen.
2: Genau so sieht es aus.
1: Aber sie ist nicht die Einzige, die hier Aufstiegsrasen geklaut hat, sag ich mal, und sich mitgenommen hat, ausgeliehen hat, wie wir es sagen möchten. Also ich habe hier schon einige gesehen, die so ein Stückchen mitgenommen haben und ja dann auch gesagt haben, dass sie das gerne mit nach Hause nehmen möchten. Und so als Erinnerung quasi an diesen wirklich magischen Tag. Und dann muss die SV Elversberg jetzt über den Sommer einfach mal schauen, wie sie da einen neuen Rasen im Stadion verlegt, bevor dann nächstes Jahr die Bayern hier hinkommen.
0: Geld dürfte jetzt ja da sein mit dem Aufstieg und den ganzen TV-Geldern, die da kommen. Das ist schon ein dickes Ding. Boah, kann die ganzen Stars, die dann bald an der Kaiserlinde spielen werden. Harry Kane wird da spielen. Manuel Neuer. Die ganz Großen alle hier bei uns im Saarland. Vor der Haustür in Elversberg.

0: Day wird Bowie Let's Dance. Gleich hört ihr den aktuellen Hit von Shaboozy, Born to Die, auf SR1. Und wow, was für ein Sonntag. Herzlichen Glückwunsch. Die SV Elversberg spielt nächstes Jahr Fußball-Bundesliga. Also nächste Saison heißt es. Man sagt einfach nächstes Jahr. Das ist ja völlig egal. Und alle in Elversberg sind gerade auf der Straße oder irgendwie in der Kneipe, in Pause, Halbzeit, in allen anderen Läden und sind am Feiern. Zum Beispiel auch Yannick aus, woher kommt er? Aus St. Louis ist er angereist, ist SVE-Fan.
1: Nie mehr zweite Liga, nie mehr zweite Liga, SVE.
0: Am Ende auch so ein bisschen die Männlichkeit so rausgehört, ne? SVE. Es gibt noch ein paar andere Sangeskünstlerinnen und Künstler, nämlich den Elversberger Chor Evita. Wir haben die Tage schon mal vorsichtshalber, man weiß es ja nicht, was noch alles kommt jetzt in Elversberg, die Champions-League-Hymne singen.

0: Hallo. Ihr seid schon richtig, hier ist SR1 im Radio. Guten Tag und als nächstes Kygo. Save My Love kommt aus eurem Radio gleich rausgeplätschert. Viel Spaß damit.
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0: Das ist heute eigentlich ganz vernünftig. Es kühlt jetzt nochmal ein bisschen ab, 10 bis 6 Grad in der Nacht. Das sind so die Temperaturen. Ansonsten morgen ähnlich wie heute, leicht aprilliges Wetter. Die Sonne ist zwischendurch mal da, später dann auch wieder etwas Regen. Und das dann bei 12 bis 16 Grad.
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0: Um gleich 8:30. Hallo. Blitzer, einer aktuell auf der A1 Trier Richtung Saarbrücken Richtung Trier. Also wenn ihr hochfahrt, die Autobahn, dann in Höhe Eppelborn steht einer. Und in Saarbrücken auf der Mainzer Straße steht auch noch ein Blitzer und in Brebach auf der Saarbrücker. Wenn ihr was Neues habt, 0800 700 8000, kommt gut an.
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0: Frank Falkenauer ist hier. Das Saarland hat was zu feiern und vor allem Elversberg steht Kopf, denn die SVE hat es in die Bundesliga gepackt nach einem 3:0. Die haben es heute in der Hand gehabt und das haben sie dann auch nicht mehr losgelassen. Also herzlichen Glückwunsch an alle schwarz-weißen SVE-Fans.

S1 hier, schnelles Verkehrsservice-Update. Da ist was. A8 Pirmasens Richtung Saarlouis. Vorsicht zwischen Merchweiler und Heusweiler. Da sind Leute auf der Straße und da steht auch ein kaputtes Auto rum. So, hätten wir das geklärt. Kommt sicher an.

0: Rock'n'Roll, Linkin Park, The Emptiness Machine auf SR1. Happy Weekend. Und das Weekend ist besonders happy zu Ende gegangen in Elversberg. Die SVE hat's geschafft. Bundesliga, Wahnsinn, Riesenstimmung. Und ich glaube, die Nacht wird ziemlich lang da.
1: Perfekt, geil. Einfach sensationell. Als der Aufstieg kam, Gänsehaut pur. Einfach nur Gänsehaut pur. Kann man gar nicht beschreiben, das einmaliges Gefühl. Dementsprechend, wo es dann losging mit dem 1-0, 2-0 und dann der zweite Halbzeit das 3-0. Einfach sensationell. Wie gesagt, unbeschreiblich einfach. Saarland, erste Liga. Wann gab es das letzte Mal?
2: Es ist einfach unwirklich. Wer hätte das gedacht? Erste Bundesliga hier in dem kleinen Dorf. Aufstieg, jawohl!
3: Es ist einmalig. Eigentlich ist es torisch, oder, was wir hier erleben. Also muss ich schon sagen, Weltklasse und stark. Ich bin in der Bundesliga gegen Dortmund, gegen Bayern, also... super.
0: Das ist nicht nur eigentlich historisch, das ist so. Und die eine hat gefragt, wie lange war das her, dass das Saarland meiner ersten Liga war? Das war der FCS in der Saison 92-93. Boah, ewig her. War ich noch irgendwie Teenager, 12 Jahre alt, kann ich noch gut erinnern. 33 Jahre ist es her. Wow, großer Glückwunsch. Ganz, ganz, ganz großes Ding.

Der neue Hit von Olivia Rodrigo, Drop Dead, auf SR1. Die beste Musik fürs Saarland, für euren Sonntagabend-Soundtrack. Schöne Zeit euch.

Also in Rimini haben ganz viele immer Spaß im Sommer, aber in Elversberg haben heute ganz viele Spaß. Zum Beispiel Tim und Heiko, die haben mir gerade noch Bilder geschickt. Alle sind am Feiern, ein Dorf steht Kopf und aus einem Dorf spielt Fußball, wird natürlich jetzt in Elversberg ein Dorf spielt Bundesliga. Und das ist toll, das habt ihr euch verdient und dazu nochmal ganz, ganz toll herzlichen Glückwunsch. So, das war's von mir, Frank Falkenauer. Und wir hören uns tatsächlich morgen Abend wieder, 18 Uhr, ungewöhnliche Zeit. Und ich wünsche euch noch einen schönen Abend.

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1: 21 Uhr. Die SV Elversberg ist erstmals in die Fußball-Bundesliga aufgestiegen und beendet damit eine 33 Jahre lange Flaute des Saarlandes im Oberhaus. Das Team von Trainer Vincent Wagner gewann am letzten Spieltag souverän mit 3:0 gegen Preußen Münster und damit den Sprung in die erste Liga. Trainer Vincent Wagner sagte zu dem Erfolg seiner Mannschaft:
2: Wir haben nie zwei Spiele hintereinander verloren und ich glaube, das spricht sehr für die Jungs, spricht aber auch ein bisschen fürs Trainerteam, dass wir da immer die richtigen Schlüsse gefunden haben mit Pascal und Mike und mit mir zusammen und den anderen Jungs, die da alle noch mit dran arbeiten oder Mädels, die da auch noch mit dran arbeiten und deswegen bin ich stolz auf Mannschaft und aufs Trainerteam.
1: Wagner freute sich auch für sich und sein Team über ein paar Wochen Freizeit.
2: Wir haben jetzt erstmal 5 Wochen Pause danach. Ich weiß gar nicht, wann ich das letzte Mal 5 Wochen frei hatte. Das ist Wahnsinn. Und mit dem Gefühl des Aufstiegs ist das natürlich noch mal besser, bevor dann die Post wieder richtig abgeht.
1: Der Chef der Gewerkschaft Verdi hat Bundeskanzler Merz vorgeworfen, bisher keinen Konsens mit den Gewerkschaften gesucht zu haben. Wernicke sagte in der ARD, in Zeiten von Angela Merkel und Olaf Scholz habe es regelmäßig Austauschrunden im Kanzleramt der Sozialpartner gegeben. Wernicke warf Bundeskanzler Merz vor, die Gewerkschaften bei den Planungen für Sozialreformen nicht mit einzubeziehen. Jetzt soll es im Juni ein erstes Gespräch im Kanzleramt geben. Das sei auch gut. Eine Expertenkommission hat die Weltgesundheitsorganisation aufgefordert, die Klimakrise zur gesundheitlichen Notlage internationaler Tragweite auszurufen. Zu der von der WHO selbst eingesetzten Kommission gehört auch Ex-Gesundheitsminister Lauterbach. Der SPD-Politiker sagte der deutschen Presseagentur, jährlich sorgten die Folgen der Verbrennung fossiler Brennstoffe in Europa für 600.000 Todesfälle. Dazu kämen 60.000 Hitzetote. Das Gremium forderte die Regierungen auf, die Klimakrise in ihrer nationalen Sicherheits- und Gesundheitspolitik zu verankern. Ein Drohnenangriff hat an einem Atomkraftwerk in den Vereinigten Arabischen Emiraten einen Brand ausgelöst. Verletzte oder erhöhte Strahlenwerte wurden nach Angaben der Behörden nicht gemeldet. Das Außenministerium der Emirate verurteilte den unprovozierten Terroranschlag auf das Schärfste. Zuletzt hatten die Emirate den Iran für Angriffe auf Energieanlagen in dem Land verantwortlich gemacht. Das waren die Nachrichten mit René Jacqueline Möhler. 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Das Wetter. In der Nacht meist dichte Wolken. Zunächst trocken, später regnerisch, abkühlungen oft 10 bis 6 Grad. Morgen bedeckt und regnerisch bei maximal 16 Grad. Die Aussichten in der kommenden Woche weiter wechselhaft. Es wird aber wärmer. Am Freitag bis 26 Grad.
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4: Vorsicht auf der A8 Pirmasens Richtung Saarlouis. Zwischen Merchweiler und Heusweiler Gefahr durch Personen und durch ein defektes Fahrzeug auf der Fahrbahn. A8 Pirmasens Richtung Saarlouis. Zwischen Dreieck Friedrichsthal und Merchweiler Behinderungen an einer Baustelle. Bis Ende 2026. A8 Saarlouis Richtung Luxemburg. Zwischen Merzig-Schwemmlingen und Merzig-Wellingen ist die linke Spur wegen einer Baustelle gesperrt. Bis Mittwoch. Geblitzt wird unter anderem auf der A1 Saarbrücken Richtung Trier in Höhe Eppelborn. In Saarbrücken in der Mainzer Straße. Und in Brebach in der Saarbrücker Straße.
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5: Am Sonntagabend mit Markus Barsch. Hallo, schön, dass ihr da seid. Wir legen los mit Joe. End of Beginning.
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laut auf den Knopf gedrückt. Entschuldigung, sind eure Ohren ab? Pardon. Hallo, hier ist Pop, eure Abendshow am Sonntagabend. Zweites Drittel, Deutschland-Lettland hat begonnen, steht immer noch. Das stand schon Ende des ersten Drittels in der Eishockey-WM, in dem Vorrundenspiel Deutschland-Lettland. Lettland führt 1-0. Wir sagen euch natürlich auch hier, was da so passiert. Wir wollen spontan ein Schnellsquiz spielen mit euch jetzt hier in der ARD. Ist ja die gemeinsame Abendshow hier von Bremen 4 und HR3 und MDR Jump und NDR 2, SR1 und WDR 2. Wir haben heute ein extra Herz für SR1, oder? Ich weiß nicht genau. Elversberg ist aufgestiegen. Wir finden es toll. Wir sind Fan von Underdogs. Die sind auch neulich, die sind auch vorgestern erst von der dritten in die zweite Liga aufgestiegen gefühlt, oder? Sagen wir mal vor einer Woche. Jetzt Bundesliga. Berichten wir dann hier. FC Bayern unterlag gestern im Abendspiel der Bundesliga gegen die SV Elversberg. Solche Sachen wollen wir dann sagen. So. Wir wollen jetzt aber ein spontanes Schnellstquiz mit euch spielen. Für ein kleines fröhliches Abendshow-Goodie. Guck mal, heute ist der internationale Museumstag. Wart ihr heute im Museum? Viele Museen bieten da was an, machen sonntags auf oder machen irgendwelche tollen Sachen. 1977 vom Internationalen Museumsrat erfunden, der internationale Museumstag. Viele Museen in Deutschland bieten an diesem Tag besondere Aktivitäten an. Steht hier, wart ihr heute im Museum? Komm, wir machen das spontane. Viele Museen auf der Welt haben ja einfach nur irgendwelche komischen Namen und es steht gar nicht Museum dabei. Da gehst du dann hin und denkst, das ist vielleicht ein Restaurant oder ein Kneipp. Nein, es ist ein Museum. Auch gut, geht rein. Also wenn ihr schon mal im Museum wart, seid ihr hier richtig. 07221 2011. Oder wenn ihr wisst, wie man Museum schreibt. Nein, das wäre ein bisschen zu einfach. Wir machen gleich, ich nenne euch Namen von Museen, wo aber gar nicht das Wort Museum drin ist. Und ihr sagt, ist es ein Museum oder was völlig anderes, okay? 07221 2011. 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

0: Aha. Hier ist Pop eure Abendshow. Am 17. Mai. Heute ist der internationale Tag der Museen. Ich muss mal gleich Markus. Hallo Markus mit K. Hallo.
1: Servus, Markus mit C.
0: Du bist gerade auf dem Weg nach Hause nach Augsburg. Habe ich es richtig verstanden?
1: Jawohl, richtig.
0: Wo warst du denn den ganzen Tag?
1: Ich war im schönen Saarland in Saarbrücken.
0: Nein!
1: Was halt heute nur noch die zweitwichtigste Hauptstadt des Fußballs in Saarland ist.
0: Die wichtigste ist jetzt Spiesen-Elversberg mit der Betonung auf Elversberg.
1: Jo.
0: Hast du mitverfolgt ein bisschen den Aufstieg? Ja, klar.
1: Oder komplett wie? Live mitverfolgt.
0: Alles
1: mit
0: klar.
1: Freunden.
0: Und da bist du noch fahrtüchtig, ich freue mich.
1: Respekt. Ich bin noch fahrtüchtig, 0,0.
0: Ja, sehr, sehr, sehr gut, sehr löblich. Super, wir machen ein spontanes Schnellstquiz gerade, ist mir gerade eben eingefallen, bescheuert wie immer. Ich nenne euch, es gibt viele Museen auf der Welt und die haben oft gar kein, das nicht das Wort Museum im Namen. Und ich sag einfach Sachen jetzt und du sagst, ist ein Museum oder ist was anderes.
1: Okay.
0: Tate Modern.
1: Museum.
0: In London, korrekt. Albertina.
1: Kein Museum.
0: Doch in Wien. Oh, warte mal. Einmeldung aus dem Verkehrszentrum. Achtung, Falschfahrer auf der B31A in Freiburg zwischen A5 Freiburg-Mitte und Freiburg-Mitte Hauptbahnhof. Ganz rechts fahren, nicht überholen. Auf der B31A Freiburg zwischen A5 Freiburg-Mitte und Freiburg-Mitte Hauptbahnhof. Falschfahrer unterwegs. Vorsicht in beiden Richtungen. Mann, jetzt wo wir gerade so schön reden, Markus. Also.
1: Aber Freiburg-Mitte war kein Museum.
0: Das ist richtig. Freiburg-Mitte, hast schon wieder einen Punkt. Alte Pinakothek.
1: Museum.
0: In München, natürlich. Neue Pinakothek?
1: Kein Museum.
0: Doch. Das ist gemein, ja klar. Alte und neue Pinakothek. Hier, die Ozelothek. Kennst du die?
1: Die kenne ich nicht. Ist bestimmt aus dem Tierreich der Fabelwesen.
0: Ja, der Ozelot ist so eine Wildkatze in Mittel- und Südamerika. Ja. Kommt immer vor in meinen Quizzen. Guggenheim.
1: Museum.
0: In New York. Area 51.
1: Kein Museum. Freizeit-Area in... Ah nee, 51.
0: Area 51, das ist in Nevada, Museum. In den USA, wo die Aliens wohnen. Fahr mal
1: ja,
0: hin.
1: Ja, genau.
0: Komm, du bist auf der...
1: 47 in Österreich.
0: Ah, okay. Du bist auf der Gewinnerstraße. Wir machen noch schnell MoMA. Morgenmagazin im öffentlich-rechtlichen Fernsehen oder eventuell Museum?
1: Öffentlich-rechtliches Fernsehen.
0: Ja, und MoMA, ne? Museum of Modern Art in New York.
1: New York.
0: Hier weiß ich nicht, ob ich das richtig ausspreche, das ist das letzte Ding. Louvre. L-O-U-V-R-E, keine Ahnung.
1: Das Louvre in Frankreich.
0: Genau, in Paris. Hey! Markus mit K, wir schenken dir was. Bleib dran!
1: Jawohl, danke.
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0: Wir haben soeben die 3 Minuten 30 Schallgrenze erreicht. An dieser Stelle blenden wir den Titel für Sie aus.
1: Danke, das ist die Brote. Ach, die Brote waren süß. So, Entwarnung gerade hier von der B31A Freiburg. Kein Falschfahrer mehr zwischen A5 Freiburg-Mitte und Freiburg-Mitte Hauptbahnhof. 28. Minute, Eishockey-WM, Vorrunde Deutschland-Lettland, jetzt 0:2. Baby.

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2: Es ist 9:30.
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3: Heute Nacht überzieht uns eine meist kompakte Wolkendecke und nach Mitternacht kommt es von Lothringen her zeitweise zu Regen. Die Tiefstwerte liegen bei 10 bis 6 Grad. Der Wind weht überwiegend schwach aus südlichen Richtungen. Morgen geht es regnerisch in den Tag. Ab dem Vormittag wechseln sich dicke Schauerwolken mit kurzen sonnigen Lücken ab. Auch ein kurzes Gewitter ist möglich. Es bleibt kühl mit höchstens 12 bis 16 Grad. Der Wind weht überwiegend schwach aus Südwest bis West, kann aber in Schauernähe stark böig auffrischen.
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4: A8 Pirmasens Richtung Saarlouis. Zwischen Dreieck Friedrichsthal und Merchweiler Behinderungen an einer Baustelle. Bis Ende 2026. A8 Saarlouis Richtung Luxemburg. Zwischen Merzig-Schwemmlingen und Merzig-Wellingen ist die linke Spur wegen einer Baustelle gesperrt. Bis Mittwoch. A8 Luxemburg Richtung Saarlouis. Zwischen Perlborg und Tunnel Pellingerberg ist die linke Spur wegen einer Baustelle gesperrt. Bis Mittwoch. Geblitzt wird unter anderem auf der A1 Saarbrücken Richtung Trier in Höhe Eppelborn, in Saarbrücken in der Mainzer Straße und in Brebach in der Saarbrücker Straße.
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2: Guck mal, die Schlaubi-KI hatte, ich mach mal Folgendes, die Entwarnung gab's schon. Entwarnung aus Freiburg, B31A, kein Falschfahrer mehr zwischen A5 Freiburg-Mitte und Freiburg-Mitte Hauptbahnhof. Nicht? So. Hallo, hier ist Pop, eure Abendshow am Sonntag mit Markus Bar. Schön, dass ihr da seid. Sarah Larsen ist auch da.

0: Hallo, hier ist Bob, eure Abendshow. Am Sonntagabend, 20 vor 10.
1: Na.
0: An einem Tag 3 neue Alben veröffentlichen, das klingt nach Burnout, oder? Drake, schön aufpassen. Drake hatte ja für vergangenen Freitag sein neues Album Iceman angekündigt. Und dann, Überraschung aus dem Hut, kamen noch 2 weitere Alben dazu. Ihr habt es vielleicht mitbekommen, The Maid of Honor und... Jost? Verdammt. Habibti? Habibti? Ich habe es jetzt 20 Mal gelesen und jetzt stolper ich drüber.
2: Ich glaube, Habibti. Ich glaube, man soll es nicht aussprechen können.
0: Ich glaube auch, der Gag, so wie Prince ja einfach nur so ein Symbol war eine ganze Weile lang, hat Drake gesagt, ich mache jetzt einen Titel, der besteht aus H's und B's und I's und A's und T. Ihr macht's, wie ihr wollt. Ihr könnt die einfach zusammenwürfen. Habibti. Insgesamt gibt es also jetzt 2,5 Stunden neue Musik von Drake in 43 Songs. Sensationell. Prince war auch nicht viel fleißiger, aber das schweift ab. Auf den 3 neuen Alben sind so ziemlich alle musikalischen Musikfacetten von Drake vertreten, die wir seit vielen, vielen Jahren von ihm kennen und lieben. Ne? Zum Beispiel auf eben Habibti. da haben wir so ein Softie-Drake. Ne? Mehr Gesang als Rap und die Songs sind auch melodischer. Hier zum Beispiel Classic.

Härter wird's natürlich auf Iceman mit dem klassischen Rap und Hip-Hop, so wie wir ihn auch gerne kennen. Ne? Das Ran to Atlanta. Hauptsache der Bass geht unten ganz tief rein. Und auf dem dritten Album von Drake, Maid of Honor, da gibt's mehr groovigere Sounds und Songs. Und einer davon ist Goose and the Juice. Hat so ein bisschen, das macht er auch gerne mal, so einen leichten 80er-Touch, ne? Hören wir jetzt rein, hier in Pop, die Abendshow mit Drake. Goose and the Juice. 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

0: Die 80er haben angerufen, oder? Sie wollen Drake zurück. Das ist Goose and the Juice.
1: Ganz, die Gans und der Saft.
0: Kryptisch, oder? Drei Alben sind am Freitag rausgekommen von Drake. Wir haben es eben erzählt. Es ist uns ein bisschen peinlich. Also wir haben einfach gedacht, wir lesen das so vor, wie das hier steht von ihm. Veröffentlicht, ne? Drei Alben. Das eine ist Iceman, das zweite ist Maid of Honor. Und dann ist eben das dritte Habibti. Habibti ist einfach die weibliche Form im Arabischen für Habibi. Also Habibi ist ja mein Lieber, ne, wenn man einen Mann meint. Mein Lieber, mein Freund und so. Und Habibti ist meine Liebe. Freundin, meine, ne, also wirklich, die weibliche Form, Habibti.

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1: 22 Uhr. In Spiesen-Elversberg feiern die Menschen den Aufstieg der SVE. Mit dem 3:0-Erfolg gegen Preußen Münster haben es die Saarländer zum ersten Mal in ihrer Vereinsgeschichte in die Bundesliga geschafft. SR Info-Reporter René Henken.
2: Schon vor dem Spiel sind rund 3000 Fans gemeinsam zum Stadion gegangen. Nach dem Spiel haben sich alle Fans, die nicht im Stadion waren, rund um die Kaiserlinde versammelt. Dort wird friedlich gefeiert und gesungen. Die Bars, Kneipen und Bierstände rund um das Stadion an der Kaiserlinde sind auf eine Party bis in die Nacht vorbereitet. Die offizielle Aufstiegsfeier findet am Montagabend ab 18 Uhr vor dem Rathaus der Gemeinde Spiesen-Elversberg statt. Dafür wurde bereits im Vorfeld ein Stahlgerüst aufgestellt. Dieses soll bei den Feierlichkeiten morgen als Ersatz für den Rathausbalkon dienen.
1: Nicht nur in Spiesen-Elversberg wird der Erfolg der SVE gefeiert. Der Präsident des Saarländischen Fußballverbandes, Ohlmann, sagte, die SVE habe mit dem Aufstieg Fußballgeschichte geschrieben. Zum ersten Mal seit 33 Jahren sei das Saarland wieder in der höchsten deutschen Spielklasse vertreten. Die saarländische Ministerpräsidentin Rehlinger nannte den Aufstieg eine echte Erfolgsgeschichte für das ganze Saarland. Sportminister Joost sagte, die Mannschaft habe Außergewöhnliches erreicht. Bundesgesundheitsministerin Warken sieht nach dem schweren Ebola-Ausbruch in der Demokratischen Republik Kongo derzeit keinen Handlungsbedarf in Deutschland. Die CDU-Politikerin sagte in der ARD, eine weltweite Ebola-Pandemie halte sie für nahezu ausgeschlossen. Die Weltgesundheitsorganisation hatte wegen des Ebola-Ausbruchs einen internationalen Gesundheitsalarm ausgerufen. Warken sagte, dies solle vor allem die Behörden in den betroffenen Regionen unterstützen und Maßnahmen zur Eindämmung erleichtern. Die von einem rasenden Autofahrer im italienischen Modena schwer verletzte Deutsche kommt aus Rheinland-Pfalz. Nach Angaben der Landesregierung in Mainz stammt die 69-Jährige aus dem Süden des Bundeslandes. Ein 31-Jähriger war gestern mit hoher Geschwindigkeit mitten im historischen Zentrum von Modena in eine Gruppe von Fußgängern gerast. Insgesamt wurden bei dem Vorfall 8 Menschen verletzt, 4 davon schwer. Die Hintergründe des Vorfalls sind unklar. Der erste FC Saarbrücken Tischtennis hat seinen Titel in der Champions League verteidigt. Der erste FC STT gewann das Finale in der Saarbrücker Saarlandhalle gegen Allianz Nîmes-Montpellier mit 3:2. Für die Saarbrücker punkteten Jorgic und Möregard, letzterer in beiden Einzeln gegen die Lebrun-Brüder. Und das waren die Nachrichten mit Vido Wittekind. 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Das Wetter. In der Nacht meist dichte Wolken, zunächst trocken, gegen Morgen dann Regen, Abkühlung auf 10 bis 6 Grad. Die weiteren Aussichten in der kommenden Woche weiter wechselhaft, es wird aber wärmer bis 26 Grad. Die Zeit, es ist 22.03 Uhr.
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4: Vorsicht auf der A1 Saarbrücken Richtung Trier. In der Ausfahrt Tholey-Hasborn Gefahr durch Gegenstände auf der Fahrbahn. Vorsicht auf der A8 Pirmasens Richtung Saarlouis. Zwischen Neunkirchen, Oberstadt und Neunkirchen Spiesen Gefahr durch Gegenstände auf der linken Spur. A8 Pirmasens Richtung Saarlouis. Zwischen Dreieck Friedrichsthal und Merchweiler Behinderungen an einer Baustelle. Bis Ende 2026. Geblitzt wird unter anderem auf der A1 Saarbrücken Richtung Trier in Höhe Eppelborn, in Saarbrücken in der Mainzer Straße und in Prebach in der Saarbrücker Straße.
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5: Mit Markus Barsch, hallo, schön, dass ihr da seid. Wir legen uns mit Loi, Get Lucky.
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1: wer ich? Dann hört er einfach auf. Das ist ein künstlerisches Mittel, oder? Und mit im Satz einfach ab. Hallo, hier ist Pop, eure Abendshow. Das ist die gemeinsame Abendshow von Bremen 4, HR3, MDR Jump, NDR 2, SR1 und WDR 2. Produziert jetzt mit was zum Lachen vielleicht von SR3. Ihr habt heute noch nicht gelacht. Wie bitte, im Ernst? Das gibt's ja nicht. Was macht ihr gerade? Indiskrete Frage. Kriegen wir noch genug Kinder? Kriegen wir noch genug Kinder? Hier, extra drei. Comedian Christian Ehring ist sich da nicht so sicher.
2: In Deutschland sind im vergangenen Jahr 350.000 Menschen mehr gestorben, als geboren worden sind. Wenn das so weitergeht, ist die zentrale Frage für Julian Nagelsmann vor einer WM nicht mehr, was ist die beste deutsche Elf, sondern finden wir noch 11 Deutsche? Leider. Ein entscheidender Einschnitt war auch die Corona-Zeit. Das war eine Zäsur. Corona, viele Menschen haben dann keine Kinder mehr bekommen wegen der Unsicherheit. Also es gab einen kurzen Babyboom 2021. Da waren alle zu Hause und wussten nicht, was sie machen sollten. Und dann brachen die Zahlen aber ein. Und das war Verunsicherung wegen der Corona-Maßnahmen. Oder auch, weil die 1,5 Meter Sicherheitsabstand irgendwie gestört haben beim Sex. Und Verunsicherung, das kann man feststellen, Verunsicherung wirkt immer negativ auf Geburtenraten. Und im Moment gibt es halt viel Verunsicherung. Manche Paare wollen mit dem Kinderkriegen erstmal warten, bis das Klima gerettet ist und die Rente sicher ist und das Internet flächendeckend funktioniert und die Deutsche Bahn wieder pünktlich ist. Das wird natürlich nie was. Oder sie wollen zumindest warten, bis das eigene Leben geordnet ist, bis man im Beruf etabliert ist und dann auch der richtige Partner gefunden ist. Das muss ja auch alles in dieser bestimmten Zeit dann klappen. Und dann läuft vielen die Zeit davon. Viele Frauen frieren inzwischen ihre Eizellen ein, um sie später dann befruchten zu lassen. Die beliebtesten Kindernamen sind nicht mehr Noah und Sophie, sondern Eismann und Bofrost.
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20 nach 10 ist es. Sonntagabend, hier ist Pop, eure Abendshow. Also meine Fans sind ja Taylor Swift, Lorde, Post Malone, Billie Eilish und zum Beispiel Olivia Rodrigo. Die finden mich alle gut. Das sagen sie sich nicht ich. Obwohl, ich weiß das nicht. Vielleicht hören die ja Webradio ganz viel und dann in den Staaten. Naja, egal. Jedenfalls sagt das Grace, das kann Gracie Abrams sagen. Sie sagt es natürlich nicht selber, aber wir wissen von Taylor Swift, Lorde, Post Malone, Billie Eilish und Olivia Rodrigo, dass sie alle ganz große Gracie Abrams Fans sind. Kann man doch eigentlich seine Karriere auch beenden, oder besser kannst du kaum werden. Toll. Gracie Abrams ist aber auch wirklich super. Sie hat am Freitag ihre neue Single veröffentlicht, die heißt Hit the Wall. Fängt so mit so einem komischen Geklacker an. So geht das jetzt noch eine Weile. Und dieser Song wird auch auf ihrem dritten Album drauf sein. Das kommt genau heute in 2 Monaten. Hier ist Gracie Abrams, Hit the Wall.

0: cool gerade, oder?
1: Gracie Abrams.
0: Hit the Wall. Vorsicht noch gerade auf der A3. Köln Richtung Frankfurt zwischen Königsforst und Rösrath. Da ist eine ungesicherte Unfallstelle. Fahrt vorsichtig.

0: Es ist 22:30.
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2: Heute Nacht überzieht uns eine meist kompakte Wolkendecke und nach Mitternacht kommt es von Lothringen her zeitweise zu Regen. Die Tiefstwerte liegen bei 10 bis 6 Grad. Der Wind weht überwiegend schwach aus südlichen Richtungen. Morgen geht es regnerisch in den Tag. Ab dem Vormittag wechseln sich dicke Schauerwolken mit kurzen sonnigen Lücken ab. Es bleibt kühl mit höchstens 12 bis 16 Grad.
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3: Vorsicht bitte auf der A6 Saarbrücken Richtung Kaiserslautern. Zwischen Saarbrücken-Vechingen und St. Ingbert West steht ein defekter LKW. A8 Pirmasens Richtung Saarlouis. Zwischen Dreieck Friedrichsthal und Merchweiler Behinderungen an einer Baustelle. Bis Ende 2026. A8 Saarlouis Richtung Luxemburg. Zwischen Merzig-Schwemmlingen und Merzig-Wellingen ist die linke Spur wegen einer Baustelle gesperrt. Bis Mittwoch. Geblitzt wird unter anderem auf der A1 Saarbrücken Richtung Trier in Höhe Eppelborn, in Saarbrücken in der Mainzer Straße und in Brebach in der Saarbrücker Straße.
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0: Und hier ist Pop, eure Abendshow mit Markus Barsch. Hi. Hey, tomorrow.

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0: ein Lied. Der Forstermark. In eurer Abendshow ist es 22.40 Uhr und 4 Sekunden. Das sieht sehr gut aus. An diesem Sonntagabend die einzig mögliche Zeit. Für etwas Philosophie mit Elf, ne? Kurze Gelegenheit, die Dinge vielleicht zu sortieren, wenn ihr Dinge zu sortieren habt in eurem kleinen Herzen oder so, oder im Kopf irgendwo. Das, was vielleicht den Stress heute so ein bisschen größer gemacht hat als nötig, schieben wir jetzt mal beiseite. Das tun wir weg. Es fällt gleich hinten runter im besten Fall. Kommen die kleinen Problemchen des Tages nie wieder. Wir machen uns völlig andere Gedanken jetzt. Wir haben schon philosophiert. Wir haben diese Woche schön philosophiert über Sachen wie zum Beispiel, das war schön vor ein paar Tagen, wenn Benjamin Blümchen Geld sammelt, betreibt der dann Elefundraising? Ja, dauert ein bisschen. Muss man auf Englisch können, ne? Fundraising? Okay. Das war auch cool von Ingmar aus Krummendeich. Moin Ingmar, liebe Grüße in den hohen Norden nach Krummendeich. Ich wollte schon immer mal das Wort Prokrastination nachschlagen, aber ich komme einfach nicht dazu. Immer kommt irgendwas dazwischen. Naja, verdammt, schiebe ich es halt immer weiter vor mir her. Und Ingmar schiebt und schiebt und schiebt es immer weiter vor sich her. Mal das Wort Prokrastination nachzuschlagen, das ist toll. Die Schlange beißt sich selber in den Schwanz, implodiert auch irgendwann das Universum, oder? Wenn wir alle einfach immer weiter prokrastinieren, aber das nicht wissen. Egal, 877 Trilliarden dieser kleinen Hirnaushänge stehen in der Barschen Philosophiegalerie, die ist auf popabend.de. Wir verkabeln unsere Synapsen heute neu. Die total bescheuerte Auskunft von Monika aus Gau-Odernheim. Monika Schötter, liebe Grüße. Muss mal ein bisschen Englisch für können. Vielleicht der Satz, die in hell, ne? Stirb in der Hölle. Hallo Markus, mit C schreibt Monika Schötter aus Gau-Odernheim. Mit dem englischen Satz, die in hell, das müsst ihr euch jetzt vorstellen, wie das aussieht, geschrieben, ne? Die in hell, kann man in Deutschland Schuhe kaufen.
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Die deutschen Eishockeymänner. Dazu sofort mehr. Vorsicht bitte erstmal auf der A8 Stuttgart Richtung Karlsruhe zwischen Dreieck Leonberg und Leonberg West. Da ist eine ungesicherte Unfallstelle. Kommt gut und sicher und bald an. Die deutsche Eishockey-Nationalmannschaft hat bei der WM in der Schweiz auch das 2-Vorrundenspiel verloren. 0-2 ging das gerade aus gegen Lettland. Also, morgen geht's weiter gegen Gastgeber Schweiz für die deutsche Nationalmannschaft. Eishockey-WM. Drücken weiter die Daumen. Es ist ja noch nichts. Kann ja alles noch werden, ne? Von den 8 pro Gruppe kommen 4 weiter. Deutschland aktuell in der Tabelle auf der 6. Nun, drück mir die Daumen.

Taylor Wagner, Vorsicht bitte auf der A3 Arnheim Richtung Oberhausen zwischen Kreuz Oberhausen und Oberhausen-Holten steht ein kaputtes Auto auf der Autobahn. Vorsicht auf der A3 Arnheim Richtung Oberhausen zwischen Kreuz Oberhausen und Oberhausen-Holten defekter PKW auf der Autobahn.

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1: 23 Uhr. Die SV Elversberg ist erstmals in die Fußball-Bundesliga aufgestiegen. Das Team von Trainer Vincent Wagner gewann am letzten Spieltag souverän mit 3:0 gegen Preußen Münster. Und damit gelang der Sprung in die erste Liga. Trainer Vincent Wagner sagte im Rückblick auf das Spiel:
2: Wir waren einfach sehr fokussiert und haben das Spiel auch relativ souverän gestaltet. Deswegen war das jetzt keine Explosion. Ich finde, wenn man die Saison sieht, haben sich die Jungs das schon erarbeitet. Ich glaube, die Jungs haben sich das auch verdient. Natürlich hatten wir an der einen oder anderen Stelle ein bisschen Glück. Bis zum 2:0 habe ich mich noch nicht so gefreut. Beim 3:0 war dann zum ersten Mal so das Gefühl, könnte auf jeden Fall reichen. Zumal die Jungs ja wirklich auch gut gespielt haben. Und ja, ich freue mich sehr.
1: Die offizielle Aufstiegsfeier findet morgen Abend in Spiesen-Elversberg statt. Nach Angaben der Gemeinde wird dafür ab dem Nachmittag die Hauptstraße gesperrt. Ebenfalls ab dem Nachmittag gibt es einen Shuttle-Service für Besucher. In Tschechien sind tausende Menschen auf die Straße gegangen, um für die Unabhängigkeit des öffentlich-rechtlichen Radios und Fernsehens zu demonstrieren. Sie protestierten gegen Pläne der rechtspopulistischen Regierung des Ministerpräsidenten und Milliardärs Babis. Die Drei-Parteien-Koalition will die Radio- und Fernsehgebühren abschaffen und stattdessen Radio und Fernsehen in Zukunft von direkten Staatsfinanzierungen abhängig machen. Kritiker befürchten, dass damit die Unabhängigkeit der Senderanstalten gefährdet wird. Ein Drohnenangriff hat an einem Atomkraftwerk in den Vereinigten Arabischen Emiraten einen Brand ausgelöst. Verletzte oder erhöhte Strahlenwerte wurden nach Angaben der Behörden nicht gemeldet. Das Außenministerium der Emirate verurteilte den unprovozierten Terroranschlag auf das Schärfste. Das saudi-arabische Außenministerium nannte die Attacke eine Bedrohung für die Sicherheit und Stabilität der Region. Die deutsche Eishockey-Nationalmannschaft hat bei der WM in der Schweiz einen schweren Rückschlag im Kampf um das Viertelfinale erlitten. Das Team von Bundestrainer Kreis verlor in Zürich gegen Lettland mit 0:2 und steht nach nur 2 Gruppenspielen stark unter Druck. Bereits morgen Abend geht es gegen Gastgeber Schweiz. Fußball-Bundesligist Eintracht Frankfurt hat sich nach nur 3,5 Monaten von Cheftrainer Albert Riera getrennt. Das gab der Verein am Abend bekannt. Die Trennung galt schon zuvor als wahrscheinlich. Riera fehlte im Umfeld jeglicher Rückhalt. Zudem verpasste die Eintracht erstmals seit 6 Jahren die Qualifikation für den Europapokal. Der Spanier hatte am 1. Februar die Nachfolge von Dino Topmöller angetreten. Und das waren die Nachrichten mit Wie du bitte Kind. 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Das Wetter. In der Nacht meist dichte Wolken, zunächst trocken, gegen morgen dann Regen, Abkühlung auf 10 bis 6 Grad. Die weiteren Aussichten. In der kommenden Woche weiter wechselhaft, es wird aber wärmer, am Freitag bis 26 Grad. Die Zeit, es ist 23.03 Uhr.
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4: Vorsicht bitte auf der A3 Köln Richtung Frankfurt. Zwischen Königsforst und Rösrath befindet sich eine ungesicherte Unfallstelle. A2 Basel Richtung Luzern. Zwischen Grenzübergang Basel, Weil und Wiese 2 Kilometer Stau wegen Wartungsarbeiten. A6 Heilbronn Richtung Nürnberg. Zwischen Neuendettelsau und Schwabach West 3 Kilometer Stau nach einem Unfall. Die A7 Würzburg Richtung Fulda. Ist zwischen Bad Brückenau-Volkers und Dreieck Fulda nach einem Unfall gesperrt. Dadurch staut es sich. Die Umleitung führt über die U65. Die A40 Essen Richtung Duisburg ist zwischen Kreuz Kaiserberg und Kreuz Duisburg wegen Brückenarbeiten bis Dienstag früh gesperrt. Die A61 Mönchengladbach-Venlo ist zwischen Kreuz Mönchengladbach und Mackenstein in beiden Richtungen bis Montag 5 Uhr gesperrt. Die A67 Darmstadt Richtung Mannheim ist zwischen Lorsch und Viernheimer Dreieck wegen Bauarbeiten bis Montagmorgen etwa 5 Uhr gesperrt. Umleitungsempfehlung. Ab dem Darmstädter Kreuz über die parallel verlaufende A5.
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5: Am Sonntagabend mit Markus Bahr. Schön, dass ihr da seid. Wir legen los mit Kaiko, Khalid und Griffin.
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0: Hallo, hier ist Pop, eure Abendshow. Um 23.13 Uhr ist die gemeinsame Abendshow von Bremen 4, HR3, MDR Jump, NDR 2, SR1 und WDR 2. Jetzt mit dem Blick in die kommende Woche von SWR 3. Ja, es sind nämlich nur noch 47 Minuten bis zur kommenden Woche. Was passiert denn da alles? Jost Schmidt aus dem Aktuell-Team hat hart recherchiert. Es geht mal los mit Bundestrainer Julian Nagelsmann. Der soll jetzt endlich mal sagen, wer denn für die WM dann für Deutschland spielt. Bitte. Hallo.
1: Ja, hallo. Der Termin, der sollte eigentlich schon diese Woche sein. Der wurde dann doch nochmal verschoben auf nächsten Donnerstag. Nagelsmann wollte jetzt noch den letzten Bundesligaspieltag an diesem Wochenende abwarten, um bis zum Schluss zu beobachten, was machen die denn alle, seine Jungs, welcher Spieler kommt jetzt mit, welcher nicht. Übernächste Woche geht es dann schon ins Trainingslager in Herzogenaurach.
0: Okay. Anne Hathaway, die Schauspielerin, bekommt dieses Jahr im Mai nicht genug vom Kino. Und ist schon wieder ein neuer Film mit ihr.
1: Mother Mary kommt Donnerstag ins Kino. Und das ja sehr knapp nach dem zweiten Teil von Teufel trägt Prada 2. Das, was da an Geld eingespielt wurde, jetzt bei dem Teufel trägt Prada Film, das wird sie jetzt mit dem Film wahrscheinlich nicht schaffen. Es geht um die Beziehung zwischen einer Musikerin und einer berühmten Modedesignerin. Was für ein Zufall. Ich muss aber noch klar sagen, ich glaube, dieser Erfolg ist einfach nicht einzuholen, so meine ich das.
0: Du meinst der Teufel trägt Prada Teil 2?
1: Ja.
0: Mit dem ja keiner gerechnet hat. Weißt du, Teil 2, warum überhaupt, rief man am Anfang.
1: Ja, eben.
0: Und dann, hast du ihn schon gesehen?
1: Ja. Ist gut, ne? Gigantischer Film, ja. Und wirklich? Das, obwohl Meryl Streep ja mal eine Zeit lang gesagt haben soll, ich mache keine Fortsetzungen.
0: Ja, siehst du? Hat sie wohl gemacht. Okay, alles klar. Ich habe ihn noch nicht gesehen, nix spoilern. So, weiter geht's. Eishockey-WM, haben wir eben schon kurz drüber berichten müssen. Ist schon wieder verloren, die deutsche Mannschaft, das zweite Vorrundenspiel. Also, es gibt auch noch ein wichtiges anderes Sportevent. Das ist ungefähr das Gegenteil von Eishockey, wenn man so will.
1: 3 Tage Sauna-Aufgussmeisterschaften am Wochenende in Ostfriesland. Da. Klingt sehr, sehr witzig. Da treten 20 Show-Acts als Einzelsauneure, ist das ein Wort, oder in Teams mit bis zu 3 Leuten gegeneinander an. Aufgussdauer, also quasi Spieldauer, maximal 12 Minuten. Es gibt 2 Vorentscheidrunden und 1 Finale.
0: Ja. Alles klar. Wir gehen davon aus, dass der Meisterschaftenspielplan da in den Saunen auch laminiert ist, oder?
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Drop Dead, der neue Song von Olivia Rodrigo. In eurer Abendshow hoch, die 90er haben angerufen, Babylon Zoo, warte mal. Vorsicht bitte auf der A7 Kassel Richtung Hannover zwischen Raststätte Hildesheimer Börde und Hildesheim steht ein kaputtes Auto im Baustellenbereich. Fahrt vorsichtig, kommt gut an.

Es ist 11:30 Uhr. Damit ihr gut und sicher ankommt, hier das Neueste aus dem Verkehrszentrum. Vorsicht bitte auf der A1 Dortmund Richtung Köln. Zwischen Schwerte und Hagen Nord, das ist eine ungesicherte Unfallstelle. Die A7 Würzburg Richtung Fulda ist zwischen Bad Brückenau, Volkers und Dreieck Fulda nach Unfall gesperrt. Es staut sich, die Umleitung ist die U65 hier. A8 Stuttgart Richtung Karlsruhe zwischen Leonberg Ost und Leonberg West, 4 Kilometer Stau. Die A40 Essen Richtung Duisburg ist zwischen Kreuz Kaiserberg und Kreuz Duisburg wegen Brückenarbeiten bis Dienstag früh gesperrt. Die A61 Mönchengladbach-Venlo ist zwischen Kreuz Mönchengladbach und Mackenstein in beiden Richtungen bis morgen früh um 5 gesperrt. Und letzte Meldung, die A67 Darmstadt Richtung Mannheim ist zwischen Lorsch und Viernheimer Dreieck wegen Bauarbeiten auch bis morgen früh um 5 gesperrt. Umleitungsidee ab dem Darmstädter Kreuz über die parallel verlaufende A5. Kommt gut und sicher und bald an. Hier ist Pop. Die Abendshow am Sonntagabend mit Markus Barsch. Schön, dass ihr da seid. Teddy Swims ist auch da. Mr. Know-It-All.

0: geht's. Hier ist Pop, eure Abendschau am Sonntagabend, 20:40. Wir sind ja immer auf der Suche auch für euch nach lustigen neuen Comedians. Jetzt kommt eine. Josefa Walter aus Berlin kommt ursprünglich vom Theater, hat sich aber vor 3 Jahren ungefähr gedacht, wenn ich schon auf der Bühne stehe, kann ich auch ein bisschen was anderes da probieren, oder? Stand-up-Comedy. Okay, Josefa Walter. Könnt ihr euch auch anschauen in der ARD-Mediathek.
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0: Josefa, wo bist du denn? Ach, hier.
2: Kennt ihr noch Corona? Wisst ihr noch, als Corona so ein Ding, Corona ist so eine Sache, die ist irgendwie ein bisschen enttäuschend geendet, finde ich. Oder? Ich weiß, es war so ein Riesending, es war voll die Krise, wir waren alle da drin, wir haben alle so geträumt von so einem Freedom Day, wo wir wieder alles machen können und so, wow, kam einfach nie. Corona ist so ein bisschen weg und Jens Spahn ist immer noch da. Warum ist Jens Spahn immer noch da? Jens Spahn ist überall. Jens Spahn ist wie so ein Typ, zu dem du vor ein paar Jahren auf einer Gartenparty mal ein bisschen zu nett warst. Und jetzt kommt er dir so überall hinterher. Hallo, ich bin der Jens. Ich habe noch Masken. Wollt ihr Masken?
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0: Schwoing. Ist ja schon gleich 12. Was poppt denn hier für ein Posting auf noch? Wie ein Pilz aus dem Boden. In unseren Lieblings-Sozial-O-Netzwerken. Hier, M.M. Makarov postet.
1: Wie viel Berufserfahrung haben Sie?
0: 30 Jahre.
1: Wie alt sind Sie?
0: 25 Jahre.
1: Sie sind 25 und haben 30 Jahre Berufserfahrung. Wie ist das möglich?
0: Überstunden?
2: Okay. Macht. Die sehr bald beginnende Woche. Nicht zu viele davon. Das war Pop die Abendschau mit Markus Barr. Schönen

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1: 0 Uhr. In Spiesen-Elversberg wird heute der Aufstieg der SVE gefeiert. Erstmals in der Vereinsgeschichte spielt die SV Elversberg nun in der Fußball-Bundesliga. Um 18 Uhr wird die Mannschaft von Trainer Vincent Wagner im Rathaus empfangen. Dort werden sich Spieler und Coach ins Goldene Buch der Gemeinde eintragen. Auf dem Rathausplatz wird ebenfalls ab 18 Uhr der Aufstieg gefeiert. Elversberg hatte den Aufstieg in die Bundesliga mit einem 3:0 gegen Preußen Münster geschafft. Trainer Vincent Wagner sagte nach dem Spiel:
2: Wir haben nie zwei Spiele hintereinander verloren. Ich glaube, das spricht sehr für die Jungs, spricht aber auch ein bisschen fürs Trainerteam, dass wir da immer die richtigen Schlüsse gefunden haben mit Pascal und Mike und mit mir zusammen und den anderen Jungs, die da alle noch mit dran arbeiten, oder Mädels, die da auch noch mit dran arbeiten. Und deswegen bin ich stolz auf Mannschaft und aufs Trainerteam.
1: CSU-Chef Söder kann sich eine Verlängerung des Tankrabatts vorstellen. Der bayerische Ministerpräsident sagte in der ARD, der Tankrabatt scheine zu wirken. Eine Verlängerung hänge von der Preissituation ab. Die Steuersenkung zur Entlastung von den stark gestiegenen Spritpreisen infolge des Iran-Kriegs soll bisher für 2 Monate bis Ende Juni gelten. Söder sprach sich in dem Interview außerdem dagegen aus, die Mehrwertsteuer zu erhöhen. Die Ukraine hat Russland mit zahlreichen Drohnen angegriffen. Nach russischen Angaben wurden dabei in der Region Moskau 3 Menschen getötet und in der Grenzregion Belgorod ein weiterer. Das Verteidigungsministerium in Moskau erklärte, die Ukraine habe Russland mit fast 600 Drohnen angegriffen. Der ukrainische Präsident Selenskyj sprach von einer gerechtfertigten Vergeltungsmaßnahme für Moskaus jüngsten Angriff auf die Ukraine mit 24 Toten. 8 Wochen nach der Landtagswahl soll heute Gordon Schnieder zum Ministerpräsidenten von Rheinland-Pfalz gewählt werden. Mit ihm stellt die CDU in Rheinland-Pfalz erstmals seit 35 Jahren wieder den Regierungschef. Koalitionspartner der CDU im Mainzer Landtag ist die SPD. Es ist die erste große Koalition in der Geschichte von Rheinland-Pfalz. Größte Oppositionspartei im Landtag ist die AfD. Der erste FC Saarbrücken Tischtennis hat seinen Titel in der Champions League verteidigt. Der erste FC STT gewann das Finale in der Saarbrücker Saarlandhalle gegen Allianz Nîmes Montpellier mit 3:2. Für die Saarbrücker punkteten Jorgic und Müregard, letzterer in beiden Einzeln gegen die Lebrun-Brüder. Damit sicherte sich der erste FC Saarbrücken Tischtennis den 4. Champions League Titel in Folge. Das Wetter. In der Nacht meist dichte Wolken, gegen Morgen dann Regen, Abkühlung auf 10 bis 6 Grad. Die weiteren Aussichten in der kommenden Woche weiter wechselhaft, es wird aber wärmer. Am Freitag bis 26 Grad. Und das waren die Nachrichten mit Vidu Wittekind. 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
4: Vorsicht bitte auf der A1 Dortmund Richtung Köln. Zwischen Schwerte und Westhofener Kreuz befindet sich eine ungesicherte Unfallstelle auf dem linken und dem mittleren Fahrstreifen. Die A7 Würzburg Richtung Fulda ist zwischen Bad Brückenau-Volkers und Dreieck Fulda nach einem Unfall gesperrt. Dadurch staut es sich. Die Umleitung führt über die U65. A8 Stuttgart Richtung Karlsruhe zwischen Leonberg Ost und Leonberg West. 4 Kilometer Stau. Die A40 Essen Richtung Duisburg ist zwischen Kreuz Kaiserberg und Kreuz Duisburg wegen Brückenarbeiten bis Dienstag früh gesperrt. Die A61 Mönchengladbach-Venlo ist zwischen Kreuz Mönchengladbach und Mackenstein in beiden Richtungen bis Montag 5 Uhr gesperrt. Die A67 Darmstadt Richtung Mannheim ist zwischen Lorsch und Viernheimer Dreieck wegen Bauarbeiten bis Montagmorgen etwa 5 Uhr gesperrt. Umleitungsempfehlung: ab dem Darmstädter Kreuz über die parallel verlaufende A5.
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5: Mit Angela Hilb, hi und willkommen im Nachtexpress in die neue Woche. Wer rauscht denn wo, warum und vor allem in welchem Zustand nach diesem doch sehr langen Wochenende mit uns rein in den Montag? 07221 2011, sag gerne mal kurz Bescheid an unserer Studio-Hotline per WhatsApp, Signal oder Sprachnachricht. Seid ihr vielleicht ein Elversberger Kind und komplett freudentaumelig euphorisiert unterwegs? Dann haben wir gleich für euch Geile Zeit von Juli. Und vorher noch Marshmallow.
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0: entspannte Dancebeats für euren Start in diesen Montag von Ugel. Und ein langes, sehr intensives Musikwochenende hat Michael Schulte, der Nächste hier auf unserer nächtlichen Playlist, hinter sich. Der Letzte, der Deutschland im Ranking so richtig weit nach vorne gebracht hat beim ESC. Vor mittlerweile 8 Jahren in Lissabon mit einem sensationellen, muss man heutzutage sagen, 4. Platz damals. Kein Wunder, dass er immer noch im ESC-Einsatz ist, jedes Jahr. Am Samstagabend, da war er zum einen Live-Act, also stand auf der Bühne bei der größten ESC-Public Viewing Party im Südwesten in Karlsruhe und hatte von dort aus auch eine Schalte zur TV-Warm-Upperin Barbara Schöneberger. Und rückblickend auf seinen eigenen Auftritt hat er im Interview rausgelassen, dass er damals so nach diesem 4. Platz schon ein bisschen gehadert hat, weil er die Bronzemedaille, also Platz 3, schon recht gerne mitgenommen hätte. Und das Interessante ist, dass sich Michael Schulte durchaus vielleicht doch nochmal vorstellen könnte, für Deutschland beim Eurovision Song Contest aufzutreten. Ich hätte auf jeden Fall Lust, da nochmal anzutreten, hat er gesagt. Allerdings nicht irgendwie bei einem Vorentscheid sich da erstmal durchkämpfen müssen. Das wäre nichts für ihn. Aber falls eine direkte Anfrage käme, wäre sein Fazit, da würde ich es dann doch machen nochmal für Deutschland. Muss sagen, eine krasse Entwicklung, die Michael Schulte da hingelegt hat. So auf der Bühne der größten Musikshow der Welt zu stehen, zu performen vor einem unfassbaren Live-Publikum, kein Ding. Früher hat er sich nicht mal getraut, in so einer ganz kleinen, gemütlichen Runde die Klampfe auszupacken.
1: Ich war irgendwie nicht so der Lagerfeuertyp. Nee, ich war ja auch immer zu schüchtern und so. Das hat der Giesing einmal gemacht.

0: allerletzte ESC-König sozusagen von Deutschland hier in der Popnacht, Michael Schulte. Und falls ihr euch immer schon gefragt habt, Mann, wie kommt man denn an ein Autogramm von dem? Dirk aus Würselen hat Tipps. Hi Dirk, du hast Michael Schulte abgegriffen diese Woche, allerdings nicht bei irgendeiner ESC-Geschichte, ne?
1: Nein.
0: Ja, wo hast du ihn erwischt und wie bist du ans Autogramm gekommen?
1: Und zwar am Mittwoch, am Vorabend der Karlspreisverleihung in Aachen war er aufgetreten.
0: Aha, okay. Und du hattest das von Anfang an vor, ein Autogramm zu kriegen oder hat sich das spontan ergeben?
1: Ich habe nämlich auch andere Autogramme von Personen gesammelt, die im Rahmen der Karlspreisveranstaltung aufgetreten sind. Mhm. Oder auch da Bücher vorgestellt haben, die mit Europa zu tun haben.
0: Okay.
1: Zum Beispiel der Innenminister von Nordrhein-Westfalen, der Herbert Reul, da habe ich Autogramme von bekommen.
0: Mhm. Und bei Michael Schulte, war das unkompliziert so im Vergleich?
1: Bei Michael Schulte war es eigentlich locker und auch unkompliziert.
0: Wie bist du da rangekommen?
1: Ich bin mit Hilfe von außerhalb reingekommen, ein Mitarbeiter, der irgendwie damit zu tun hatte. Er hat uns geholfen. Und bei den anderen Veranstaltungen hatte ich mich angemeldet. Und die Personen haben dann Bücher, die mit Europa zu tun haben, vorgestellt. Und da haben die auch Bücher signiert. Und ich habe dann meine Hefte mitgebracht.
0: Super. Und das ist doch schön. Also Michael Schulte einfach mal kurz anhauen, beziehungsweise sich einen Mitarbeiter fragen. Mensch, ich hätte mal gern was von dem. Und dann funktioniert das im Normalfall auch. Ist ja ein lockerer Typ, der Michael.
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Hallo an diesem frühen Montag. Hier ist die Popnacht. Und falls ihr noch was Frisches für eure Indie-Pop-Playlist braucht, hätten wir jetzt sehr coole, aber gleichzeitig auch entspannte Frühsommer-Beats aus San Diego von Almost Monday. Ganz neu auf unserer Playlist No More Regrets.

0: Hier ist die Popnacht. Es ist genau 12:30.
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2: Heute geht es regnerisch in den Tag. Ab dem Vormittag wechseln sich dicke Schauerwolken mit kurzen sonnigen Lücken ab. Es bleibt kühl mit höchstens 12 bis 16 Grad. Der Wind weht überwiegend schwach aus Südwest bis West, kann aber in Schauernähe stark böig auffrischen. Morgen ziehen nach freundlichem Start bald dichte Wolken auf und ab dem Mittag fällt gelegentlich etwas Regen oder es bilden sich Schauer. Die Höchstwerte liegen bei 14 bis 18 Grad.
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3: Vorsicht bitte im Kreis Merzig-Wadern auf der Landesstraße. Zwischen Steinberg und Konfeld laufen Tiere. Geblitzt wird unter anderem auf der A1 Saarbrücken Richtung Trier in Höhe Eppelborn, in Saarbrücken in der Mainzer Straße und in Brebach in der Saarbrücker Straße.
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0: Hallo, hier ist die Popnacht. Startet gut rein in diese neue Woche. Jetzt mit Maroon 5, Beautiful Mistakes. Und mein Name ist Daniela Hilb. Hi.
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0: Da müssen wir kurz unterbrechen für einen Falschfahrer. Achtung, der ist unterwegs auf der A8 Neunkirchen-Saarlouis zwischen Merchweiler und Nalbach. Bitte äußerst rechts fahren, nicht überholen. Ein Falschfahrer auf der A8 Neunkirchen-Saarlouis zwischen Merchweiler und Nalbach. Bitte vorsichtig in beiden Richtungen.

Die American Authors hier in der Popnacht am frühen Montag. Es ist 20 vor 1. Gleich noch Olivia Dean hier in der Show So Easy to Fall in Love. Sie ist ja gerade auf Tour und in den Kritiken nach ihren Shows ist immer wieder zu lesen, Konzertabende mit Olivia Dean sind wie eine musikalische Umarmung. Und das manchmal tatsächlich für eine Kulisse von 18.000 Menschen. Unfassbar wirklich für eine Newcomerin wie Olivia Dean. Und ihr hört es, die Fans in den Arenen umarmen Olivia hörbar zurück. Das ist schon eine ganz schöne, besondere Atmosphäre und das manchmal mit so einem kleinen Überraschungskonfetti-Knall auch. Und nach ihren zwei schwer umjubelten Deutschland-Konzerten in Köln und Berlin steht für Olivia Dean

die tolle Stimme von Olivia Dean in eurem Radio. Und hier kommt die Entwarnung für die A8 Neunkirchen-Saarlouis. Hier ist kein Falschfahrer mehr zwischen dem Dreieck Friedrichsthal und Nalbach. Vorsicht aber bitte aktuell auf der A8 Richtung Karlsruhe, Stuttgart-Karlsruhe. Zwischen Leonberg-Ost und dem Dreieck Leonberg, da sorgt ein defektes Fahrzeug für Behinderungen. Kommt uns gut durch die Nacht, jetzt mit Fats and Small, Turnaround.

Gabi in der Popnacht am Montag und Riesenerfolg für dieses Indie-Musikprojekt hier, Tampa City, Self-Aware. Ihre erste Single hat nämlich gerade die 100-Millionen-Stream-Schallmarke geknackt. Glückwunsch!

0: schon ein sehr cooler Track, vor allem wenn man so nachts mit dem Auto über die Autobahn düst. Self-Aware, Tampa City hier in der Popnacht. Und wie ist die Stimmung so am frühen Montag?
1: So geil! Erste Bundesliga!
0: Ja, in Elversberg im schönen Saarland, da wird immer noch hart gefeiert. Am Abend hat die SVE Elversberg die Sensation geschafft. Den Aufstieg in die erste Fußball-Bundesliga als quasi nächster Dorfclub. 13.000 Menschen in dieser kleinen saarländischen Gemeinde taumeln also wirklich im völlig euphorisierten Ausnahmezustand durch diese Nacht in die neue Woche rein.
2: So einen historischen Moment mitzuerleben. Ich war leider zu jung für den Mauerfall, aber heute, wenn Elversberger Aufstieg, bin ich jetzt live dabei.
3: Natürlich sensationell für so einen kleinen Ort, mit vor allem Elversberg nur mit so 7.000 Einwohnern, dann in der Bundesliga. Das zeigt dann einfach mal, dass wenig Kapital, einfach nur guter Fußball ausreicht, um auch sowas zu schaffen, was unmöglich geglaubt wird.
4: Bayern, wir kommen, sage ich nur.
5: Coole Leute, ich sage euch eins, mir machen sie alle platt.
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1: Um 1 Uhr mit Christine Beit. Bayerns Ministerpräsident Söder hält es für, so wörtlich, zwingend notwendig, dass die Bundesregierung bis zum Sommer entscheidende Reformen auf den Weg bringt. In der ARD-Sendung Karin Mioska sagte Söder, dabei sollten die Bereiche Steuern, Arbeit, Rente und Bürokratieabbau gemeinsam bearbeitet werden.
2: Ich glaube, dass es am Ende in einem Paket stattfinden muss, weil es dann erstens mal objektiv notwendig ist, weil wir einfach Zeit- und Reformdruck haben. Zweitens haben wir es subjektiv notwendig, weil auch die Bevölkerung, die Menschen, aber auch die Wirtschaft erwartet jetzt endlich einen tatsächlichen Ruck und einen Satz nach vorne. Und ich glaube auch, dass es am Ende in der Abstimmung leicht ist. Wenn man nur das Mikromanagement im Detail betrifft, dann verhakt sich schneller, als wenn wir am Ende große Pakete haben, die man dann auch gemeinsam abstimmen kann. Aber es muss dann für alle möglich sein, mitzugehen.
1: Die Weltgesundheitsorganisation WHO sollte aus Sicht von Experten wegen der Klimakrise einen internationalen Notstand ausrufen. Das fordert die Paneuropäische Kommission, zu der Politiker, Mediziner und Wissenschaftler aus der ganzen Welt gehören, darunter Ex-Bundesgesundheitsminister Lauterbach. Er sagt, die Folgen der Verbrennung fossiler Brennstoffe sorgten allein in Europa jedes Jahr für 600.000 Todesfälle. In Litauen sind die Trümmer einer Drohne gefunden worden. Wie das nationale Krisenmanagementzentrum des Landes mitteilte, stammt sie vermutlich aus der Ukraine. Sprengstoff habe die Drohne aber nicht transportiert. In Mexiko hat es wieder einen bewaffneten Angriff gegeben. 10 Menschen wurden getötet, darunter 3 Kinder, wie die Sicherheitsbehörde im betroffenen Bundesstaat Puebla mitteilte. Medien berichten, die Menschen seien gefesselt und erschossen worden. In Mexiko soll am 11. Juni das Eröffnungsspiel der Fußball-WM zwischen Mexiko und Südafrika stattfinden. Fußball-Bundesligist Eintracht Frankfurt hat Trainer Albert Riera nach nur 3,5 Monaten entlassen. Das hat der Verein am Abend bekannt gegeben. Aus der Sportredaktion Carsten Schellhorn.
3: Zu groß waren die Irritationen über den Spanier, der sich sowohl intern im Mannschaftskreis als auch in der Öffentlichkeit mehr als einmal wie der Elefant im Porzellanladen bewegte. Da zudem der sportliche Erfolg komplett ausblieb, zog die Eintracht jetzt die Notbremse. Man wolle in der kommenden Saison einen anderen Weg einschlagen, so Sportvorstand Markus Krösche. Nun wird die Suche nach einem Nachfolger intensiviert. Favorit ist Ex-Eintracht-Trainer Adi Hütter.
1: Das Wetter für Deutschland. In der Nacht im Osten meist gering bewölkt, örtlich Nebel. Im Westen bewölkt und zeitweise Regen. Die Tiefstwerte 10 bis 0 Grad. Tagsüber im Osten und Südosten weitgehend trocken und länger freundlich, sonst wechselhaftes Wetter mit dichten Wolken, schauerartigem Regen und örtlich kurzen Gewittern. Dazu maximal 11 bis 21 Grad. Die Zeit 1.03 Uhr.
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5: Entwarnung auf der A8 Neunkirchen-Saarlouis. Kein Falschfahrer mehr zwischen Dreieck Friedrichsthal und Nalbach. A8 Pirmasens Richtung Saarlouis. Zwischen Dreieck Friedrichsthal und Merchweiler Behinderungen an einer Baustelle. Bis Ende 2026. Geblitzt wird unter anderem auf der A1 Saarbrücken Richtung Trier in Höhe Eppelborn. In Saarbrücken in der Mainzer Straße. Und in Brebach in der Saarbrücker Straße.
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6: Mit Daniela Hilb, hallo zusammen. NRW schickt schöne Grüße in Richtung Saarland in Form von Michael aus Wuppertal, der sich hier gemeldet hat an unserer Studio-Hotline per WhatsApp an die 07221 2011. Hey Daniela, ich als Fortuna-Fan gratuliere Schalke und Elversberg ganz herzlich zum Aufstieg in die erste Fußball-Bundesliga. Sehr schön sportlich, Michael. Und Thorsten und Hanna aus Bohlen sind auch mit uns an diesem frühen Montag und wünschen allen einen richtig guten Start in diese neue Woche.
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Rein in den Montag mit Coldplay und mit einem Popnacht-Goodie. Ja, es ist gleich 1:15. Da wird es Zeit, dass wir mal eine kleine Runde quizzen. Und das tun wir jetzt in diesem Fall mit Alicia Keys. Die hat kürzlich mal wieder ihren allerersten Riesenhit live performt am Piano. Ihr erinnert euch noch an Fallen? Ja, ist schon ein paar Jährchen her, aber das war wirklich so eine wahnsinnig emotionale Ballade, die Alicia Keys damals den großen Durchbruch gebracht hat. Und Alicia stand nicht allein auf der Bühne, sondern mit einer Kollegin. Und hört mal jetzt auf die Stimme dieser Kollegin, die einen Teil des Songs mitsingt. Und wenn ihr mir gleich sagen könnt, in der 07221 2011, mit wem Alicia Keys da Falling live performt hat, dann gibt's unser erstes Gutnacht, Popnacht-Goodie vielleicht für euch. 07221 2011. Wer bitteschön ist denn diese Sängerin hier? Eine Singer-Songwriterin. Aus Großbritannien. Na, habt ihr sie erkannt? Sie war 2023, als ihr Debütalbum erschien, noch eine gehypte Newcomerin. Jetzt ist sie einer der größten und angesagtesten weiblichen Popstars weltweit. 07221 2011. Wer bitteschön hat denn da mit Alicia Keys Falling gesungen?

0: Es ist Montag, kurz vor 2:30 und falls ihr euch kurz mal uralt fühlen wollt, dieser Song hier wird dieses Jahr ein Vierteljahrhundert alt. 25 Jahre hat Fallen von Alicia Keys tatsächlich schon auf dem Buckel. Schockierend, oder, lieber Jürgen aus Frankfurt?
1: Naja, ich bin auch nicht mehr so ganz jung.
0: Ich grüße dich. Du grätschst hier mal kurz rein in die Nacht, denn wir wollten ja wissen, wer ist denn diese tolle Künstlerin, die da mit Alicia performt hier? Da standen, muss man sagen, zwei definitiv der größten Popstimmen auf einer Bühne. Und gerade eben hat uns Jutta aus Mönchengladbach angerufen, die getippt hat, es müsste doch Olivia Dean sein. Gehst du da mit, Jürgen?
1: Nein.
0: Was sagst du denn?
1: Ray.
0: Ray? Dann gucken wir doch mal, was ja. Alicia sagt. Achtung, hier kommt die Lösung. Ray. So. Hast du absolut richtig gehört. Bist du sofort draufgekommen, also rein durch die Stimme?
1: Ja, auch, aber ich habe es, wie gesagt, schon mal im Radio gehört, die Woche den Bericht.
0: Okay. Und du bist Ray-Fan, oder?
1: Ja, schon sehr.
0: Schon sehr, okay. Dann können wir dich auf jeden Fall jetzt beglücken mit einem Popnacht-Goodie, dem ersten in dieser Nacht. Und damit startest du hoffentlich gut in die neue Woche rein, ja?
1: Ich tue mein Bestes, vielen Dank.
0: Super, und jetzt Alicia Keys.
1: Eine tolle Sendung noch.
0: Danke dir. Und jetzt Alicia Keys nochmal in der Solo-Version mit Fallen aus dem Jahr 2001.

0: Farben in der Popnacht. Um kurz nach 13:30.
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4: Heute geht es regnerisch in den Tag. Ab dem Vormittag wechseln sich dicke Schauerwolken mit kurzen sonnigen Lückenlücken ab. Es bleibt kühl mit höchstens 12 bis 16 Grad. Der Wind weht überwiegend schwach aus Südwest bis West, kann aber in Schauernähe stark böig auffrischen. Morgen ziehen nach freundlichem Start bald dichte Wolken auf und ab dem Mittag fällt gelegentlich etwas Regen oder es bilden sich Schauer. Die Höchstwerte liegen bei 14 bis 18 Grad. Am Mittwoch geht es wechselhaft, aber wärmer weiter.
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5: A8 Luxemburg Richtung Saarlouis. Zwischen Perlborg und Tunnel Pellingerberg ist die linke Spur wegen einer Baustelle gesperrt. Bis Mittwoch. Geblitzt wird unter anderem auf der A1 Saarbrücken Richtung Trier in Höhe Eppelborn, in Saarbrücken in der Mainzer Straße und in Prebach in der Saarbrücker Straße.
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0: Hey, hier ist die Popnacht am Montag mit Bruno Mars und Daniela Hilp. Hi.

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1: Die Popnacht am Montag mit Lea. Lange nichts gehört. Und für alle, die sich fragen, was bei ihr so geht musikalisch, es gibt schon was Neues. Lea hat sich nämlich, kann man sagen, richtig was getraut gerade. Es steht nämlich ein aktuelles Cover in der Pipeline. Vom großen Udo Jürgens hat Lea diesen Klassiker hier neu interpretiert.
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0: Ja, und das Fanfeedback darauf, muss man sagen, fällt überwiegend toll bis großartig aus. Wahnsinn, was du mit deiner Stimme aus diesem Song machst, ist da zum Beispiel zu lesen in den Kommentaren. Oder auch noch ganz süß: Lea, meine Omi hat mich vorgestern angerufen und ganz panisch ins Telefon gerufen. Maike, deine Lea singt ein Lied vom Udo. Ich glaube, sie freut sich mindestens genauso sehr wie ich darüber.
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0: Montagmorgen, genau 10 vor 2. Hier ist die Popnacht. Und die Eventisierung des Wochenendes war, kann man sagen, schon extrem die letzten Tage. Bundesliga-Finale in Liga 1 und 2, dann der große ESC. Und über was komischerweise am allerwenigsten gesprochen wurde, die erste deutsche Meisterschaft im Baum umarmen, Josh Kochan aus unserem ARD-Popnachtakt.
1: Skandal!
0: Was ist da los, ey? Fand am Wochenende auch statt, im niedersächsischen Bad Pyrmont. Was waren denn bitte die einzelnen Kategorien bei Deutschland sucht den Superbaumumarmer quasi?
1: Da ist zum einen die Disziplin, wer umarmt am schnellsten eine fest angelegte Zahl von Bäumen. Außerdem wurden auch noch Punkte für Kreativität und Innigkeit verliehen. Dabei musste ein Baum möglichst künstlerisch und herzlich umarmt werden. Auch das Thema Baumwissen wurde abgefragt mittels Schätzfragen.
0: Aha.
1: Ja, mehr als 100 Baumumarmerinnen und Umarmer haben am Wochenende teilgenommen. Und auch schon im nächsten Mai soll es wieder in Bad Pyrmont eine deutsche Meisterschaft geben, teilte eine Vertreterin der World Tree Hugging Association mit. Ganz neu ist das Baumumarmen auf internationaler Ebene natürlich nicht. Erfunden haben es die Finnen im Jahr 2022. Dort wurde in Lappland zum ersten Mal eine Meisterschaft durchgeführt. Mittlerweile hat das Baumumarmen sich auch dann international verbreitet. England, USA und eben jetzt auch in Deutschland.
0: Und das könnte noch ein großes Ding werden bei uns. Wir glauben, dass das Baumumarmen einfach glücklich macht, sagt das Organisationsteam. Also Montag, neue Woche, Hug a Tree.

Glockenbach zusammen mit Tom Walker. Home hier in der Popnacht. Und es gibt noch was Aktuelles aus unserem Verkehrszentrum. Vorsicht bitte auf der A66 Frankfurt-Fulda zwischen Bad Orb, Wächtersbach und Bad Sodensaal-Münster. Hier ein defekter LKW.

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1: Um 2 Uhr mit Christine Beidt. Vor dem Treffen der Finanzminister der G7-Staaten hat Bundesfinanzminister Klingbeil vor den wirtschaftlichen Folgen des Iran-Kriegs gewarnt. Die Vertreter aus Deutschland, Frankreich, Großbritannien, Italien, Japan, Kanada und den USA kommen in Paris zusammen. Von dort berichtet Julia Borutta.
2: Vor seinem Abflug nach Paris betonte Bundesfinanzminister Lars Klingbeil, der Iran-Krieg bedrohe die wirtschaftliche Entwicklung massiv. Es müsse alles getan werden, um den Krieg dauerhaft zu beenden, die Region wieder zu stabilisieren und freie Seewege durch die Straße von Hormuz zu gewährleisten. Frankreichs Finanzminister Roland Lescure erklärte, dass die erneute Freigabe strategischer Ölreserven, wie sie im März beschlossen worden war, in Paris zwar nicht auf der Tagesordnung stehe, doch könne dies in den kommenden Monaten und Wochen erfolgen.
1: Bayerns Ministerpräsident Söder sieht die schwarz-rote Koalition in Berlin unter Reformdruck. Der CSU-Chef sagte im ersten, er halte ein Reformpaket bis zum Sommer für zwingend notwendig. Bevölkerung und Wirtschaft erwarteten einen Satz nach vorn. Als zentrale Themen für Reformen hatten die Spitzen der Koalition Steuern, Arbeitsmarkt, Rente und Bürokratieabbau genannt. Bei der konkreten Umsetzung sind sie sich aber bisher nicht einig. In Kanada ist bei einem Mitreisenden des Kreuzfahrtschiffs Hondius das Hantavirus festgestellt worden. Das hat die Gesundheitsbehörde des Landes mitgeteilt. Der Reisepartner der Person sei negativ getestet worden. Das ältere Paar befinde sich in einem Krankenhaus. Es ist die insgesamt 10. bestätigte Infektion. 3 Menschen waren nach dem Hantavirus-Ausbruch auf dem Schiff gestorben, darunter eine Deutsche. Die deutsche Eishockey-Nationalmannschaft hat auch ihr 2. WM-Gruppenspiel verloren. In Zürich unterlag das DEB-Team am Abend Lettland mit 0:2. Burkhard Hupe berichtet.
3: Nach der 2. Niederlage im 2. Vorrundenspiel ist das Erreichen des Viertelfinals kaum noch möglich. Das 0:2 gegen die lettische Mannschaft stand bereits